0: 350 Hektar. Die allermeisten konnten aber gelöscht werden, bevor sie größer als ein Hektar wurden. 4 Großbrände gab es, der größte bei Jüterbog. Das Land sieht darin vor allem einen Erfolg der frühen Branderkennung und der Feuerwehren. Ein mutmaßlicher Nord Stream-Taucher ist den Ermittlern erneut ins Netz gegangen. Der Ukrainer wurde diesmal in Kroatien festgenommen. Er soll zu der Gruppe gehören, die 2022 Sprengsätze an den Nord Stream-Gasleitungen in der Ostsee angebracht hat. 3 der 4 Röhren wurden dabei zerstört. Schon vergangenes Jahr war der Mann in Polen gefasst worden. Dort lehnte ein Gericht seine Auslieferung nach Deutschland aber ab. Jetzt startet Deutschland in Kroatien einen neuen Versuch.
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2: David Bowie Straße oder Annie Lennox Weg. Stahnsdorf soll ein Rockmusikerviertel bekommen. 9 Straßen in der Gemeinde künftig Namen großer Stars tragen. Damit will der Bürgermeister Berlin schlagen. Stahnsdorf rockt, heißt die Beschlussvorlage für das neue Wohngebiet und soll ab September Thema in den Gremien sein. Klarer Himmel, BB Radio Landeshauptstadtstudio Potsdam.
3: Cottbuser Mülltonnen bekommen ab Ende August einen Chip. Die Stadt rüstet Restmüllpapier und Biotonnen mit Transpondern aus. Wichtig für Eigentümer: Ab dem 1. Januar kommenden Jahres werden Tonnen ohne diesen Chip nicht mehr geleert. Die Stadt will damit jede Tonne eindeutig einem Grundstück zuordnen und die Abfuhr digital organisieren. Alexander Kanja, BB Radio Lokalstudio Niederlausitz in Cottbus.
4: Das Landgericht Frankfurt-Oder hat einen 65-Jährigen wegen schweren sexuellen Missbrauchs von Jugendlichen zu mehr als 3 Jahren Haft verurteilt. Nach Überzeugung des Gerichts hatte der Mann seine Opfer in Spreenhagen mit K.O.-Tropfen und Alkohol betäubt und dann missbraucht. Christiane Karney, BB Radio Lokalstudio Oderland in Frankfurt.
5: Nach einem Großeinsatz im Kyritzer Flüchtlingsheim ermittelt jetzt die Kriminalpolizei. Bewohner hatten dort Rauch und einen auffälligen Geruch gemeldet. Ein Feuer wurde aber nicht gefunden. 3 Menschen kamen vorsorglich ins Krankenhaus. Die Polizei prüft, ob möglicherweise Pfefferspray oder Tierabwehrspray eingesetzt wurde. Hannes Gregor, BB Radio Ostprignitz-Ruppin.
0: Neue Sporthallen, mehr Platz in der Schule und eine Bibliothek, die auch nach Feierabend offen ist. Potsdam baut gerade an mehreren Ecken. Mehr als 37 Millionen Euro fließen allein in diesem Jahr in Schulen und Sportstätten. Beim Sportforum Schlaz läuft inzwischen der Innenausbau. An der Waldstadt-Grundschule wächst der neue Erweiterungsbau. Beide sollen 2027 fertig sein. Auch die umgebaute Bibliothek am Stern öffnet dann wieder. 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
1: Wir waren auf so einem Betriebsfest und da war eine Hüpfburg. Und auf dieser Hüpfburg war ein 3,80 Meter Hühne. Und dieser Typ springt auf und ab. Und mit jedem Sprung löst er eine Schockwelle aus. Und die Kinder haut so kreuz und quer durch die ganze Hüpfburg. Und ich dachte mir, Alter, das ist nicht ganz okay. Also dachte ich mir, ich gehe mal zu dem hin und sage ihm, Entschuldigung, aber wenn du aus Versehen Bodyslam machst, sterben 3 Kinder. Also bin ich zu ihm hingegangen. Und dann ist mir aufgefallen, wie durchtrainiert der war. Und dann war es mir auch egal. So, und hier ist das Ding. Wir sehen den Menschen und dann packt unser Gehirn den in eine Schublade ein. Und da kommt dieser Mensch nicht mehr raus. Und ich habe diesen Typen auf der Hüpfburg.
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2: Mit Patricia Woschny. Guten Morgen. Aus der deutschen Industrie kommt ein ziemlich kräftiges Lebenszeichen. Die Unternehmen haben so viele offene Aufträge in den Büchern wie seit mehr als 10 Jahren nicht. Der Bestand ist im Juni nochmal gestiegen. Das gilt als gutes Zeichen für die Geschäftslage. Passend dazu sind zuletzt auch die Aussichten für die deutsche Wirtschaft wieder optimistischer geworden. Ein mutmaßlicher Nord Stream-Taucher ist den Ermittlern erneut ins Netz gegangen. Der Ukrainer wurde diesmal in Kroatien festgenommen. Er soll zu der Gruppe gehören, die 2022 Sprengsätze an den Nord Stream-Gasleitungen in der Ostsee angebracht hat. 3 der 4 Röhren wurden dabei zerstört. Schon vergangenes Jahr war der Mann in Polen gefasst worden. Dort lehnte ein Gericht seine Auslieferung nach Deutschland aber ab. Jetzt startet Deutschland in Kroatien einen neuen Versuch.
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3: Cottbusser Mülltonnen bekommen ab Ende August einen Chip. Die Stadt rüstet Restmüllpapier und Biotonnen mit Transpondern aus. Wichtig für Eigentümer: Ab dem 1. Januar kommenden Jahres werden Tonnen ohne diesen Chip nicht mehr geleert. Die Stadt will damit jede Tonne eindeutig einem Grundstück zuordnen und die Abfuhr digital organisieren. Alexander Kanja, BB Radio Lokalstudio Niederlausitz in Cottbus.
4: In Strausberg wird heute ein neuer Prototyp einer Aufklärungsdrohne vorgestellt. Entwickelt wurde dieser von einem Unternehmen aus Braunschweig. Nach Firmenangaben kann die Drohne bis zu 40 Stunden in der Luft bleiben und große Gebiete überwachen. Ein erster Testflug ist noch in diesem Jahr geplant. Christiane Karney, BB Radio Lokalstudio Oderland in Frankfurt.
5: Nach einem Großeinsatz im Kyritzer Flüchtlingsheim ermittelt jetzt die Kriminalpolizei. Bewohner hatten dort Rauch und einen auffälligen Geruch gemeldet. Ein Feuer wurde aber nicht gefunden. 3 Menschen kamen vorsorglich ins Krankenhaus. Die Polizei prüft, ob möglicherweise Pfefferspray oder Tierabwehrspray eingesetzt wurde. Hannes Gregor, BB Radio, Ostprignitz-Ruppin.
6: David-Bowie-Straße oder Annie-Lennox-Weg. Stahnsdorf soll ein Rockmusikerviertel bekommen. 9 Straßen in der Gemeinde künftig Namen großer Stars tragen. Damit will der Bürgermeister Berlin schlagen. Stahnsdorf rockt, heißt die Beschlussvorlage für das neue Wohngebiet und soll ab September Thema in den Gremien sein. Clara Himmel, BB Radio Landeshauptstadt, Studio Potsdam.
2: Frankreich hat nach jahrelanger Debatte ein neues Recht auf Sterbehilfe. Präsident Macron hat das Gesetz jetzt unterschrieben. Schwer und unheilbar kranke Erwachsene können damit unter strengen Voraussetzungen Hilfe bekommen, wenn sie ihr Leben selbstbestimmt beenden möchten. Ob die Bedingungen erfüllt sind, müssen Ärzte prüfen. Bevor das neue Recht tatsächlich genutzt werden kann, fehlen allerdings noch die genauen Ausführungsregeln. 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
1: Bin zu meinem Freund hingegangen, ich sag, guck mal Schatz, ich hab ein Kilo abgenommen, nimmt er mich in den Arm und sagt, stimmt, jetzt muss ich gar nicht mehr um dich rumgehen. Der ist frech, aber ich liebe ihn, er hat einen super Humor. Ich lebe schon lange in Köln und wir waren neulich im Kölschen Brauhaus essen, ich hatte so ein überbackenes Schlemmerschnitzel. Ich bin jetzt nicht so der Typ Beilagensalat und ich weiß gar nicht mehr, wie es kam. Mir lief auch halb so die Käsesoße nach aus dem Mundwinkel und da habe ich ihn gefragt, ob er findet, dass ich im Moment doch wieder ein bisschen zu viel drauf habe. Und ich habe mich selber noch so gefeiert, weil ich nicht mit der Tür ins Haus gefallen bin. Ich habe es ja quasi umschrieben, locker fröhlich. Wisst ihr, wie er reagiert hat? Er so.
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1: 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Ariana Grande hat sich den Status Superstar verdient. 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
1: Mit Patricia Woschny. Guten Morgen. Mehr als 300 Waldbrände, trotzdem zieht Brandenburg eine ziemlich positive Bilanz. Der neue Waldbrandbericht fürs vergangene Jahr liegt vor. Demnach gab es 317 Feuer auf insgesamt rund 250 Hektar. Die allermeisten konnten aber gelöscht werden, bevor sie größer als ein Hektar wurden. 4 Großbrände gab es, der größte bei Jüterbog. Das Land sieht darin vor allem einen Erfolg der frühen Branderkennung und der Feuerwehren. Ein mutmaßlicher Nord Stream-Taucher ist den Ermittlern erneut ins Netz gegangen. Der Ukrainer wurde diesmal in Kroatien festgenommen. Er soll zu der Gruppe gehören, die 2022 Sprengsätze an den Nord Stream-Gasleitungen in der Ostsee angebracht hat. 3 der 4 Röhren wurden dabei zerstört. Schon vergangenes Jahr war der Mann in Polen gefasst worden. Dort lehnte ein Gericht seine Auslieferung nach Deutschland aber ab. Jetzt startet Deutschland in Kroatien einen neuen Versuch.
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2: David Bowie Straße oder Annie Lennox Weg. Stahnsdorf soll ein Rockmusikerviertel bekommen. 9 Straßen in der Gemeinde künftig Namen großer Stars tragen. Damit will der Bürgermeister Berlin schlagen. Stahnsdorf rockt, heißt die Beschlussvorlage für das neue Wohngebiet und soll ab September Thema in den Gremien sein. Klarer Himmel, BB Radio Landeshauptstadtstudio Potsdam.
3: Cottbusser Mülltonnen bekommen ab Ende August einen Chip. Die Stadt rüstet Restmüllpapier und Biotonnen mit Transpondern aus. Wichtig für Eigentümer: Ab dem 1. Januar kommenden Jahres werden Tonnen ohne diesen Chip nicht mehr geleert. Die Stadt will damit jede Tonne eindeutig einem Grundstück zuordnen und die Abfuhr digital organisieren. Alexander Kanja, BB Radio Lokalstudio Niederlausitz in Cottbus.
4: Das Landgericht Frankfurt-Oder hat einen 65-Jährigen wegen schweren sexuellen Missbrauchs von Jugendlichen zu mehr als 3 Jahren Haft verurteilt. Nach Überzeugung des Gerichts hatte der Mann seine Opfer in Spreenhagen mit K.O.-Tropfen und Alkohol betäubt und dann missbraucht. Christiane Karnay, BB Radio Lokalstudio Oderland in Frankfurt.
5: Nach einem Großeinsatz im Kyritzer Flüchtlingsheim ermittelt jetzt die Kriminalpolizei. Bewohner hatten dort Rauch und einen auffälligen Geruch gemeldet. Ein Feuer wurde aber nicht gefunden. 3 Menschen kamen vorsorglich ins Krankenhaus. Die Polizei prüft, ob möglicherweise Pfefferspray oder Tierabwehrspray eingesetzt wurde. Hannes Gregor, BB Radio Ostprignitz-Ruppin.
1: Neue Sporthallen, mehr Platz in der Schule und eine Bibliothek, die auch nach Feierabend offen ist. Potsdam baut gerade an mehreren Ecken. Mehr als 37 Millionen Euro fließen allein in diesem Jahr in Schulen und Sportstätten. Beim Sportforum Schlaz läuft inzwischen der Innenausbau. An der Waldstadtgrundschule wächst der neue Erweiterungsbau. Beide sollen 2027 fertig sein. Auch die umgebaute Bibliothek am Stern öffnet dann wieder. 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
1: Ich wollte so der Erste in der Familie sein, der studieren geht. Ich habe direkt meinen Traumstudiengang gefunden. Mein Traumstudiengang, das war BAföG. Bis ich rausgefunden habe, ist gar kein Studiengang. Ich war auch überrascht. Ich habe mich für irgendwas eingetragen, nur damit ich BAföG bekomme. Aber dieser Antrag, wow, das ist die Hölle. Die wollen alles von euch wissen. Die wollten wissen, ob mein 6-jähriger Bruder berufstätig ist. Ich habe alles ausgefüllt, ich habe das abgeschickt. Einen Monat später habe ich so einen Anruf bekommen von dieser BAföG-Tante. Sie rief mich an, meinte, hallo Herr Badian, wir brauchen noch die Daten Ihres Vaters. Dann meinte ich, ja, ich weiß ja nicht, wo der ist. Dann meinte sie, ja, wir brauchen den aber. Ja, ich brauche den auch. Dann hat sie was gesagt, das hat alles verändert. Dann meinte sie, okay, wir suchen ihn. Ich sag, Checkpoint. Ich hab all meinen Freunden ohne Vater gesagt, geht studieren. Die holen euch euren Vater zurück. Ich weiß auch nicht, wie.
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2: Mit Patricia Woschny. Guten Morgen. Aus der deutschen Industrie kommt ein ziemlich kräftiges Lebenszeichen. Die Unternehmen haben so viele offene Aufträge in den Büchern wie seit mehr als 10 Jahren nicht. Der Bestand ist im Juni nochmal gestiegen. Das gilt als gutes Zeichen für die Geschäftslage. Passend dazu sind zuletzt auch die Aussichten für die deutsche Wirtschaft wieder optimistischer geworden. Ein mutmaßlicher Nord Stream-Taucher ist den Ermittlern erneut ins Netz gegangen. Der Ukrainer wurde diesmal in Kroatien festgenommen. Er soll zu der Gruppe gehören, die 2022 Sprengsätze an den Nord Stream-Gasleitungen in der Ostsee angebracht hat. 3 der 4 Röhren wurden dabei zerstört. Schon vergangenes Jahr war der Mann in Polen gefasst worden. Dort lehnte ein Gericht seine Auslieferung nach Deutschland aber ab. Jetzt startet Deutschland in Kroatien einen neuen Versuch.
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3: Cottbusser Mülltonnen bekommen ab Ende August einen Chip. Die Stadt rüstet Restmüllpapier und Biotonnen mit Transpondern aus. Wichtig für Eigentümer: Ab dem 1. Januar kommenden Jahres werden Tonnen ohne diesen Chip nicht mehr geleert. Die Stadt will damit jede Tonne eindeutig einem Grundstück zuordnen und die Abfuhr digital organisieren. Alexander Kanja, BB Radio Lokalstudio Niederlausitz in Cottbus.
4: In Strausberg wird heute ein neuer Prototyp einer Aufklärungsdrohne vorgestellt. Entwickelt wurde dieser von einem Unternehmen aus Braunschweig. Nach Firmenangaben kann die Drohne bis zu 40 Stunden in der Luft bleiben und große Gebiete überwachen. Ein erster Testflug ist noch in diesem Jahr geplant. Christiane Karney, BB Radio Lokalstudio Oderland in Frankfurt.
5: Nach einem Großeinsatz im Kyritzer Flüchtlingsheim ermittelt jetzt die Kriminalpolizei. Bewohner hatten dort Rauch und einen auffälligen Geruch gemeldet. Ein Feuer wurde aber nicht gefunden. 3 Menschen kamen vorsorglich ins Krankenhaus. Die Polizei prüft, ob möglicherweise Pfefferspray oder Tierabwehrspray eingesetzt wurde. Hannes Gregor, BB Radio, Ostprignitz-Ruppin.
6: David-Bowie-Straße oder Annie-Lennox-Weg. Stahnsdorf soll ein Rockmusikerviertel bekommen. 9 Straßen in der Gemeinde künftig Namen großer Stars tragen. Damit will der Bürgermeister Berlin schlagen. Stahnsdorf rockt, heißt die Beschlussvorlage für das neue Wohngebiet und soll ab September Thema in den Gremien sein. Clara Himmel, BB Radio Landeshauptstadt, Studio Potsdam.
2: Frankreich hat nach jahrelanger Debatte ein neues Recht auf Sterbehilfe. Präsident Macron hat das Gesetz jetzt unterschrieben. Schwer und unheilbar kranke Erwachsene können damit unter strengen Voraussetzungen Hilfe bekommen, wenn sie ihr Leben selbstbestimmt beenden möchten. Ob die Bedingungen erfüllt sind, müssen Ärzte prüfen. Bevor das neue Recht tatsächlich genutzt werden kann, fehlen allerdings noch die genauen Ausführungsregeln. 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
1: Ich bin halt als Frau natürlich auch dazu verdammt, ich muss meine ganzen Wörter loswerden. Also wir Frauen haben sehr viele Wörter am Tag, die wir unters Volk bringen müssen. Männer, die haben das große Glück, die grunzen morgens einmal und dann kommen die bis mittags. Ja. So ist es. Es gibt aber ein Glück Unterschiede zwischen Männern und Frauen. Wäre ja auch sonst langweilig. Allein schon, geh mal in den Supermarkt. Ja? Mit einer Freundin kaufst eine Gurke. Dann sagt die höchstens, hey, zählst du gerade Kalorien oder Punkte oder was? Geh mal mit einem Kerl eine Gurke kaufen. Die schaffen es nicht, die Gurke einfach nur in den Wagen zu legen. Es ist immer so ein... Na? Und dann... Ich weiß so, wie ich mit meinem Ex mal einkaufen war und er so, na, woran erinnert dich das?
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3: Mit Patricia Woschny. Guten Morgen. Mehr als 300 Waldbrände, trotzdem zieht Brandenburg eine ziemlich positive Bilanz. Der neue Waldbrandbericht fürs vergangene Jahr liegt vor. Demnach gab es 317 Feuer auf insgesamt rund 250 Hektar. Die allermeisten konnten aber gelöscht werden, bevor sie größer als ein Hektar wurden. 4 Großbrände gab es, der größte bei Jüterbog. Das Land sieht darin vor allem einen Erfolg der frühen Branderkennung und der Feuerwehren. Ein mutmaßlicher Nord Stream-Taucher ist den Ermittlern erneut ins Netz gegangen. Der Ukrainer wurde diesmal in Kroatien festgenommen. Er soll zu der Gruppe gehören, die 2022 Sprengsätze an den Nord Stream-Gasleitungen in der Ostsee angebracht hat. 3 der 4 Röhren wurden dabei zerstört. Schon vergangenes Jahr war der Mann in Polen gefasst worden. Dort lehnte ein Gericht seine Auslieferung nach Deutschland aber ab. Jetzt startet Deutschland in Kroatien einen neuen Versuch.
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4: David Bowie Straße oder Annie Lennox Weg. Stahnsdorf soll ein Rockmusikerviertel bekommen. 9 Straßen in der Gemeinde künftig Namen großer Stars tragen. Damit will der Bürgermeister Berlin schlagen. Stahnsdorf rockt, heißt die Beschlussvorlage für das neue Wohngebiet und soll ab September Thema in den Gremien sein. Klarer Himmel, BB Radio Landeshauptstadt, Studio Potsdam.
5: Cottbusser Mülltonnen bekommen ab Ende August einen Chip. Die Stadt rüstet Restmüllpapier und Biotonnen mit Transpondern aus. Wichtig für Eigentümer, ab dem 1. Januar kommenden Jahres werden Tonnen ohne diesen Chip nicht mehr geleert. Die Stadt will damit jede Tonne eindeutig einem Grundstück zuordnen und die Abfuhr digital organisieren. Alexander Kanja, BB Radio Lokalstudio Niederlausitz in Cottbus.
6: Das Landgericht Frankfurt-Oder hat einen 65-Jährigen wegen schweren sexuellen Missbrauchs von Jugendlichen zu mehr als 3 Jahren Haft verurteilt. Nach Überzeugung des Gerichts hatte der Mann seine Opfer in Spreenhagen mit K.O.-Tropfen und Alkohol betäubt und dann missbraucht. Christiane Karnay, BB Radio Lokalstudio Oderland in Frankfurt.
7: Nach einem Großeinsatz im Kyritzer Flüchtlingsheim ermittelt jetzt die Kriminalpolizei. Bewohner hatten dort Rauch und einen auffälligen Geruch gemeldet. Ein Feuer wurde aber nicht gefunden. 3 Menschen kamen vorsorglich ins Krankenhaus. Die Polizei prüft, ob möglicherweise Pfefferspray oder Tierabwehrspray eingesetzt wurde. Hannes Gregor, BB Radio Ostprignitz-Ruppin.
3: Neue Sporthallen, mehr Platz in der Schule und eine Bibliothek, die auch nach Feierabend offen ist. Potsdam baut gerade an mehreren Ecken. Mehr als 37 Millionen Euro fließen allein in diesem Jahr in Schulen und Sportstätten. Beim Sportforum Schlaz läuft inzwischen der Innenausbau. An der Waldstadt-Grundschule wächst der neue Erweiterungsbau. Beide sollen 2027 fertig sein. Auch die umgebaute Bibliothek am Stern öffnet dann wieder. 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
1: Wir alle kommen auf die Welt, ja, super schutzlos, und wir sind total angewiesen darauf, dass die anderen sich um uns kümmern. Ja, und eigentlich wäre es ja von der Natur total gut, wenn wir rauskommen und dann super süß sind. Nur süß. Ne? Und wir sind natürlich sind wir auch süß, ja, aber wir sind ja auch super nervig. Das ist ganz schön risikoreich. Ne? Es ist ja so risikoreich, dass es jetzt eine Standardroutine ist im Krankenhaus, wenn das Wunder des Lebens passiert ist. Ja, das Kind ist gerade gekommen, da kommt sofort geschultes Fachpersonal rein und sagt, das ist schön gerade, ne? Ich bin hier, um Sie zu informieren, das wird nicht so bleiben. Ne? Also es wird so nervig, dass Sie es umbringen wollen. Und da wollte ich Ihnen sagen, das ist illegal. Gleich kommt noch mal ein Kollege von mir, der sagt Ihnen das noch mal. Und beim Rausgehen kriegen Sie von uns
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2: Mit Patricia Woschny. Guten Morgen. Aus der deutschen Industrie kommt ein ziemlich kräftiges Lebenszeichen. Die Unternehmen haben so viele offene Aufträge in den Büchern wie seit mehr als 10 Jahren nicht. Der Bestand ist im Juni nochmal gestiegen. Das gilt als gutes Zeichen für die Geschäftslage. Passend dazu sind zuletzt auch die Aussichten für die deutsche Wirtschaft wieder optimistischer geworden. Ein mutmaßlicher Nord Stream-Taucher ist den Ermittlern erneut ins Netz gegangen. Der Ukrainer wurde diesmal in Kroatien festgenommen. Er soll zu der Gruppe gehören, die 2022 Sprengsätze an den Nord Stream-Gasleitungen in der Ostsee angebracht hat. 3 der 4 Röhren wurden dabei zerstört. Schon vergangenes Jahr war der Mann in Polen gefasst worden. Dort lehnte ein Gericht seine Auslieferung nach Deutschland aber ab. Jetzt startet Deutschland in Kroatien einen neuen Versuch.
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3: Cottbusser Mülltonnen bekommen ab Ende August einen Chip. Die Stadt rüstet Restmüllpapier und Biotonnen mit Transpondern aus. Wichtig für Eigentümer: Ab dem 1. Januar kommenden Jahres werden Tonnen ohne diesen Chip nicht mehr geleert. Die Stadt will damit jede Tonne eindeutig einem Grundstück zuordnen und die Abfuhr digital organisieren. Alexander Kanja, BB Radio Lokalstudio Niederlausitz in Cottbus.
4: In Strausberg wird heute ein neuer Prototyp einer Aufklärungsdrohne vorgestellt. Entwickelt wurde dieser von einem Unternehmen aus Braunschweig. Nach Firmenangaben kann die Drohne bis zu 40 Stunden in der Luft bleiben und große Gebiete überwachen. Ein erster Testflug ist noch in diesem Jahr geplant. Christiane Karnay, BB Radio Lokalstudio Oderland in Frankfurt.
5: Nach einem Großeinsatz im Kyritzer Flüchtlingsheim ermittelt jetzt die Kriminalpolizei. Bewohner hatten dort Rauch und einen auffälligen Geruch gemeldet. Ein Feuer wurde aber nicht gefunden. 3 Menschen kamen vorsorglich ins Krankenhaus. Die Polizei prüft, ob möglicherweise Pfefferspray oder Tierabwehrspray eingesetzt wurde. Hannes Gregor, BB Radio, Ostprignitz-Ruppin.
6: David-Bowie-Straße oder Annie-Lennox-Weg. Stahnsdorf soll ein Rockmusikerviertel bekommen. 9 Straßen in der Gemeinde künftig Namen großer Stars tragen. Damit will der Bürgermeister Berlin schlagen. Stahnsdorf rockt, heißt die Beschlussvorlage für das neue Wohngebiet und soll ab September Thema in den Gremien sein. Clara Himmel, BB Radio Landeshauptstadtstudio Potsdam.
2: Frankreich hat nach jahrelanger Debatte ein neues Recht auf Sterbehilfe. Präsident Macron hat das Gesetz jetzt unterschrieben. Schwer und unheilbar kranke Erwachsene können damit unter strengen Voraussetzungen Hilfe bekommen, wenn sie ihr Leben selbstbestimmt beenden möchten. Ob die Bedingungen erfüllt sind, müssen Ärzte prüfen. Bevor das neue Recht tatsächlich genutzt werden kann, fehlen allerdings noch die genauen Ausführungsregeln. 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
1: Mein Sohn ist so richtig erwachsen. Also der geht jetzt stellenweise, guckt in den Himmel und sagt, oh, da kommt was auf uns zu. Es zieht so. Manchmal sagt er Dinge wie, das ist hier kein Fahrradweg. Es ist beängstigend. Gott sei Dank hat er seinen Schwachmatenvater. Ich meine, ich brauche den auch. Weil an meinem Sohn merke ich ja, wie ich wegopper. Ich bin ja komplett am Wegfermentieren. Ist tatsächlich, das ist so. Der musste mich, ich hatte eine Einladung, ich darf ja jetzt überall mitmachen. Als so eine Art, keine Ahnung, rasierter Braunbär. Und deswegen war ich auf der 1 Live Krone. Das war toll. Richtig hier dieser Radiopreis, bam, bam, bam. Ich kannte als einzige Person, die da war, Nina Tschuba vom Sehen. Punkt. Mein Sohn musste wirklich Deutsch für mich dolmetschen, weil da so viele deutsche Hip-Hopper waren. Ich habe nichts gecheckt. Da kam so ein kantiger Typ auf mich.
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1: Mit Clara Himmel. Guten Morgen. Bäume kippen wie Streichhölzer, Dachziegel fliegen durch die Luft und nach 4 Minuten ist alles wieder vorbei. Ein Tornado hat am frühen Abend den Süden von Fürstenwalde verwüstet. Mehrere Social-Media-Videos zeigen das Schlachtfeld. Es gibt auch Verletzte. Die Feuerwehr ist noch immer am Abarbeiten der Einsätze. Heute erst im Laufe des Tages wird klar sein, wie groß die Schäden sind. Die größte Schülerzahl seit 20 Jahren trifft auf den schärfsten Lehrermangel in Brandenburg. Bildungsminister Hoffmann spricht jetzt offiziell von einem der schwierigsten Schuljahre überhaupt. 324 Kinder und Jugendliche müssen unterrichtet werden, 1000 mehr als zuletzt. Mehr als 300 Stellen aber bleiben unbesetzt. Die Abschlüsse haben Priorität. Abstriche wird es bei der Qualität geben. Und jetzt noch mehr aus unserem Land von BB Radio Brandenburg-Reporter Alex Kanja.
2: In Köpernitz wächst der Ärger über eine gestrichene Bushaltestelle. Seit einer Fahrplanänderung hält der Schulbus nur noch an der vielbefahrenen B107. Eltern sagen, dass Grundschulkinder dort ohne Ampel oder Verkehrsinsel über die Straße gehen müssen. Regiobus verweist auf das neue Fahrplankonzept.
1: Danke, Alex. Die Russen plündern ihre Konten. Aus Angst vor Putin. Denn der Kreml braucht Geld für den Ukraine-Krieg. Ohne die Privatkohle bei den Banken könnte das für die russische Finanzwelt zum Problem werden. Milliarden sind schon weg. Lieber unter dem Kopfkissen als auf der Bank. 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
3: Einen wunderschönen guten Morgen und einen schönen Start in den Tag. Und wer es so früh noch nicht parat hat, es ist Donnerstag. Es dauert nicht mehr lange. Wir haben im Moment Temperaturen so 13, 14 Grad. Und das ist schon die nächste gute Nachricht heute. Bis zu 26 Grad sind heute nämlich drin. Mal wieder mit ein bisschen Sonne, Regen nur noch selten. Morgen am Freitag dann meistens trocken und genauso warm wie heute.
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4: Es ist der letzte Feriendonnerstag in diesem Jahr, also der letzte Sommerferiendonnerstag. Genießt nochmal die etwas leereren Straßen. Mhm. Nächste Woche Donnerstag dürfte da schon deutlich mehr los sein. Also heute wahrscheinlich auch noch ein Parkplatz direkt vor der Arbeit. Wenn ihr was gesehen haben solltet, einen Stau oder einen Blitzer, dann sagt Bescheid. 0331 74 40 40 und jetzt eine gute Fahrt.
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4: Guten Donnerstagmorgen. Die allerletzten Tage der Sommerferien. Übermorgen wird eingeschult. Stimmt. Die Kids stehen wahrscheinlich jetzt schon wieder senkrecht im Bett, weil sie es vor Aufregung nicht mehr aushalten können. Wir haben mal ein paar Tipps für euch, wie ihr die letzten Tage noch nutzen könnt, um auch die Zeit zu verkürzen in 6 Minuten.
3: Auch die allergrößten Langschläfer. Gut, ich das gerade jetzt 5 Uhr durch, aber trotzdem im Vergleich. Ja? Holt ihr gleich Lady Gaga mit Porn, das war ja aus dem Bett. Ja, ich hab's selber gemerkt.
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0: Guten Morgen am Donnerstag, BB Radio hier. Liebe Eltern, wahrscheinlich den meisten von euch erzähle ich nichts Neues, aber es gibt vielleicht ein paar, die haben es gar nicht auf dem Schirm. Ne? Also es kommen jetzt wieder die Erstklässler in die Schule. Übermorgen ist schon Einschulungstag. Wahnsinn. Und ab Montag müssen sie dann dahin. Wie wär's? Nutzt doch einfach mal die letzten Tage der Sommerferien jetzt, um das mit den Kids schon mal zu üben, den Schulweg. Bus und Bahn fahren, über die Straße gehen, nicht von Fremden anquatschen lassen und all sowas, was man braucht. Denn irgendwann wollt ihr die ja wohl auch mal alleine zur Schule gehen lassen. Wo bist du zur Grundschule gegangen, Ida? Und ab wann bist du da alleine hin?
1: Ja, ich komme ja aus einer Kleinstadt. Es war die Schillerschule. Und,
0: Die kennt man ja, ja, die Schillerschule in der Kleinstadt. Ja.
1: Es gab ehrlicherweise keine Ampel, keine Busse, Bahnen auf meinem Weg zur Schule. Es war so ungefähr 10 Minuten Fußweg. Aber dadurch konnte ich ungefähr ab Woche 2 mit meiner Freundin Katharina sind wir alleine gelaufen.
0: Ja, ich war auf der Eichendorf-Grundschule in Berlin-Charlottenburg. Klar. Da war ordentlich Verkehr. Mhm. Ich bin aber von Anfang an alleine dahin. Also wir haben das auch im Vorfeld geübt. Meine Großeltern haben um die Ecke gewohnt. Ich bin dann morgens, wenn meine Eltern mich in Richtung Schule gefahren haben, einfach bei meinen Großeltern abgesetzt worden und bin von da aus gelaufen. Das war Wahnsinn. Man kam sich als Erstklässler schon so erwachsen und groß vor. Ich meine, es waren 250 Meter und ich musste keine Straße überqueren. Es war einmal rechts abbiegen und da war dann auch schon ein Schulgebäude. Aber man hat sich dann morgens mit Schulkameraden schon verabredet, die auch alleine zur Schule durften. Dann ist man als Gang da hingegangen.
1: Ja.
0: Also Leute, macht das mal mit euren Kids. Das steigert das Selbstvertrauen ungemein. Ich habe Jahre später erfahren, meine Großeltern sind mir die ersten 2 Wochen auch immer heimlich hinterhergelaufen und haben mich beobachtet. Aber egal, ja, weil es gibt auch Gegenbeispiele. Ich habe an der Schule meiner Tochter gesehen, da wurden Abiturienten noch jeden Tag hingebracht und abgeholt. Wow, die wollen wahrscheinlich mit 40 auch immer noch Taschengeld von ihren Eltern. Also dementsprechend nutzt die Zeit, übt mit euren Kids den Schulweg. Das wird bessere Menschen aus ihnen machen. So, und jetzt ab in den Donnerstag mit einem Hammer-Song von Teddy Swims, Mr. Know-It-All. Aktueller Hit hier bei BB Radio.

0: Tja, warum sagen die I love it? Weil Alcona Pop und Charlie XCX ja schon wissen, dass jetzt hier bei BB Radio Caroline Kebekus kommt. So, viel Spaß.
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3: Das macht eine richtige Mutter, oder? Meine Mutter sortiert Tupperdosen, verdammte Scheiße. Das macht sie jeden Abend. Das muss doch so sein, oder? Die zählt doch jeden Abend, zählt die doch nach, ob noch alle da sind. Die macht doch Inventur. Sonst wüsste die doch nie, dass eine fehlt, oder? Aber ich liebe das, wenn meine Mutter mir Essen mitgibt in so einer Dose. Wie lange die Spaghetti Bolognese warm bleiben, das ist der Hammer. Ich liebe das, ja? Da kann ich überall diese scheiß Spaghetti essen. So, aber heute macht keine Mutter mehr Essen in eine Dose, sondern man geht mit der Mutter in die Disco. Alter, was? Ey, wenn ich mir vorstelle, ich wäre wirklich mit meiner echten Mutter in der Disco, ne? Ey, was meine Mutter machen würde als erstes, realistisch, wäre doch lüften, oder? Meine Mutter würde lüften. Die würde sagen, was ist denn für eine Luft, oh? Mach mal Türen auf hier, Mann, oh, was ist das denn? Wahrscheinlich wird die auch anfangen, so Aschenbecher leer zu machen. Ja, komm, ich bin da, da ist er schnell gemacht, ja klar. Aber zwischendurch wird sie anfangen, sich zu beschweren. So, ja, ich bin wieder hier der Blödmann, ne? Klar, ich mach hier wieder der Quatsch.
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1: Mit Clara Himmel. Guten Morgen. Zu wenig Lehrer für mehr Schüler in Brandenburg. 324.000 Kinder starten Montag ins neue Schuljahr. Doch 313 Lehrer werden fehlen. Die Stellen bleiben unbesetzt. Mit Folgen für den Unterricht, vor allem auf dem Land. Die IT-Probleme in Berlin dauern nach dem Hackerangriff weiter an. Voraussichtlich auch noch ein paar Tage lang. Mehrere Dienstleistungen sind nach wie vor nicht möglich, unter anderem Wohngeldauszahlungen. Das Online-Portal für die Briefwahl geht wieder.
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2: Mit Patricia Woschny. Guten Morgen. Die lange Nacht des Brandenburger Landtags bekommt heute schon mal ein Gesicht. In Potsdam wird das große Werbebanner enthüllt. Die lange Nacht selbst steigt am 11. September. Dann öffnet der Landtag bis Mitternacht seine Türen und Besucher können erleben, was dort sonst hinter verschlossenen Türen passiert. Baden verboten. Genau dagegen geht's heute in Berlin ins Wasser. Der Verein Flussbad ruft zur Schwimmdemo im Spreekanal auf. Seit rund 100 Jahren darf dort offiziell niemand baden. Das soll sich ändern. Der Verein will mitten in Berlin eine erste offizielle Badestelle durchsetzen. 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
3: Einen wunderschönen guten Morgen und einen schönen Start in den Tag. Und wer es so früh noch nicht parat hat, es ist Donnerstag. Ja, es dauert nicht mehr lange. Wir haben im Moment Temperaturen so 13, 14 Grad. Und das ist schon die nächste gute Nachricht heute. Bis zu 26 Grad sind heute nämlich drin. Mal wieder mit ein bisschen Sonne, Regen nur noch selten. Morgen am Freitag dann meistens trocken und genauso warm wie heute.
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4: Es ist der letzte Feriendonnerstag in diesem Jahr, also der letzte Sommerferiendonnerstag. Genießt nochmal die etwas leereren Straßen. Mhm. Nächste Woche Donnerstag dürfte da schon deutlich mehr los sein. Also heute wahrscheinlich auch noch ein Parkplatz direkt vor der Arbeit. Wenn ihr was gesehen haben solltet, einen Stau oder einen Blitzer, dann sagt Bescheid. 0331 74 40 40 und jetzt eine gute Fahrt.
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4: Guten Morgen am Donnerstag. Ja, bald sind die Sommerferien vorbei und das kennt man, ne? So zum Ende des Urlaubs hin blickt man zurück und sagt sich, ich habe ja gar nichts geschafft von dem, was ich mir vorgenommen habe. Damit ihr am Montag auf der Arbeit nicht wie totale Verlierer ausseht, also gibt noch ein paar Serientipps von uns, so Miniserien, die man auch schnell durchbingen kann. Dann kann man wenigstens sagen, ich habe Serien geguckt. Hier, noch 6 Minuten Geduld.
3: Bis dahin gibt es eine Hammer-Pop-Nummer von Ellie Goulding aus den 10.
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0: Guten Donnerstagmorgen, BB Radio hier, der Kaiser Morgen. Und Gerlinde Jenike. Langsam aber sicher gehen sie zu Ende, die Sommerferien. Und wer jetzt sagt, ich habe nichts in den Ferien gemacht von dem, was ich eigentlich machen wollte, hier kommt eure Chance, noch ein bisschen was nachzuholen. Zumindest könnt ihr dann am Montag auf der Arbeit auftauchen und sagen, oh, in meinem Urlaub Serien geguckt. Ich bin ja Cineast, ne? Also man schafft natürlich jetzt keine Serie mehr mit 5 oder 6 Staffeln vor Ende der Ferien.
1: Könnte aber knapp werden.
0: Eine Miniserie. Ich habe da nämlich in der letzten Woche was entdeckt auf Netflix. Netflix, 6 Folgen, a 50 Minuten. Das ist dann auch abgeschlossen, das Ganze. Schafft man sehr gut. Nach einer wahren Begebenheit fand ich wahnsinnig spannend. England in den 80ern unter Premierministerin Margaret Thatcher. Und Thatcher brauchte unbedingt einen politischen Erfolg, also hat sie den Kampf gegen Drogen angesagt.
1: Okay.
0: Und dann wurden Zollbeamte rekrutiert, also um den größten Drogenring in England zu infiltrieren, aber eben
1: spannend.
0: Nicht so Spezialisten, die eine Ausbildung haben im Nahkampf und so, sondern Büroleute. So Leute, die wirklich, die aus dem Holz geschnitzt sind, aus dem man Innendienst krank gemacht. Ja? Also wirklich Büroleute und das war wahnsinnig spannend und es beruht wirklich auf einer wahren Begebenheit und ich spoilere euch nicht, wie das Ganze ausgegangen ist, aber Legends auf Netflix ist eine tolle Serie.
1: Klingt fast nach einer Komödie.
0: Es hat auch witzige Elemente, muss ich sagen, ja.
1: Also ich habe das genaue Gegenteil angeschaut. Unsere kleine Farm ist ja eigentlich aus den 70ern.
0: Ja.
1: Und jetzt gibt's auch auf Netflix gerade ein Remake, also wurde neu verfilmt. Ich habe mit meiner Mutter zusammengeguckt, die hat natürlich das Original damals gesehen, meinte, hat nicht so viel damit zu tun, aber sie meinte auch, so kann man mal gut weggucken, so ein bisschen, wenn man einfach mal Landschaft was schauen möchte, Familiengeschichte, pipapo.
0: Ich kenne auch noch das Original, unsere kleine Farm, und das ist eigentlich eine der wenigen Serien, wo ich mir sage, die kann man nicht mehr besser machen. Also da kann ich mir nicht vorstellen, dass das Remake jemanden glücklich macht, der das Original kennt. Das ist das gleiche mit Magnum.
1: Aber alle
0: die
1: unter 100.
0: Die neue Magnum-Serie, also macht nur Menschen Freude, die das Original aus den 80ern nicht kennen, mit Tom Selleck. Haben wir noch irgendeine wichtige Serie vergessen, die ihr unbedingt empfehlen wollt? Dann 0331 74 40 40.

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1: Christina aus Pankow. Erstmal guten Morgen.
2: Guten Morgen.
1: So, und als zweites ein kleiner Tipp. Mach doch einfach 8, weil dann musst du nicht den Wochenjackpot mit zwei anderen teilen, die jetzt gerade schon 7 haben. Ja?
2: Das wäre toll.
1: Na also.
3: So machen wir das. Ich sage A und du sagst Stopp. A.
2: Stopp.
3: Ich bin beim J.
1: J. Jutta Buchstabe.
2: Jo.
1: Also testen wir mal, ob es ein Jutta ist. Du kennst ja die Regeln, 30 Sekunden Zeit. Und auch bei dir geht es los mit der gleichen Kategorie wie bei allen anderen, nämlich mit der Stadt mit J.
2: Joachimsthal.
1: Land.
2: Japan.
1: Davor habe ich Angst.
2: Jaguar.
1: Kann man im Büro gut gebrauchen. Mit J.
2: Jojo.
1: Name für einen Alien-Planeten.
2: Juhu. Pausen.
1: Beruf.
2: Jäger.
1: Zutat in einem Hexenrezept. Du kochst nicht, viele Hexenrezepte, ne?
2: Nee.
1: Johanniskraut Alter. Zum Beispiel. Also,
2: ja, shit.
1: Naja, wisst ihr, da muss man erstmal drauf kommen. Ich hatte 2 Tage Zeit, mir darüber Gedanken zu machen. Also von daher war das nicht schlecht, was du hier an. Ich mag auch den Alien-Planeten, Juhuhausen. Also,
3: absolut.
1: Da würde ich sofort hinfliegen. Wie viel waren es denn? Es waren keine 8, ne?
3: Nein, es waren 6.
1: Nee. 6?
3: Och, aber Tage. 6 sehr schöne.
1: Ja, ist eine sexy Zahl.
2: Okay. Dankeschön.
1: Also, liebe Christina, das heißt, wir haben noch mal ein Date.
2: Gerne.
1: Bis dann.
2: Dankeschön. Bis
1: so.
2: Dann, ciao.
1: Und wo seid ihr? Eure Stimmen wollen wir hier auch mal hören.
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1: Und es ist 6 Uhr.
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3: Mit klarer Himmel. Guten Morgen. Bäume kippen wie Streichhölzer, Dachziegel fliegen durch die Luft und nach 4 Minuten ist alles wieder vorbei. Ein Tornado hat am frühen Abend den Süden von Fürstenwalde verwüstet. Mehrere Social-Media-Videos zeigen das Schlachtfeld. Es gibt auch Verletzte. Die Feuerwehr ist noch immer am Abarbeiten der Einsätze. Heute erst im Laufe des Tages wird klar sein, wie groß die Schäden sind. Die größte Schülerzahl seit 20 Jahren trifft auf den schärfsten Lehrermangel in Brandenburg. Bildungsminister Hoffmann spricht jetzt offiziell von einem der schwierigsten Schuljahre überhaupt. 324 Kinder und Jugendliche müssen unterrichtet werden, 1000 mehr als zuletzt. Mehr als 300 Stellen aber bleiben unbesetzt. Die Abschlüsse haben Priorität. Abstriche wird es bei der Qualität geben. Und jetzt noch mehr aus unserem Land von bbradio Brandenburg-Reporterin Patricia Woschny.
4: Ausbildungssuche mal anders. In Eisenhüttenstadt geht's dafür ins Riesenrad. Beim Stadtfest gibt's nächsten Freitag ein Speeddating mit Unternehmen aus der Region. Jugendliche können dort direkt nach freien Ausbildungsplätzen fragen. Mitfahren und mitquatschen kostet nichts.
3: Danke, Patricia. Die Russen plündern ihre Konten. Aus Angst vor Putin. Denn der Kreml braucht Geld für den Ukraine-Krieg. Ohne die Privatkohle bei den Banken könnte das für die russische Finanzwelt zum Problem werden. Milliarden sind schon weg. 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
5: Einen wunderschönen guten Morgen. Ich finde, es fühlt sich so ein bisschen tropisch an heute früh. Wir haben irgendwie eine sehr hohe Luftfeuchtigkeit. 16 Grad dabei in Rehfelde und Roskow, dann einige Wolken. Heute Nachmittag kommen aber Regen und auch Gewitter dazu bei bis zu 27 Grad. Morgen freundlicher mit ein bisschen Sonne. Bis zu 26 Grad sind drin.
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1: 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Der bbradio Straßenscanner hat noch nicht so viel zu tun. Die A19 Richtung Rostock, die Ausfahrt Wittstock ist gerade gesperrt wegen Bauarbeiten. Das war es aber auch schon. Und ein aktueller Blitzer steht auf der B246 Richtung Beskow in Höhe Krügersdorf. Habe ich noch irgendwas vergessen? Dann sagt mir Bescheid per Telefon oder WhatsApp an die 0331 74 40 40. Eine gute Fahrt.
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1: 6:02, guten Morgen am Donnerstag. Nächste Woche geht dann die Bundesliga wieder los, ne?
5: Aha.
1: Naja, Fußballprofi heutzutage heißt ja nicht nur gut spielen zu können, man muss auch äußerlich als Fußballprofi erkennbar sein. Und falls ihr so eine Karriere plant, ja, worauf man da achten muss, das erfahren wir bei Die Welt in 30 Sekunden, unsere sehr lustige Wissenschaftsrubrik in 10 Minuten.
5: Endlich mal wieder wie ein 16-jähriges Mädchen fühlen. Das geht für jeden auch.
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0: Es ist Donnerstag, der 20. August, 10 nach 6, BB Radio, der Kaiser und Gerlinde, diejenige hier. Guten Morgen.
1: Guten Morgen, und du bist halt ganz aufgeregt, kann das sein?
0: Ja, ich treffe heute Paul, und Paul ist, ich bin sein Pate. Paul ist mein Patenkind. Nein, BB Radio, ganz besonders die BB Radio Morgenshow. Wir sind ja Paten für einen Pinguin in den Spreewelten in Lübbenau. Ja. Und heute ist halt eben Patentreffen dort. Das heißt also, ich treffe Paul, unseren Patenpinguin, der da schon seit Jahren fröhlich mitschwimmt. Mhm. Und in der Einladung stand, dass also auch wieder Pinguin-Küken zur Welt gekommen sind. Total niedlich, die sich gut entwickeln. Und das ist für mich immer so einmal im Jahr ein Highlight, das Patentreffen da bei den Spreewelten und Pinguin-Treffen und mal ein paar Fotos vom Nachwuchs machen. Und Paul entwickelt sich da wirklich prächtig. Ich durfte sogar mal letztes Jahr einmal so einen Pinguin streicheln.
1: Und?
0: Es ist was völlig anderes, als man sich vorstellt. Ich habe selten im Leben sowas plüschig Weiches. Das ist so, als ob man Watte mit Weichspüler in der Waschmaschine gewaschen hätte. So fühlt sich das an.
1: Ich hatte gedacht, es fühlt sich mehr an wie so ein Fisch, weil die so nass sind.
0: Nee, aber den essen die. Habe ich da auch gelernt, weil ich bin ja schließlich Pinguin.
1: Überraschend.
0: Pate. Also wir halten euch auf dem Laufenden, und sollte ich da an die niedlichen Pinguinküken rankommen, dann mache ich Fotos für euch alle, packen wir dann auf BB Radio Official auf unseren Insta-Account. Ja. Also heute Abend ist da das Patentreffen.
1: Ja.
0: Jetzt ist erstmal Zeit für einen aktuellen Hit, und was für einer. Ich meine, Miles Smith und Neil Horan zusammen in einem Song. Da kam Drive Safer raus, und Vorsicht, der macht jetzt gute Laune um 6.12 Uhr.

0: 6.15 Uhr. Guten Morgen.
1: 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Von und mit Jan Zerbst.
2: Um junge Fußballer zu Profis zu machen, schickt man sie von Station zu Station. Erst wird beim Friseur ein Low-Taper-Fade rasiert, Seite kurz oben lang. Dann kriegt er Tattoos, mindestens ein ganzer Arm muss voll mit Tinte sein. Dann Modeabteilung, da werden ihm eine Designer-Kulturtasche, Kopfhörer und eine zu große Sonnenbrille angezogen, damit er beim Aussteigen aus dem Mannschaftsbus auch als Fußballprofi erkannt wird. Dann kriegt er ein Insta-Profil mit 800.000 Followern und lernt unter jedes Mannschaft Foto zu schreiben.
3: We keep fighting.
2: Dann geht er noch in die Foulschule und übt, nach einem leichten Kontakt 3 Meter weit zu fliegen und sich das Schienbein zu halten. Und zum Schluss noch die Presseabteilung. Da wird ihm beigebracht, auf jede Frage zu antworten mit:
3: Wir denken von Spiel zu Spiel.
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0: zack, ist es auch schon wieder 6.23 Uhr. BB-Radio hier, einen guten Donnerstagmorgen.
1: Vor allem ist es auch einfach schon Donnerstag, wie du gerade gesagt hast. Das heißt, das Wochenende ist nicht mehr allzu weit weg. Für einige das letzte Urlaubs- oder Ferienwochenende. Da können Sachen anstehen wie nochmal ausgehen. Das geht ganz wunderbar gleich hier mit Jennifer Lopez und David Guetta, sich dazu schon mal vorzubereiten. Man kann auch einfach mal chillen, vielleicht mit Harry Styles im Ohr. Oder ist ja auch noch Hochzeitssaison und ein sehr beliebter Song da, sehe ich ständig auf Social Media. Ordinary von Alex Bowen. Gleich.
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18: Mit Clara Himmel. Guten Morgen. Zu wenig Lehrer für mehr Schüler in Brandenburg. 324.000 Kinder starten Montag ins neue Schuljahr. Doch 313 Lehrer werden fehlen. Die Stellen bleiben unbesetzt. Mit Folgen für den Unterricht, vor allem auf dem Land. Die IT-Probleme in Berlin dauern nach dem Hackerangriff weiter an. Voraussichtlich auch noch ein paar Tage lang. Mehrere Dienstleistungen sind nach wie vor nicht möglich, unter anderem Wohngeldauszahlungen. Das Online-Portal für die Briefwahl geht wieder.
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20: Mit Patricia Woschny. Guten Morgen. Die lange Nacht des Brandenburger Landtags bekommt heute schon mal ein Gesicht. In Potsdam wird das große Werbebanner enthüllt. Die lange Nacht selbst steigt am 11. September. Dann öffnet der Landtag bis Mitternacht seine Türen und Besucher können erleben, was dort sonst hinter verschlossenen Türen passiert. Baden verboten. Genau dagegen geht's heute in Berlin ins Wasser. Der Verein Flussbad ruft zur Schwimmdemo im Spreekanal auf. Seit rund 100 Jahren darf dort offiziell niemand baden. Das soll sich ändern. Der Verein will mitten in Berlin eine erste offizielle Badestelle durchsetzen. 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
1: Für ganz Brandenburg und Berlin zuverlässig und genau für eure Region. Schönen guten Morgen damit hier bei uns im Speckgürtel in Potsdam und in Berlin. 16 Grad aktuell in Stahnsdorf und Waltersdorf, dabei einige Wolken. Heute Nachmittag kommen Regen und örtlich Gewitter dazu bei bis zu 27 Grad. Morgen dann freundlicher mit Sonne bei bis zu 26 Grad. 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
0: 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Der Yannick hat sich bei mir gemeldet und sagt, der steht da so Höhe Barut-Mark. Was ist denn da los? Also Yannick, pass auf, da ist ein Unfall passiert auf der A13 Richtung Berlin. Zurzeit dauert es etwa eine gute halbe Stunde länger hier durchzukommen. So, dann die A19 Richtung Rostock. Ausfahrt Wittstock ist gesperrt wegen Bauarbeiten. In Berlin auf der A100 Richtung Norden ab der Weckstraße schon mal 15 Minuten draufpacken. Und ein aktueller Blitzer steht auf der A10 in der Überfahrt auf die A24 Richtung Hamburg im Dreieck Havelland. Das hat der Sven gemeldet. Von Manuel haben wir noch den auf der B246 Richtung Eisenhüttenstadt Höhe Krügersdorf. Vielen Dank. Habt ihr noch was für mich? Staus und Blitzer einfach hier melden. 0331 74 40 40. Gute Fahrt. 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
0: 6.31 Uhr, guten Morgen am Donnerstag.
1: Morgen.
0: Ja gut, also ich bin in vielerlei Hinsicht da vielleicht jetzt auch nicht jemand, den man fragen sollte, wenn es um Dating geht, weil ich bin eigentlich immer in einer Beziehung. Also irgendwie bin ich immer in einer Beziehung. Mhm. Aber ich habe halt Single-Kollegen, wie zum Beispiel Ida hier. Ja. Und man muss halt vor die Tür gehen, um Leute kennenzulernen.
1: Ja, ja,
0: Ida.
1: Aber das sagen auch nur Leute, die nicht auf Dates gehen, weil ganz ehrlich, wenn man vor die Tür geht und auf Dates ist, ist der Horror. Ja, kann ich sehr gerne mal teilen, was da passiert ist. Manchmal in 6 Minuten. Vielleicht.
0: Ja, freut euch auf die Geschichte, die hat mich fassungslos gemacht.
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0: Das sind ja Dinge, die gehen völlig an mir vorbei. Dating, 6.39 Uhr, BB-Radio, der Kaiser und Gerlinde Jenike, einen guten Morgen.
1: Morgen.
0: Unsere Kollegin Ida, ja, die ja gerade Gerlinde hier in dieser Woche vertritt, weil Gerlinde im Urlaub ist. Du bist ja datingmäßig unterwegs. Ich krieg das auch bei einem guten Kumpel von mir mit, der tindert und lebe von den Geschichten, die er mir danach erzählt. Aber da passieren ja Horrorsachen, also... Erstmal, an Ida kann es nicht liegen.
1: So.
0: Ich arbeite mit ihr, die ist nett. Also jetzt erzähl mal bitte diese Geschichte, die macht mich fassungslos von deinem Date.
1: Es war crazy. Ich war mit einem Mann im Kino. Das war sein Vorschlag, weil er da arbeitet. Und dann haben wir den Film geschaut. Und währenddessen sagt er irgendwann, ja, ich hole nochmal was zu trinken. Er geht raus und ist einfach nicht mehr zurückgekommen.
0: Ich hole was zu trinken, geht raus, kommt nie wieder.
1: Nie wieder zurück. Ich habe den Film dann alleine zu Ende angeguckt, weil, sorry, also was mache ich? Ich gehe dann nicht auch, weil... Nee, ich war ja dann schon da. Und er hatte mir dann immerhin geschrieben, irgendwas von wegen, ja, es hätte einen Notfall mit einem Kollegen gegeben, keine Ahnung. Alles klar, so. Er hat mich dann aber danach einfach gefragt, ob wir nochmal ins Kino gehen wollen. Und dann habe ich gesagt, nein, natürlich nicht. Also, Notfall hin oder her, das, abgefahren.
0: Leute, normalerweise gebe ich immer meinen Senf dazu, aber ich weiß gar nicht, was soll ich denn dazu sagen? Also ich meine, der lädt dich ins Kino ein, sagt, ich hole da mal was zu trinken, kommt dann einfach nicht mehr wieder und fragt dich dann aber zu einem späteren Zeitpunkt, ob ihr vielleicht nochmal ins Kino gehen wollt. Ich gehe mal davon aus, Ina ist nicht die Einzige, die schlechte Erfahrungen mit Dates hatte. Vielleicht machen wir das einfach so, wir sammeln mal Geschichten von so Date-Fails, würde ich das jetzt mal nennen. Also wo ist denn bei euch mal bei einem Date irgendwas komplett daneben gelaufen? Kommt Leute, das ist doch lustig. Hilft vielleicht auch Ida, dann sieht sie, sie ist nicht allein gelassen worden im Kino. Also jetzt eure Geschichten von... völlig in die Hose gegangenen Dates. 0331 74 40 40. Her damit. Und
1: bitte.
0: Ich glaube, ich erzähle auch noch eine von meinem Kumpel.
1: Oh ja, sehr gerne.

0: 6.45 Uhr, guten Morgen.
1: Morgen.
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1: Den Kaiser besiegen und unsere exklusive BB-Radio-Tasse gewinnen, das versucht heute Christoph aus Werder. Guten Morgen.
3: Morgen.
0: Moin Christoph.
1: Hier sind nochmal die Regeln für euch. Es gibt nacheinander Tipps zu einem Begriff. Wer die Lösung hat, sofort reinrufen. Wenn die Antwort aber falsch ist, hat der andere gewonnen. Und es geht los. Ich bin immer in Bewegung, bleibe dabei aber immer am selben Ort. Tipp 2. Man hört mich oft schon, bevor man mich sieht. Tipp 3. Ich bin riesengroß, bestehe dabei nur aus etwas, das du täglich benutzt.
0: Ich hab so gar keine Ahnung. Hast du schon wenigstens eine Idee, Christoph? Ich will dich nicht zwingen, zu irgendwas zu sagen. Deswegen bin ich dir ins Wort gefallen. Das Schiffshebewerk ist eine ziemlich gute Idee.
1: Ist eine sehr gute Idee. Es ist aber leider die Niagara-Fälle.
0: Auf die wäre ich in 100 Jahren noch nicht gekommen. Und ich finde, Christoph war verdammt nah dran, weil das Schiffshebewerk hat auch mit Wasser zu tun. Jo. Genau, also von daher, Christoph, wir treffen uns genau hier wieder, damit du dir deine Tasse dann noch irgendwie holen kannst. Ja?
3: Oh, das ist toll, das ist schön.
0: Ja, also wir machen noch eine Revanche-Runde. Die hier ging jetzt an mich wegen falscher Antwort, aber das immerhin hattest du wenigstens eine.
1: Das kriegen wir noch hin.
0: Bis zum nächsten Mal und ihr natürlich auch, ne? Ja, einfach mal mitmachen.
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8: Es ist 7 Uhr.
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10: Mit klarer Himmel. Guten Morgen. Bäume kippen wie Streichhölzer, Dachziegel fliegen durch die Luft und nach 4 Minuten ist alles wieder vorbei. Ein Tornado hat am frühen Abend den Süden von Fürstenwalde verwüstet. Mehrere Social-Media-Videos zeigen das Schlachtfeld. Es gibt auch Verletzte. Heute erst im Laufe des Tages wird klar sein, wie groß die Schäden sind. Sie haben es in den USA nicht geschafft. Harry und Meghan ziehen zurück nach Großbritannien. Noch in diesem Monat auf ein privates Anwesen bei London. Die Kinder, Archie und Lilibet, sollen ab September auf eine britische Schule gehen. Aktuell gibt es keine Pläne, dass Harry und Meghan wieder offizielle Aufgaben für die Royal Family übernehmen. König Charles aber soll sich sehr freuen. Und jetzt noch mehr aus unserem Land von BB Radio Brandenburg-Reporterin Patricia Woschny.
11: Baden verboten. Genau dagegen geht heute in Berlin ins Wasser. Der Verein Flussbad ruft zur Schwimmdemo im Spreekanal auf. Seit rund 100 Jahren darf dort offiziell niemand baden. Das soll sich ändern. Der Verein will mitten in Berlin eine erste offizielle Badestelle durchsetzen.
10: Danke, Patricia. Frieda, Greta, Hanna, Kiwi, Pille oder Rocky. Die berühmten Pinguine im Spreewelten-Bad Lübbenau schmeißen heute eine Party. Das alljährliche Treffen mit ihren Paten. Privatleute und Betriebe matchen symbolisch mit den Tieren, unterstützen damit Haltung und Pflege. Auch BB Radio hat eine offizielle Patenschaft zwischen unserem Morgenshow-Moderator Kaiser und Pummel Paul. 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
12: Vielen Dank, Clara.
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13: Um 7:03 haben wir 16 Grad in Ludwigsfelde und Oranienburg. Dabei schon einige Wolken. Heute Nachmittag kommen Regen und örtlich Gewitter dazu. Es wird noch deutlich wärmer mit bis zu 27 Grad. Morgen dann freundlicher, da ist wieder Sonne dabei und bis zu 26 Grad.
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12: Der BB-Radio-Straßenscanner zeigt mir die A13 Richtung Berlin. Höhe Barut gab es einen Unfall. Dauert zurzeit etwa 40 Minuten länger, hier durchzukommen. Dann noch die A19 Richtung Rostock. Die Ausfahrt Wittstock ist gesperrt wegen Bauarbeiten. Und im Stadtverkehr Berlin auf der A100 Richtung Norden ab der Weckstraße eine Viertelstunde draufpacken. Dazu noch ein aktueller Blitzer, steht in Fino B167 Richtung Liebenwalde, Höhe Einkaufszentrum Kleiner Stern. Und wenn ihr noch was gesehen habt, Staus und Blitzer immer an die 0331 74 40 40. Eine gute Fahrt.
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12: 7.04 Uhr. Datest du noch oder bist du schon glücklich? So könnte man es heute nennen. Also Ida hat eine Dating-Geschichte von sich erzählt, von einem Typen ins Kino eingeladen worden. Im Film sagte er, ich hole nochmal was zu trinken und kam nie wieder.
13: Jo.
12: Um sich dann aber später nochmal zu melden und zu fragen, ob du nochmal mit ihm ins Kino gehen willst.
13: Was soll ich sagen?
12: Vielleicht wollte er die zweite Hälfte des Films mit dir nochmal gucken.
13: Na, ich bin ja da geblieben, ich habe ja fertig gesehen, ich musste nicht mehr.
12: Also auf jeden Fall wollen wir mal eure irrsten Geschichten von Dates hören.
13: Ja, bitte.
12: Und Antje zum Beispiel, die wir gleich sprechen werden in 6 Minuten, die ist in ein tolles Restaurant eingeladen worden. Wobei toll halt auch eher eine Sache der Diskussion ist. Das hören wir uns gleich mal an, aber vorher hören wir unsere Vielfalt.
13: Ja, wir haben einen Sommerkracher-Hit hier gleich mit Cyril und Stumbling In. Wird dann halt wieder der Ohrwurm für die nächsten 7 Wochen. Oder hier vor.
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0: 7.12 Uhr.
1: Bibi Radio hier, einen guten Morgen. Muss schon wieder lachen. Ida, die ja momentan für Gerlinde hier im Studio ist, weil Gerlinde ist im Urlaub. Ida ist ja gerade auf Singletour und datet. Und du hast gesagt, Dates sind auch nicht mehr das Gelbe vom Ei.
0: Es ist nicht so leicht. Und irgendwie habe ich das Gefühl, Leute, die lange nicht datet haben, die vergessen das ganz schnell. Ich wurde im Kino sitzen gelassen.
1: So, und ich habe zu Ida gesagt, tröste dich, auch andere haben miese Dates hinter sich, wie zum Beispiel Antje aus Templin. Guten Morgen.
2: Guten Morgen.
0: Hi.
1: Dann erzähl mal von deinem ersten Date damals, das also nicht so gut gelaufen ist.
2: Ja, also ich muss sagen, Ida, ich habe das umgekehrt gemacht. Ich habe ihn dann sitzen gelassen. Das war ganz lustig. Wir hatten uns das erste Mal getroffen. Ich sollte ihn zu Hause abholen und habe dann auch gleich gesehen, dass er eigentlich nur aus dem Karton lebt.
0: Oh.
2: Nicht ein Möbelstück in der Wohnung. Und dann hat er gesagt, er lädt mich jetzt in ein ganz tolles Restaurant ein. Da geht er ganz oft essen.
0: Ja.
2: Und es würde mir gut gefallen. Und gelandet sind wir tatsächlich in einer Pommesbude, die sicherlich etwas hochwertiger gewesen ist. Und er hat dann auch uns so vorgestellt, ist sein erstes Date mit mir, und die Kassiererin war völlig von den Socken und sagte auch, du gehst nicht wirklich zum ersten Date mit ihr hierhin. Und das habe ich dann auch vor Ort direkt beendet. Mir war das sehr, sehr unangenehm.
0: Ja.
2: Habe mich so unglaublich fremdgeschämt. bin dann auch gleich los und habe gedacht, na, vielleicht habe ich es auch verlernt, wie so ein erstes Date funktioniert.
0: Nee.
2: Vielleicht ist das jetzt einfach so.
0: Also an die Pommesbude gehen ist ja, kann man ja machen, aber auch dieses groß ankündigen, wir gehen schick essen, und dann stehst du da.
2: Ja.
0: Und die Kassiererin auch noch mit
2: gekleidet
0: reinziehen.
2: Ja. Ja.
0: Nee, also, an dir lag es auch nicht, an uns lag es nicht.
2: Nein, ich bin mir auch ganz sicher, das wird besser werden.
1: Vielen, vielen Dank für diese wunderbare Date-Geschichte, liebe Antje. Und jetzt seid ihr dran. Habt ihr auch noch irgendein erstes Horror-Date, von dem ihr erzählen wollt? Dann bitte her damit. Wir sammeln die Geschichten heute. 0331 74 40 40. Baby

0: 7.18 Uhr, Donnerstag, BB-Radio hier. Guten Morgen.
1: Morgen.
0: Geht gleich weiter mit dem offiziellen Sommerhit des Jahres 2026.
1: Oh ja.
0: Shakira und Burna Boy gleich nach Maxi Stettenbauer.
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4: Du willst ja deinem Kind gute Werte mitgeben. Ja? Sag die Wahrheit, sei aufrichtig. Ne, sei verlässlich. Ist gerade ein Problem, weil meine Tochter Anna, die lernt gerade Lügen. Das Problem ist, sie freut sich drüber. Ja, deswegen lügt sie relativ schlecht. Immer wenn ich sie frage, so, Schatz, ist die Windel voll? Und sie so, nein. Und ich so, Schatz, all unsere 4 Katzen liegen tot um dich rum. Der Geigerzähler schlägt aus. Du hast eine atomare Strahlung entwickelt. Die FDP hat angerufen, sie möchte dich noch 10 Jahre weiter betreiben.
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20: Mit Clara Himmel. Guten Morgen. Zu wenig Lehrer für mehr Schüler in Brandenburg. 324.000 Kinder starten Montag ins neue Schuljahr. Doch 313 Lehrer werden fehlen. Die Stellen bleiben unbesetzt. Mit Folgen für den Unterricht, vor allem auf dem Land. Die IT-Probleme in Berlin dauern nach dem Hackerangriff weiter an. Voraussichtlich auch noch ein paar Tage lang. Mehrere Dienstleistungen sind nach wie vor nicht möglich, unter anderem Wohngeldauszahlungen. Das Online-Portal für die Briefwahl geht wieder.
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21: Mit Patricia Woschny. Guten Morgen. Die lange Nacht des Brandenburger Landtags bekommt heute schon mal ein Gesicht. In Potsdam wird das große Werbebanner enthüllt. Die lange Nacht selbst steigt am 11. September. Dann öffnet der Landtag bis Mitternacht seine Türen und Besucher können erleben, was dort sonst hinter verschlossenen Türen passiert. Baden verboten. Genau dagegen geht's heute in Berlin ins Wasser. Der Verein Flussbad ruft zur Schwimmdemo im Spreekanal auf. Seit rund 100 Jahren darf dort offiziell niemand baden. Das soll sich ändern. Der Verein will mitten in Berlin eine erste offizielle Badestelle durchsetzen. 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
23: Für ganz Brandenburg und Berlin zuverlässig und genau für eure Region. Schönen guten Morgen damit hier bei uns im Speckgürtel in Potsdam und in Berlin. 16 Grad aktuell in Stahnsdorf und Waltersdorf, dabei einige Wolken. Heute Nachmittag kommen Regen und örtlich Gewitter dazu bei bis zu 27 Grad. Morgen dann freundlicher mit Sonne bei bis zu 26 Grad. 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
25: Nach wie vor dauert es hier auf der A13 Richtung Berlin in Höhe Barut-Mark. Gab es nämlich einen Unfall, 40 Minuten momentan mehr mitbringen. So, dann liegt eine Leiter auf der linken Spur und das ist schweinegefährlich auf der A24 Richtung Hamburg zwischen Mainburg und Putlitz. Bitte passt da gut auf euch auf, runter vom Gas. Also Leiter auf der linken Spur, A24 Richtung Hamburg und die A115 Richtung Berlin. Ab Kleinmachnow eine Viertelstunde draufpacken. Das gleiche machen wir nochmal in Berlin auf der A100 Richtung Norden ab der Weckstraße. Und ein aktueller Blitzer steht auf der B102 Richtung Rathenow in Höhe Döberitz. Habt ihr noch was für mich? Staus und Blitzer an die 0331 74 40 40. Eine gute Fahrt.
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27: Guten Morgen!
25: 7.33 Uhr, guten Morgen. Ich bin fassungslos, Leute. Also ich dachte immer, mein Kumpel übertreibt, wenn er von seinen Tinder-Dates erzählt. Die Welt scheint ja wirklich, es laufen viele Psychopathen rum, oder?
28: Bodenlos.
25: Also Kollegin Ida hier im Studio, ja, die ja. ist... ins Kino eingeladen worden. Er sagt, ich hole Getränke und kam nie wieder während des Films.
28: So.
25: Macht man nicht. Dann haben wir gerade mit Antje gesprochen. Das erste Date in einem tollen Restaurant, das sich als Imbiss entpuppte. Mhm. Und es geht noch besser. Julia hat eigentlich alles richtig gemacht. Datet nämlich einen Koch. Aber was da zu essen... Also wartet einfach mal 6 Minuten. Ich bin fassungslos, was für Geschichten hier reinflattern. Und wenn ihr auch noch Geschichten habt von furchtbaren ersten Dates, immer her damit 0331 74 40 40.
28: Wir lockern uns jetzt immer wieder auf. Das machen wir gleich hier mit Lady Gaga und einem ihrer absoluten Mega-Hits, Pokerface. Und vorher gibt's hier eine Gitarre, eine Stimme mehr braucht...

0: 7.41 BB Radio. Einen guten Donnerstagmorgen.
1: Morgen.
0: Dating scheint wirklich schwieriger zu sein, als ich gedacht hätte. Ich bin ja so ein richtiger Beziehungstyp. Also ich kann mich gar nicht erinnern, wann ich mal großartig Single war in meinem Leben. Okay. Und wenn dann nur kurze Zeit. Aber Ida zum Beispiel, die mit mir hier im Studio ist, datet. Weil gerade Single und da sind dann halt so Dinge passiert, wie ins Kino eingeladen werden. Er sagt im Film, ich hole nochmal was zu trinken und kommt nie wieder. Also ich verstehe sowas nicht.
1: Es passiert aber. Und ich muss sagen, ich bin so ein bisschen froh, dass wir jetzt hier gerade Geschichten sammeln, weil dann merke ich so, ich bin tatsächlich nicht die Einzige,
0: die solche Sachen passieren. Ich kriege auch immer diese Tinder-Geschichten von meinem besten Kumpel erzählt. Und Julia aus Neuruppin hat sich bei uns gemeldet über WhatsApp unter 0331 74 40 40. Das ist ja der Wahnsinn hier.
2: Ich hatte mal ein Date mit einem Mann, den ich über eine Dating-Plattform kennengelernt habe. Und ich wusste von ihm, dass er ein Katzenliebhaber ist und dass er vom Beruf Koch ist. Er hatte vorgeschlagen, dass er für mich was kochen möchte. Habe ich mich natürlich drüber gefreut. Mhm. Ich dann also zu ihm ins Restaurant. Und ich sehe dann schon ganz viele Katzenfutterdosen da in der Küche rumliegen. Ich habe mir dabei nicht so richtig was gedacht. Dann haben wir einen schönen Wein zum Anfang getrunken. Und dann habe ich nachgefragt, was er denn Schönes für uns gezaubert hat an Essen. Und dann hat er halt einfach völlig selbstverständlich gesagt, dass er aus dem Katzenfutter für uns was zu essen gekocht hat. Und dann habe ich ihn nur gefragt, wieso denn aus dem Katzenfutter? Und dann hat er gesagt, ja, er experimentiert halt total gerne als Koch, das wäre seine Leidenschaft. Und Katzenfutter hätte so gute Nährwerte, so gute Proteinwerte. Und das müsste man doch einfach mal ausprobieren und mal aufnehmen. Und wenn das doch für Katzen gut sei, dann könnte das für den Menschen doch auch nicht schlecht sein. Ich bin dann wieder hungrig nach Hause gefahren, weil das wollte ich dann nicht essen. Und es gab auch kein zweites Date mehr.
1: Das ist so widerlich. Ich hätte ihn angezeigt.
0: Also was ist da los in der Dating-Welt? Habt ihr auch so eine Geschichten? Komplett in die Hose gegangen, die erste Dates? Wir wollen sie hören. 0331 74 40 40.
1: Nee, Julia, da gehen wir lieber wir zwei Kaffee trinken, als auf solche Dates.

0: Guten Morgen um 7.46 Uhr.
1: Morgen.
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0: Christina aus Pankow. Erstmal guten Morgen.
3: Guten Morgen.
0: So, und als zweites ein kleiner Tipp. Mach doch einfach 8, weil dann musst du nicht den Wochenjackpot mit zwei anderen teilen, die jetzt gerade schon 7 haben. Ja?
3: Das wäre toll.
0: Na also.
1: So machen wir das. Ich sage A und du sagst Stopp. A.
3: Stopp.
1: Ich bin beim J.
0: J. Jutta Buchstabe.
3: Jo.
0: Also testen wir mal, ob es ein Jutta ist. Du kennst ja die Regeln, 30 Sekunden Zeit. Und auch bei dir geht es los mit der gleichen Kategorie wie bei allen anderen, nämlich mit der Stadt mit J.
3: Joachimsthal.
0: Land.
3: Japan.
0: Davor habe ich Angst.
3: Jaguar.
0: Kann man im Büro gut gebrauchen. Mit J.
3: Jojo.
0: Name für einen Alien-Planeten.
3: Juhu. Hausen.
0: Beruf.
3: Jäger.
0: Zutat in einem Hexenrezept. Du kochst nicht. Du kochst nicht viele Hexenrezepte, ne?
3: Nee.
0: Johanniskraut Alter. Zum Beispiel. Also,
3: Naja,
0: da muss man erstmal drauf kommen. Ich hatte 2 Tage Zeit, mir darüber Gedanken zu machen. Also von daher war das nicht schlecht, was du hier an. Ich mag auch den Alien-Planeten, Juhuhausen. Also,
1: absolut.
0: Da würde ich sofort hinfliegen. Wie viel waren es denn? Es waren keine 8, ne?
1: Nein, es waren 6.
0: Nee. 6?
1: Och, aber Tage. 6 sehr schöne.
0: Ja, ist eine sexy Zahl.
3: Okay. Dankeschön.
0: Also, liebe Christina, das heißt, wir haben noch mal ein Date.
3: Gerne.
0: Bis dann.
3: Dankeschön. Bis
0: so.
3: Dann, ciao.
0: Und wo seid ihr? Eure Stimmen wollen wir hier auch mal hören.
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1: Ist ja wirklich krass, das wusstet ihr vielleicht noch nicht. 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Wir spielen um 8:45 die nächste Runde.
0: Das hast du so schön gesagt.
1: Ja, es ist ja so.
0: Was wir auch spielen, ist ja unsere Vielfalt. Also 10er, 20er und die besten aktuellen Hits. Wir haben von allem was dabei in der nächsten halben Stunde. Zum Beispiel ganz zarte Klänge, und die hat ja schon einen Namen, der bleibt einfach hängen. Holly Humberstone mit ihrer aktuellen Nummer To Love Somebody. Wir haben aus den 10ern ein paar Rocker zusammengestellt, nämlich die Jungs von Bastille mit Pompeii. Naja, und damit alles rund ist, kommt auch noch was aus den 20ern dazu. Und das präsentiert uns dann in der nächsten halben Stunde Rosalind.
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5: Es ist 8 Uhr.
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7: Mit klarer Himmel. Guten Morgen. Bäume kippen wie Streichhölzer. Dachziegel fliegen durch die Luft und nach 4 Minuten ist alles wieder vorbei. Ein Tornado hat am frühen Abend den Süden von Fürstenwalde verwüstet. Mehrere Social-Media-Videos zeigen das Schlachtfeld. Es gibt auch Verletzte. Heute erst im Laufe des Tages wird klar sein, wie groß die Schäden sind. Sie haben es in den USA nicht geschafft. Harry und Meghan ziehen zurück nach Großbritannien. Noch in diesem Monat auf ein privates Anwesen bei London. Die Kinder, Archie und Lilibet, sollen ab September auf eine britische Schule gehen. Aktuell gibt es keine Pläne, dass Harry und Meghan wieder offizielle Aufgaben für die Royal Family übernehmen. König Charles aber soll sich sehr freuen. Und jetzt noch mehr aus unserem Land von BB Radio Brandenburg-Reporter Benedikt Maurer.
8: In Schwedt wächst der Streit um das geplante zweite Industriegleis zum Hafen. Die Stadt sieht darin ein Schlüsselprojekt für Wirtschaft und Industrie. Aus Teilen der Wirtschaft kommt aber Zweifel am Nutzen und an den Kosten. Gleichzeitig verliert Schwedt die direkte Bahnverbindung nach Berlin.
7: Danke, Benedikt. Die Russen plündern ihre Konten. Aus Angst vor Putin. Denn der Kreml braucht Geld für den Ukraine-Krieg. Ohne die Privatkohle bei den Banken könnte das für die russische Finanzwelt zum Problem werden. Milliarden sind schon weg. Lieber unter dem Kopfkissen als auf der Bank. 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
9: Um 8.02 Uhr mit 16 Grad in Berlin-Lichtenberg und auch in Beelitz. Bis zu 27 sind später drin. Wir haben oft dicke Wolken. Heute Nachmittag gibt es Regen und örtlich auch mal Gewitter. Morgen dann ein bisschen freundlicher. Ist ja auch nur fair, weil schließlich dann Freitag. Also am Wochenende will ich schon nochmal die Sonne sehen. Da bis zu 26 Grad.
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10: Der BB-Radio-Straßenscanner zeigt, dass es erstmal schlimmer werden muss, bevor es besser wird. Oh. Und das gilt halt leider für die A13 Richtung Berlin. Hier gab es einen Unfall, Höhe Barut-Mark. Also zurzeit dauert es fast eine Stunde länger, jetzt hier durchzukommen. Dann die A19 Richtung Rostock. Ausfahrt Wittstock ist gesperrt wegen Bauarbeiten heute. Und die A115 Richtung Berlin. Ab Kleinmach nur eine Viertelstunde draufpacken. Viertelstunde draufpacken auch in Berlin auf der A100 Richtung Norden ab der Beckstraße. Und noch ein aktueller Blitzer steht auf der B246 Richtung Eisenhüttenstadt, Höhe Krügersdorf. Und wenn ihr noch was gesehen habt, Staus und Blitzer, immer her damit, per Telefon oder WhatsApp 0331 74 40 40. Eine gute Fahrt.
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10: Guten Morgen um 8:03 und es passiert nicht oft, aber heute hat man mich schon ein paar Mal sprachlos erlebt. Es geht um Dating und um daneben gegangene Dates. Angestoßen durch Ida, die ist gerade Single und hat erzählt, sie ist mal von einem Typen ins Kino eingeladen worden und mitten im Film sagte, ich hole nochmal Getränke und kam dann nicht wieder.
13: Das ist krass, oder?
10: Irre. Einer meiner besten Kumpels hat auch so viele Geschichten auf Tasche. Ich lebe davon, ja, wenn der Tinder-Dates hatte, aber eure Geschichten sind ja auch der Wahnsinn.
13: Absolut.
10: Nachdem wir jetzt zweimal gehört haben, dass Männer anscheinend auch Wahnsinnige sind, werden wir gleich mal die Geschichte von Paul aus Nauen hören und da stehen die Frauen mal nicht so gut da. Es ist Irrsinn. Noch 6 Minuten Geduld.
13: Vorher haben wir hier quasi eine kleine Reisewerbung nach Italien mit den Jungs von Bastille und Pompeji und wir starten hier rein mit tropischem Sound. Das sind Kaigo und Khalid.
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0: Ihr wisst gar nicht, wie dankbar ich euch allen bin, dass ihr mir Einblick in eine Welt verschafft, die mir ja eigentlich weitestgehend verschlossen ist. Es ist 8.11 Uhr, BB-Radio hier, einen guten Morgen.
1: Morgen.
0: Die Welt des Datings.
1: Ach, herrje.
0: Ich kenne mich ja so gut wie gar nicht, also ich rutsche irgendwie in meinem ganzen Leben immer von einer Beziehung in die nächste.
1: Mhm.
0: Es ist ja Irrsinn, was für Menschen da draußen rumlaufen. Also angestoßen war das durch Ida. Ida ist gerade Single und hat erzählt, naja, sie ist zum Beispiel mal ins Kino eingeladen worden von einem Typen, der dann im Film meinte, ich hole nochmal Getränke und nie wieder kam. Es kann nicht an Ida liegen, es muss der Film
1: also,
0: gewesen sein.
1: Also, das ist völlig klar.
0: Dann hatten wir Antje, die sagt, groß zum Essen eingeladen worden. Das Restaurant entpuppte sich als Currywurstbude dann am Ende. Ein Koch, der Katzenfutter vorsetzt. Also, Wahnsinn! Und Paul aus Nauen hat sich auch gemeldet. Ja, ich glaube, das ist auch ein ziemlicher Stimmungskiller beim ersten Date. Hier ist seine WhatsApp-Sprachnachricht.
2: Also, ich hatte mal ein erstes Date, das mir für immer in Erinnerung geblieben. Und zwar haben wir schön gesessen und gegessen und gequatscht. Und auf einmal fing sie an mit Zukunftsplanung. Aber die volle Breitseite. Was ist später mit einem Haus? Wie viele Kinder willst du haben? Dann hat sie mir erzählt, was sie später für einen Hund haben will. Wie wir uns das gemeinsam vorstellen. Oh. Wie so ein Garten aussieht. Also es wurde richtig, richtig detailliert. Und da denke ich mir, auf gar keinen Fall beim ersten Date.
1: Das ist gruselig, wa?
0: Vielleicht wollte sie aber auch das Date beenden und wollte
1: Stimmt,
0: ihm nur Angst machen.
1: Gute Taktik
0: also
1: eigentlich.
0: Ich würde genau so vorgehen, wenn ich ein Date beenden würde, ohne das sagen zu müssen. Jetzt seid ihr dran, Leute. Kommt, wir wollen diese Geschichten von komplett daneben gegangenen ersten Dates von euch hören. 0331 74 40 40. Und dafür gibt es von uns jetzt einen aktuellen Hit von Holly Armbrust, To Love Somebody.

0: Mensch, ist ja auch schon wieder 8.16 Uhr am Donnerstag. Mhm. Guten Morgen.
1: Morgen.
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3: Um junge Fußballer zu Profis zu machen, schickt man sie von Station zu Station. Erst wird beim Friseur ein Low-Taper-Fade rasiert, Seite kurz oben lang. Dann kriegt er Tattoos, mindestens ein ganzer Arm muss voll mit Tinte sein. Dann Modeabteilung, da werden ihm eine Designer-Kulturtasche, Kopfhörer und eine zu große Sonnenbrille angezogen, damit er beim Aussteigen aus dem Mannschaftsbus auch als Fußballprofi erkannt wird. Dann kriegt er ein Insta-Profil mit 800.000 Followern und lernt unter jedes Mannschaftsbus Foto zu schreiben.
4: We keep fighting.
3: Dann geht er noch in die Foulschule und übt, nach einem leichten Kontakt 3 Meter weit zu fliegen und sich das Schienbein zu halten. Und zum Schluss noch die Presseabteilung. Da wird ihm beigebracht, auf jede Frage zu antworten mit:
4: Wir denken von Spiel zu Spiel.
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0: Guten Morgen, um 8.26 Uhr ist hier BB Radio.
1: Und bis 9 haben wir 10er, 20er und die besten aktuellen Hits für euch. Aus den 10ern zum Beispiel den absoluten Megaproduzenten. Ich glaube, der kann ungefähr alles, was so möglich ist. Pharrell Williams ist am Start. Aus den 20ern haben wir Ademas, ein bisschen Newcomer noch. Aber I Like The Way You Kiss Me ist auf jeden Fall weltweit durchgestartet. Und ganz aktuell bei uns ist dann noch Baby Rexha hier gleich mit New Religion.
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23: Mit Clara Himmel. Guten Morgen. Zu wenig Lehrer für mehr Schüler in Brandenburg. 324.000 Kinder starten Montag ins neue Schuljahr. Doch 313 Lehrer werden fehlen. Die Stellen bleiben unbesetzt. Mit Folgen für den Unterricht, vor allem auf dem Land. Die IT-Probleme in Berlin dauern nach dem Hackerangriff weiter an. Voraussichtlich auch noch ein paar Tage lang. Mehrere Dienstleistungen sind nach wie vor nicht möglich, unter anderem Wohngeldauszahlungen. Das Online-Portal für die Briefwahl geht wieder.
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25: Mit Patricia Woschny. Guten Morgen. Die lange Nacht des Brandenburger Landtags bekommt heute schon mal ein Gesicht. In Potsdam wird das große Werbebanner enthüllt. Die lange Nacht selbst steigt am 11. September. Dann öffnet der Landtag bis Mitternacht seine Türen und Besucher können erleben, was dort sonst hinter verschlossenen Türen passiert. Der Personalausweis wird für immer mehr Potsdamer zum digitalen Schlüssel fürs Rathaus. Mit seiner Online-Funktion wird inzwischen jedes dritte Führungszeugnis übers Netz beantragt. Und damit geht noch mehr. Auch Wohnsitz oder Auto lassen sich in Potsdam inzwischen digital an- und ummelden. 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
2: Schönen guten Morgen damit hier bei uns im Speckgürtel in Potsdam und in Berlin. 16 Grad aktuell in Stahnsdorf und Waltersdorf, dabei einige Wolken. Heute Nachmittag kommen Regen und örtlich Gewitter dazu bei bis zu 27 Grad. Morgen dann freundlicher mit Sonne bei bis zu 26 Grad. 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
3: 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Ich hab's ja gesagt, es wird jetzt besser, nachdem schlechter geworden ist. Die A13 Richtung Berlin, Höhe Baruth-Mark, gab's ja einen Unfall. Zurzeit dauert's jetzt noch etwa eine halbe Stunde länger, hier vorbeizukommen. Das war schon mal doppelt so viel. Dann haben wir noch die A115 Richtung Berlin ab Kleinmach nur eine Viertelstunde draufpacken. Genauso wie in Berlin auf der A100 Richtung Norden ab der Wegstraße. Und ein aktueller Blitzer, hat uns Sven gemeldet, steht auf der A10 in der Überfahrt auf die A24 Richtung Hamburg im Dreieck Havelland. Wenn ihr noch was gesehen habt, Staus und Blitzer einfach an die 0331 74 40 40. Eine gute Fahrt. 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
3: Guten Morgen um 8.33 Uhr. Für mich ein Morgen der Erkenntnisse. Es ist ja der Wahnsinn. Ich bin ja raus aus dem Dating-Business. Ich bin glücklich mit meiner Kati und dementsprechend weiß ich gar nicht, wie es da draußen abgeht. Ich kriege das mit über einen meiner besten Kumpels, der viel tindert. Ida, die Single ist, hat erzählt, ist von einem Typen ins Kino eingeladen worden. Mitten im Film sagt er, ich hole noch mal Getränke und kam nie wieder. Yo. Hat aber auch nicht gesagt, er kommt wieder. Hat nur gesagt, ich hole Getränke, ob er dir welche mitbringt.
16: Also, das lag an mir.
3: So, und ich wollte eigentlich jetzt hier mit meinem Kumpel telefonieren, habe ihn gerade angeschrieben, du musst noch mal deine Geschichte erzählen. Aha. Jetzt schreibt er mir, ach, sorry, bin gerade ins Meeting rein.
16: Okay.
3: Was ich natürlich als Lüge entlarvt habe, der ist Beamter, der ist um diese Uhrzeit never am Arbeiten. Aber gut, dann erzähle ich euch die Geschichte, ihm passiert ist, weil es ist wirklich bizarr. Und eure besten Dating-Geschichten, wo mal was daneben gegangen ist, wollen wir auch noch hören. 0331 74 40 40.
16: Bis dahin haben wir hier gleich Bibi Rexha, die hat einen 90er-Dance-Hit gesampelt und rausgekommen ist New Religion, sehr, sehr cool, und vorher ein Festival-Hit von Ademas.
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0: Guten Morgen um 8.40 Uhr, BB-Radio hier, Kaiser und Gerlinde Jenicke. Heute mit Ida hier im Studio, Gerlinde ist gerade im Urlaub und Ida hat uns mal ein bisschen von ihrer Beziehungswelt erzählt,
1: Gott. Die
0: nicht vorhanden ist.
1: Nee, wie denn auch?
0: Ida ist Single und diese Dating-Geschichte ist der Hammer. Also du wurdest ins Kino eingeladen?
1: Ja, und dann lief der Film und es war ein Kino, wo der Mann, mit dem ich da war, gearbeitet hat. Und dann während des Films hat er gesagt, ja, ich würde mal was zu trinken holen gehen und ist raus und ist einfach nie wieder zurückgekommen und hat mir dann danach geschrieben, dass es irgendwie einen Notfall gab, keine Ahnung. Und dann hat er auch noch geschrieben, ob wir dann einfach nochmal ins Kino gehen wollen. Nicht so, nein.
0: Ich bin völlig fassungslos. Wir hatten auch schon Julia hier in der Sendung, die gesagt hat, einen Koch kennengelernt, der wollte für sie kochen. Am Ende kam raus, das war alles Katzenfutter, was er da verarbeitet hat, weil er sich einfach mal neu ausprobieren wollte. Was ist da los? Und von einem meiner besten Kumpels höre ich auch immer wieder so tolle Dating-Geschichten. Also der ist auf Tinder unterwegs, sagt grundsätzlich hat die Realität nie was mit dem Foto zu tun, wenn man sich dann trifft. Und da passieren auch manchmal Sachen. Eine Geschichte... Ich wollte ihn eigentlich selber erzählen lassen, aber der sitzt jetzt gerade in einem Meeting. Eine Geschichte war, er hat sich mit einer Frau abends getroffen und meinte, das war auch ganz nett. Also er hat dann gesagt, Mensch, vielleicht treffen wir uns mal wieder, gib mir mal deine Telefonnummer. Mhm. So, er meinte, er saß im Auto auf dem Weg nach Hause, schon auf dem Weg nach Hause, halbe Stunde Fahrt, kamen zwei Anrufe auf der Mailbox an. Der erste war so, ich wollte nur gucken, ob das deine Nummer ist, ob das wirklich stimmte. Der zweite, eine Viertelstunde später, war schon... Naja, ich dachte, du hast mehr Interesse. Ich dachte, du meldest dich zurück. Er hatte dann das Telefon auf lautlos und am nächsten Morgen, nach 8 Stunden, also 8 Stunden nach diesem Date, waren schon 16 Anrufe auf seiner Mailbox, die immer saurer wurden. Also es enttäuscht mich jetzt doch, dass du dich nicht zurückmeldest, bis zum letzten Morgens, wo da nur noch gebrüllt wurde. Du Schwein, darauf will ich dich wieder halten.
1: Und was draus geworden?
0: Ich glaube, die sind nicht zusammengekommen. So, und wir wollen mal eure erste Date-Geschichten hören. Das ist ja der Wahnsinn, was da passiert. 0331 74 40 40.

0: Es ist 8.46 Uhr.
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2: Den Kaiser besiegen und unsere exklusive BB-Radio-Tasse gewinnen, das versucht heute Christoph aus Werder. Guten Morgen.
3: Morgen.
4: Moin, Christoph.
2: Hier sind nochmal die Regeln für euch. Es gibt nacheinander Tipps zu einem Begriff. Wer die Lösung hat, sofort reinrufen. Wenn die Antwort aber falsch ist, hat der andere gewonnen. Und es geht los. Ich bin immer in Bewegung, bleibe dabei aber immer am selben Ort. Tipp 2. Man hört mich oft schon, bevor man mich sieht. Ja. Tipp 3. Ich bin riesengroß, bestehe dabei nur aus etwas, das du täglich benutzt.
4: Ich hab so gar keine Ahnung. Hast du schon wenigstens eine Idee, Christoph? Ich will dich nicht zwingen, zu irgendwas zu sagen. Deswegen bin ich dir ins Wort gefallen. Das Schiffshebewerk ist eine ziemlich gute Idee.
2: Ist eine sehr gute Idee. Es ist aber leider die Niagara-Fälle.
4: Auf die wäre ich in 100 Jahren noch nicht gekommen. Und ich finde, Christoph war verdammt nah dran, weil das Schiffshebewerk hat auch mit Wasser zu tun. Jo. Genau. Also von daher, Christoph, wir treffen uns genau hier wieder, damit du dir deine Tasse dann noch irgendwie holen kannst. Ja?
3: Oh, das ist toll. Das ist schön.
4: Ja, also wir machen noch eine Revanche-Runde. Die hier ging jetzt an mich wegen falscher Antwort, aber das immerhin hattest du wenigstens eine.
2: Das kriegen wir noch hin.
4: Bis zum nächsten Mal. Und ihr natürlich auch, ne? Ja, einfach mal mitmachen.
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0: Morgen um 8.57 Uhr, BB Radio hier.
1: In der nächsten halben Stunde erwarten euch hier Party-Sounds, zum Beispiel von DJ Antoine. Zwei sehr beliebte Künstler bei uns. Wir haben endlich in einem Song mal Leonie und Callum Scott, haben sich bei einer Fernsehaufzeichnung kennengelernt. Mhm. Und aktueller Dance mit Jennifer Lopez und David Guetta. Hier ist gleich Save Me Tonight als nächstes.
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8: Es ist 9 Uhr.
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10: Mit klarer Himmel. Guten Morgen. Bäume kippen wie Streichhölzer. Dachziegel fliegen durch die Luft und nach 4 Minuten ist alles wieder vorbei. Ein Tornado hat am frühen Abend den Süden von Fürstenwalde verwüstet. Mehrere Social-Media-Videos zeigen das Schlachtfeld. Es gibt auch Verletzte. Heute erst im Laufe des Tages wird klar sein, wie groß die Schäden sind. Sie haben es in den USA nicht geschafft. Harry und Meghan ziehen zurück nach Großbritannien. Noch in diesem Monat auf ein privates Anwesen bei London. Die Kinder, Archie und Lilibet, sollen ab September auf eine britische Schule gehen. Aktuell gibt es keine Pläne, dass Harry und Meghan wieder offizielle Aufgaben für die Royal Family übernehmen. König Charles aber soll sich sehr freuen. Und jetzt noch mehr aus unserem Land von BB Radio Brandenburg-Reporter Alex Kanja.
11: Cottbusser Mülltonnen bekommen ab Ende August einen Chip. Die Stadt rüstet Restmüllpapier und Biotonnen mit Transpondern aus. Wichtig für Eigentümer: ab dem 1. Januar kommenden Jahres werden Tonnen ohne diesen Chip nicht mehr geleert.
10: Danke, Alex. Frieda, Greta, Hanna, Kiwi, Pille oder Rocky. Die berühmten Pinguine im Spreewaldbad Lübbenau schmeißen heute eine Party. Das alljährliche Treffen mit ihren Paten. Privatleute und Betriebe matchen symbolisch mit den Tieren, unterstützen damit Haltung und Pflege. Auch BB Radio hat eine offizielle Patenschaft zwischen unserem Morgenshow-Moderator Kaiser und Pummel Paul. 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
8: Paul ist gar nicht mehr so pummelig. Wir beide haben nämlich Diät gemacht. Der sieht großartig aus. Danke, Clara.
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14: Heute am Donnerstag, 9.03 Uhr ist es jetzt, 16 Grad in Neuruppin und auch in Lübben. Wir haben dicke Wolken am Himmel. Es gibt im Tagesverlauf auch mal Regen. Später sind auch Gewitter möglich bei bis zu 27 Grad. Morgen freundlicher, dann mit Sonne bei bis zu 26 Grad.
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8: Der BB-Radio-Straßenscanner zeigt mir hier immer noch die A13 Richtung Berlin. Höhe Barut gab es ja einen Unfall, dauert zurzeit etwa eine halbe Stunde länger hier. Dann die A115 Richtung Berlin, ab Kleinmach nur eine Viertelstunde draufpacken. Und eine Viertelstunde nehmen wir auch mehr mit in Berlin auf der A100 Richtung Norden ab der Weckstraße. Ein aktueller Blitzer steht auf der B246 Richtung Eisenhüttenstadt, Höhe Krügersdorf. Und wenn ihr noch was gesehen habt, Staus und Blitzer einfach melden per Telefon oder WhatsApp 0331 74 40. 40. Eine gute Fahrt.
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16: Guten Morgen!
8: Es graut der Morgen und das kann man jetzt wörtlich nehmen hier vor unserem Fenster. Es ist ein zu grau für einen Augustmorgen, aber wir kriegen das schon irgendwie hin um 9.04 Uhr und zwar mit unserem Soundtrack in dieser halben Stunde.
14: Ja, es wird gleich richtig schön hier, zum Beispiel mit Marsha Ries, so ein nostalgischer Partyklassiker. Wir haben aber natürlich auch ganz aktuelle Sachen für euch dabei. Jetzt hier sind nämlich Jennifer Lopez und David Guetta endlich mal in einem Hit. Ja, Save Me Tonight.
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0: könnte man ja glatt sagen, oh, kommt bald Gewitter, die Millionen fliegen tief. Es ist 9.18 Uhr, guten Morgen, BB-Radio hier.
1: Wirklich?
0: Naja, ich habe doch gerade erst am Montag gesagt, Leute, der 50 Millionen Euro Lotto-Jackpot, also der maximal hohe Lotto-Jackpot, der ist geknackt worden. Aha. Am Wochenende. So, und jetzt war gestern ja wieder eine Lottoziehung, war mir gar nicht klar. Es war so viel Geld im Lotto-Jackpot. 50 Millionen ist halt die Höchstsumme. Wenn dann mehr reinkommt und sich mehr ansammelt, kommt es in so einen Überlauftopf. Und wenn dann die 50 Millionen gewonnen wurden, startet es gleich mit diesem Überlauftopf. Und der war auch schon wieder bei 50 Millionen Ernst. Maximalhöhe. Also, gestern wurde der schon wieder geknackt. Diesmal teilen sich drei Leute den Jackpot mit jeweils 16,66 Millionen Euro.
1: Aber wieso tippen die nicht einfach früher mal die richtigen Zahlen, damit das nicht passiert?
0: Ja, man könnte sich da auch absprechen, aber gut, 16,66 Millionen Euro ist immer noch besser als gar nichts.
1: Das stimmt.
0: Also, jetzt kommt die traurige Nachricht, geht leider weder nach Brandenburg noch nach Berlin. Es geht einmal nach Hessen und zweimal nach Niedersachsen.
1: Du, aber die haben es da auch nicht so schön wie wir.
0: Muss ein Fehler sein, ja. Also zweimal Niedersachsen, warum? auf den nächsten Lotto-Jackpot. Es ist 9.19 Uhr, BB-Radio hier.

0: Drop Dead.
1: Na, muss ich ja mal sagen, der ist ja aber sehr gut gelungen, ihr aktueller Hit, ne? Olivia Rodrigo mit Drop Dead war das gerade.
0: Absolut.
1: So ein fieser Titel zu so einer netten Melodie.
0: Naja.
1: Fall tot um heißt das nämlich übersetzt. Es ist 9.23 Uhr, BB Radio hier. Morgen.

0: Donnerstag, 9.26 Uhr, BB-Radio hier, und ich möchte gerne mal einen Gruß rausschicken, und zwar an all die Rettungskräfte, die heute Nacht da richtig geackert haben in Fürstenwalde, als da so für ein paar Minuten so ein Tornado durchgefegt ist, weil es ist halt so eine Nachrichtenmeldung, die hört man, wenn man da nicht in der Gegend wohnt, und dann geht sie hier rein und da wieder raus, aber wenn man mal Bilder dazu gesehen hat, und jetzt mittlerweile gibt es so die ersten Bilder im Internet dazu, das ist ja unglaublich krass, was da passiert ist, ey.
1: Voll.
0: Also liebe Fürstenwalder, ich hoffe, bei euch ist es soweit gut gegangen und ihr habt nicht größere Probleme da bekommen. Also wirklich Kinder, Kita-Dach weggefegt, Bäume, die durch Dächer durch sind in die Häuser rein. Wahnsinn. Vielen Dank, liebe Rettungskräfte, dass es euch gibt.
1: Und auch so viele Ehrenamtler, die dann jetzt trotzdem auch schon wieder bei der Arbeit sitzen,
0: ja,
1: so wie wir, ne? Also
0: Wahnsinn.
1: Wer da heute ein bisschen müde ist oder vielleicht auch, ja, weil euer Dach auch abgedeckt wurde. Wir machen uns gleich ein bisschen wach, wer es noch braucht. Zum Beispiel mit richtig Power von Rihanna in unserer Playlist. Wir haben natürlich aktuelle Sachen dabei, hier mit Kamrat oder auch Teddy Swims. Eine unfassbar schöne Stimme. Richtig Gänsehaut-Feeling gleich, Mr. Know-It-All.
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19: Mit Clara Himmel. Guten Morgen. Zu wenig Lehrer für mehr Schüler in Brandenburg. 324.000 Kinder starten Montag ins neue Schuljahr. Doch 313 Lehrer werden fehlen. Die Stellen bleiben unbesetzt. Mit Folgen für den Unterricht, vor allem auf dem Land. Die IT-Probleme in Berlin dauern nach dem Hackerangriff weiter an. Voraussichtlich auch noch ein paar Tage lang. Mehrere Dienstleistungen sind nach wie vor nicht möglich, unter anderem Wohngeldauszahlungen. Das Online-Portal für die Briefwahl geht wieder.
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21: Mit Patricia Woschny. Guten Morgen. Die lange Nacht des Brandenburger Landtags bekommt heute schon mal ein Gesicht. In Potsdam wird das große Werbebanner enthüllt. Die lange Nacht selbst steigt am 11. September. Dann öffnet der Landtag bis Mitternacht seine Türen und Besucher können erleben, was dort sonst hinter verschlossenen Türen passiert. Der Personalausweis wird für immer mehr Potsdamer zum digitalen Schlüssel fürs Rathaus. Mit seiner Online-Funktion wird inzwischen jedes dritte Führungszeugnis übers Netz beantragt. Und damit geht noch mehr. Auch Wohnsitz oder Auto lassen sich in Potsdam inzwischen digital an- und ummelden. 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
23: 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Schönen guten Morgen damit hier bei uns im Speckgürtel in Potsdam und in Berlin. 16 Grad aktuell in Stahnsdorf und Waltersdorf, dabei einige Wolken. Heute Nachmittag kommen Regen und örtlich Gewitter dazu bei bis zu 27 Grad. Morgen dann freundlicher mit Sonne bei bis zu 26 Grad. 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
0: 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Wir haben Liegenbleiber, deswegen ist auch die rechte Spur dicht, gerade auf der A11 Richtung Berlin zwischen Finofurt und Lanke und außerdem die üblichen 15 Minuten draufpacken auf der A115 Richtung Berlin ab Kleinmachnow wegen der Baustelle. Im Stadtverkehr Berlin auf der A100 Richtung Norden ab der Weckstraße dauert es ebenfalls 15 Minuten länger und ein aktueller Blitzer steht auf der B102 Richtung Rathenow in Höhe Döberitz. Habt ihr noch was für mich? Staus und Blitzer einfach melden. 0331 74 40 40 und jetzt eine gute Fahrt. 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
26: Guten Morgen.
0: Guten Morgen.
1: Morgen.
0: Prima ist es hier, ne? Prima. So spricht man, glaube ich, in Franken. Also die Rollen des R so, das kann man hierzulande gar nicht.
1: Ich kann das grundsätzlich gar nicht.
0: Völlig unnötig, das R so zu rollen. Aber wenn ihr das nochmal richtig hören wollt, also von einem Mundadler, Maxi Stettenbauer, der ist ja Franke und der ist gleich zu hören bei den besten Comedians Deutschlands, erzählt uns was über seine kleine Tochter, die etwas Neues gelernt hat, um 9:45 hier.
1: Donnerstagvormittag ist auch fast schon Wochenende, ja? Man kann sich jetzt schon nach Samstagabend fühlen, hier gleich mit Rihanna und...
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0: wie schön man sowas umschreiben kann. Du kannst dich mal selber. Punkt, Punkt, Punkt. Kamrat, aktueller Hit, Hug Yourself, da sagt er eigentlich auf Englisch nur, umarm dich doch selbst. Aber wir wissen alle, was damit gemeint ist. 9.46 Uhr, BB-Radio hier. Und jetzt Comedy aus dem Fränkischen kommt er. Hier ist Maxi Gstettenbauer.
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3: Du willst ja deinem Kind gute Werte mitgeben, ja? Sag die Wahrheit, sei aufrichtig, ne? Sei verlässlich. Ist gerade ein Problem, weil meine Tochter Anna, die lernt gerade lügen. Das Problem ist, sie freut sich drüber. Ja, deswegen lügt sie relativ schlecht. Immer wenn ich sie frage, so, Schatz, ist die Windel voll? Und sie so, nein. Und ich so, Schatz, all unsere vier Katzen liegen tot um dich rum. Der Geigerzähler schlägt aus. Du hast eine atomare Strahlung entwickelt. Die FDP hat angerufen, sie möchte dich noch 10 Jahre weiter betreiben.
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10: Mit klarer Himmel. Guten Tag. Auch in anderen Teilen Deutschlands hat es schwere Unwetter gegeben. Am schlimmsten traf es Rheinland-Pfalz. Eine Frau wurde von einem Baum erschlagen, eine zweite schwer verletzt. Im Westerwald riss der Sturm Wände aus Wohngebäuden. In Hessen sind rund 60 Häuser kaputt, einige jetzt unbewohnbar. Viele Einsätze auch in Thüringen. Nach dem Tornado hier bei uns in Fürstenwalde gibt es 3 Verletzte. Jetzt steht fest, der ehemalige Kinderarzt der Havelland-Kliniken muss vor Gericht. Die Anklage ist zugelassen. Ihm wird sexueller Missbrauch vorgeworfen in 130 Fällen über 12 Jahre hinweg. Der 45-Jährige hat in Rathenow und Nauen gearbeitet. Wann der Prozess beginnt, ist noch offen. Millionen Deutsche schlafen zu kurz. Knapp 40% ratzen unter der Woche weniger als 7 Stunden, schockiert eine neue RKI-Studie. Männer betrifft das mehr als Frauen. Fachleute sagen, für Erwachsene sind weniger als 7 Stunden pro Nacht ungesund. Kinder sollten mindestens 9 bis 11 Stunden schlafen. 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
12: Für ganz Brandenburg und Berlin. Wir messen heute knackige Temperaturen von 17 Grad in Frankfurt oder, es ist ein bisschen wolkiger, dann haben wir 16 Grad in Lenzen und momentan auch noch 16 Grad in Jüterbock. Morgen, ja, da sieht's noch mal ein bisschen ähnlich aus. 24 Grad, geht hier richtig schön weiter rauf. Sonnewolken kriegen wir da im Mix.
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12: Und der BB-Radio-Straßenscanner zeigt uns ein Pannauto auf der A11 Richtung Berlin zwischen Fienefurt und Lanke. Dann haben wir noch auf der A115 was Richtung Berlin ab Kleinmachnow eine Viertelstunde raufpacken. Und falls ihr noch was habt, ein Stau und Blitzer, 0331 74 40 40. Kommt gut an.
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12: Und zwar mit Cosmo. Schön, dass ihr dabei seid. Jetzt um 1:01. Willkommen in der Show. Und weil es heute mal meine ist, gibt es auch gleich mal einen meiner absoluten Lieblingshits momentan. Habe ich eben extra nochmal zwischengefragt. Kann man auch, ja, sagen wie beim Secondhand-Shopping. Toller Rock von 2012. Kelly Clarkson hören wir nach der neuen von Alex Warren.
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0: Guten Morgen, war das hier bei BB Radio. 10.15 Uhr zusammen mit One Republic. Und ich finde, die ist ja so entspannt, könnte man eigentlich auch im Spa bei einer Massage hören. Ein bisschen doller geht's dagegen direkt mal los jetzt im BB Radio mehr Musikversprechen. Hab euch die aktuelle von Lady Gaga rausgesucht. Dann gibt's noch gute Laune Beats von der lieben Taylor. Und aus den Zehnern einen der erfolgreichsten DJs aller Zeiten. David Guetta ist nämlich auch mit dabei. Ganze 11 jetzt nonstop, ist halt die meiste Musik ohne Unterbrechung.
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4: 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Das könnte die Elektronik beschädigen.
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0: 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Heute relativ grau und auch sehr, sehr nass mit 18 Grad in Frankfurt oder 18 Grad Messmann Guteborn und Sprühregen mit 17 Grad derzeit in Küritz. Geht heute noch maximal rauf bis 26 Grad. Ein bisschen Sonne ist zwischendrin auch noch möglich. Dasselbe morgen auf dem Freitag dann von vorne. 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
0: 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Und da müssen wir ein bisschen aufpassen auf der 10 nördlicher Berliner Ring Richtung Dreieckhafenland zwischen Birkenwerder und Kreuz Oranienburg.
9: liegt ein Reh. Sagen wir mal, dass es schläft. Dann Stadtverkehr Berlin, A100 Richtung Norden, ab der Wegstraße eine Viertelstunde raufpacken. Und geblitzt wird B102 Richtung Rathenow in Höhe Döberitz. Habt ihr auch noch was? 0331 74 40 40. Kommt gut an.
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10.33 Uhr, der Donnerstag bei BB Radio. Und manchmal gibt es ja so Melodien, die kriegt man gar nicht aus dem Kopf. Fallen euch bestimmt zig Nummern ein, bei denen das so ist. Na und die hier, Tiffany Harris, die hat ja bei ganz vielen davon mitgeschrieben. Bevor die nämlich solo durchgestartet ist, wie jetzt, war die komplett im Hintergrund zu hören für ziemlich große Nummern. Von Tokyo Hotel bis Offenbach. Und hier tritt sie jetzt mal alleine auf. Vertigo ist das bei uns. Für euren Donnerstag mit einem der besten aktuellen Hits. Schön, dass ihr dabei seid.

Das war Nico Santos hier bei mir im BB Radio mehr Musikversprechen. Sein allererster Song überhaupt. Und das ist bei den dreien jetzt ein bisschen anders. Die arbeiten ja inzwischen schon zum zweiten Mal zusammen. Kygo, Khaled, Griffin sind das. Zusammengemixt bei uns mit einem der besten aktuellen Hits.

0: 10:56 Uhr. Hi, ich bin Cosmo bei der Arbeit. BB Radio ist es hier mit mehr Vielfalt. Zum Beispiel aus den Szenern Call Me Maybe. Also wenn dann das Ding irgendwo auf einer Party lief, wusste man, die wird gut. Dann gibt's noch was Schönes aus den 20ern dazu. Und als Einstieg in die nächste Stunde direkt mal in der besten Akte Nits. Mal Smith und Niall Horan sind es nämlich. Hier nach.
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16: Mit klarer Himmel. Guten Tag. Auch in anderen Teilen Deutschlands hat es schwere Unwetter gegeben. Am schlimmsten traf es Rheinland-Pfalz. Eine Frau wurde von einem Baum erschlagen, eine zweite schwer verletzt. Im Westerwald riss der Sturm Wände aus Wohngebäuden. In Hessen sind rund 60 Häuser kaputt, einige jetzt unbewohnbar. Viele Einsätze auch in Thüringen. Nach dem Tornado hier bei uns in Fürstenwalde gibt es 3 Verletzte. Jetzt steht fest, der ehemalige Kinderarzt der Havelland-Kliniken muss vor Gericht. Die Anklage ist zugelassen. Ihm wird sexueller Missbrauch vorgeworfen in 130 Fällen über 12 Jahre hinweg. Der 45-Jährige hat in Rathenow und Nauen gearbeitet. Wann der Prozess beginnt, ist noch offen. Millionen Deutsche schlafen zu kurz. Knapp 40% ratzen unter der Woche weniger als 7 Stunden. Schockiert eine neue RKI-Studie. Männer betrifft das mehr als Frauen. Fachleute sagen, für Erwachsene sind weniger als 7 Stunden pro Nacht ungesund. Kinder sollten mindestens 9 bis 11 Stunden schlafen. 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
10: Und wir messen 18 Grad in Cottbus, 17 derzeit in Wenzen und 17 Grad auch

0: In Jüterbog. Es gibt auch schöne trockene Phasen, zwischendurch kann es auch immer wieder ein bisschen Regen geben. Geht heute noch auf bis 26 Grad und morgen auf dem Freitag dasselbe nochmal genauso.
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0: Und da staut sich's derzeit auf der A10 westlicher Berliner Ring Richtung Dreieckwerder zwischen Lees und Fürben eine Viertelstunderei mehr einplanen. Dann A24 Richtung Hamburg zwischen Neuruppin und Herzsprung hier eine halbe Stunde extra. Und im Stadtverkehr Berlin A100 beidseitig zwischen Beckstraße und Innsbrucker Platz in beiden Richtungen jeweils 10 Minuten mehr. Geblitzt wird A10 nördlicher Berliner Ring Übergang auf die A24 Richtung Hamburg direkt im Dreieck Havelland. Danke Sven fürs Melden. Und falls ihr noch was habt, 0331 74 40 40. Kommt gut an.
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0: Und da wird ja bestimmt auch wieder fleißig geschraubt und gebastelt in den Werkstätten bei uns in der Region. Vom Auto über Fahrräder oder vielleicht ja auch am Handy. Und da habe ich hier gleich mal so eine Nummer. Als die rauskam, da war das iPhone 5 gerade niegelnagelneu. Ist ein 2012er, Call Me Maybe. Hören wir jetzt nach der aktuellen von Mal Smith und Mal Horan.
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0: Bruno Mars hier für euren Donnerstag und es geht sofort weiter mit dem BB-Radio mehr Musikversprechen. Für die meiste Musik ist gesorgt. Es sind nämlich 11 Hits, die hören wir hier einer nach dem anderen. Aus den 10ern zum Beispiel. Was von den Maroon 5? Wird da sehr dancig? Dann gibt's einen ganz, ganz tollen 20er Synthi-Sound von Kenya Grace und was Aktuelles. Natürlich auch zum Reinkommen hier von Shakira und Burner Boy.
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0: 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Wolkige 20 Grad sind es derzeit in Templin, 19 Grad in Wittstock-Dosse, 18 Grad hier in Wiesenburg. Überall ziemlich grau, sehr bewölkt. Zwischendurch kann es auch ein bisschen Regen geben. Aber Sonne sehen wir heute auch noch. Morgen auf dem Freitag dasselbe nochmal. Höchstwerte hier bis 26 Grad.
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0: 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Müsst euch gerade eine Viertelstunde mehr einplanen in der Baustelle. Auf der 10 westlicher Berliner Ring, beide Richtungen hier zwischen Großkreuz und Leest. Dann auch nochmal eine halbe Stunde extra auf der A24 Richtung Hamburg zwischen Neuruppin und Herzsprung. Und geblitzt wird auch noch, und zwar auf der A2. Übergang zur A10 südlicher Berliner Ring Richtung Dreieck-Spreeau, direkt im Dreieck Werder. Dann nochmal auf der B167 Richtung Bad Freienwalde in Tornow, Ortseingang. Und falls ihr jetzt auch nochmal was habt, einen Stau oder einen Blitzer, dann klinge doch einfach mal durch. Schreibt per WhatsApp. Ist dieselbe Nummer. Ist die 0331 74 40 40. Sonst kommt gut an.
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wunderschönen Donnerstag euch. Bibi gerade läuft hier. Und die Selbstständigen unter euch, die werden es wahrscheinlich kennen in der Karriere. Ja, Tempest City, die haben, bevor sie selber Musik gemacht haben, nämlich ganz, ganz viel Musik geschrieben. Und zwar für andere Künstler. Und irgendwann dachten die sich, boah, das machen wir eigentlich ziemlich gut. Wollen wir nicht mal selber ran? Haben sie getan. Und jetzt sind sie bei uns hier mit einem der besten aktuellen Hits.

Hi, Cosmo hier, Bibi gerade bei der Arbeit. Und ich liebe ja wirklich so ein Wetter wie heute. Gerade nachts, wenn es dann regnet, einfach so gegen das Fenster prasselt. Ich finde das wirklich Erholung pur. Wirklich, ich sag's euch, ich habe so gut geschlafen. Vielleicht geht's euch ja auch so. Einen entspannten Donnerstag machen wir uns jetzt hier mit Harry Styles, eine aktuelle.

0: Uhr 54, habt einen tollen Donnerstag. BB Radio ist hier an, und zwar bei der Arbeit. Und da haben wir jetzt schon über die Hälfte der Woche geschafft. Und wer heute früh angefangen hat, hat ja auch gleich schon Halbzeit bei der Arbeit. Ihr seid also gut versorgt. Und zwar hier auch mit 10ern, 20ern, den besten aktuellen Hits. Für mehr Vielfalt habe ich auch mal gleich zwei Künstler aus Deutschland dazu gemischt. Einmal gibt es ein bisschen was Ruhiges von Michael Schulte. Vorher gute Laune Beats von Kamrat. Hören wir hier direkt als nächstes.
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12: Mit klarer Himmel. Guten Tag. Auch in anderen Teilen Deutschlands hat es schwere Unwetter gegeben. Am schlimmsten traf es Rheinland-Pfalz. Eine Frau wurde von einem Baum erschlagen, eine zweite schwer verletzt. Im Westerwald riss der Sturm Wände aus Wohngebäuden. In Hessen sind rund 60 Häuser kaputt, einige jetzt unbewohnbar. Viele Einsätze auch in Thüringen. Nach dem Tornado hier bei uns in Fürstenwalde gibt es 3 Verletzte. Jetzt steht fest, der ehemalige Kinderarzt der Havelland-Kliniken muss vor Gericht. Die Anklage ist zugelassen. Ihm wird sexueller Missbrauch vorgeworfen, in 130 Fällen, über 12 Jahre hinweg. Der 45-Jährige hat in Rathenow und Nauen gearbeitet. Wann der Prozess beginnt, ist noch offen. Millionen Deutsche schlafen zu kurz. Knapp 40% ratzen unter der Woche weniger als 7 Stunden, schockiert eine neue RKI-Studie. Männer betrifft das mehr als Frauen. Fachleute sagen, für Erwachsene sind weniger als 7 Stunden pro Nacht ungesund. Kinder sollten mindestens 9-11 Stunden schlafen. 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
14: Für ganz Brandenburg und Berlin. Und heute bleibt es grau und wolkig. Zwischendurch auch mal ein paar schöne, ja, sonnige Phasen. Sonst kann es ein bisschen Regen zwischendurch geben. Mit 18 Grad in Koschen, wir messen 19 Grad in Eberswalde und 20 Grad sind es hier derzeit auch in Guteborn. Morgen auf dem Freitag dann auch wieder Höchstwerte bis 26 Grad möglich.
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14: 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Und wir haben Baustellenstau. Auf der 10 westlicher Berliner Ring betrifft hier beide Richtungen zwischen Großkreuz und Leest. Plant euch mal eine Viertelstunde mehr ein. Dann 40 Minuten extra auf der A24 Richtung Hamburg zwischen Neuruppin und Herzsprung. Und geblitzt wird auf der B102 Richtung Rathenow und zwar in Höhe Döberitz. Habt ihr sonst noch was? Einen staunenden Blitzer. 0331 74 40 40. Kommt gut an.
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14: Eine Minute nach 12 haben wir es jetzt. Ich bin Cosmo und jetzt zum Mittag. Ja, hier, ich wusste gar nicht, dass das überhaupt noch so ein Ding ist. Einer meiner Kollegen war gerade unterwegs.

0: und hat sich bei einer Gulaschkanone was gekauft. Ja, ich finde ja alleine das Wort ist schon der absolute Hammer. Und dazu noch so ein richtig deftiges Essen. Ja, von uns gibt's jetzt hier erstmal Michael Schulte. Hören wir was von seinem neuen Album. Und als erstes darf der liebe Kamera dran.
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0: Viertel nach zwölf, jetzt habe ich wieder 11 Hits für euch dabei. Wir ziehen nämlich durch im BB Radio mehr Musikversprechen. Ist ja immer die meiste Musik, ohne Unterbrechung. Und zwar mit 2000er Sounds von Lady Gaga. Findet ihr, ihre neuesten Songs klingen genauso wie damals hier. Dann geht's weiter mit einem 20er Dance Mix. Kygo hören wir mit Tina Turner. Und als Einstieg frischen Big Band Sound aus den Charts. Die aktuelle von Ray ist das hier nämlich.
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0: 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Und so langsam geht's hier rauf. Schöne 20 Grad messen wir in Zedenek, in Guteborn, momentan auch in Brandenburg an der Havel. Geht sogar noch weiter rauf bis 26 Grad heute. Ansonsten bleibt es bewölkt, immer mal ein paar Tropfen sind möglich. Und morgen auf dem Freitag dasselbe dann nochmal. 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
0: 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Und da müsst ihr euch deutlich mehr Zeit mit einplanen auf der A24 Richtung Hamburg. Zwischen Neuruppin und Herzsprung staut sich gerade schon 40 Minuten. Und der Frank hat noch was gesehen. Sag mal an.
16: Hallo, ich habe einen Unfall mit Vollsperrung für euch. Und zwar in Ludwigsfelde, Ecke Rudolf Diesel, Ecke Gottlieb-Hemmler-Straße. Direkt in der Kurve bei Mercedes, da hat ein LKW seine Bierladung verloren.
0: Oh nein, ja, Männer, müsst ihr jetzt richtig stark sein. Ansonsten wird geblitzt auf der A24 Richtung Hamburg, direkt im Dreieck Wittstock-Dosse. Und falls ihr noch was habt, einen Stau oder einen Blitzer, lasst es uns wissen. Ist die 0331 74 40 40. Kommt gut an. 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

Also was früher das Tagebuch war, ist bei vielen mittlerweile ja ein KI-Chat geworden. BB-Radio hier mit Cosmo. Und damit es da zumindest ein bisschen besser kontrolliert wird, soll es ja jetzt auch bald eine eigene KI nur für Teenies geben. ChatGPT für Teens. Da sollen dann Eltern auch mal einstellen können, wann Pause ist, damit die da nicht die Nacht durchdaddeln. Einen Lernmodus gibt's auch noch dazu. Und finde ich ja persönlich ziemlich cool, wenn die Nachrichten ein bisschen zu komisch werden, gibt die App den Eltern auch mal so einen Tipp und sagt, ey, red doch mal mit deinem Kind. Für euch jetzt hier was Aktuelles von Alex Warren bei mir in der Show. Das ist Fever Dream bei BB Radio.

aber auch eine tolle Erziehungsmethode. Wie gerade bei der Arbeit hier, der Donnerstag läuft. Und wir hatten ja gerade schon über ChatGPT gesprochen, dass Eltern da jetzt bald ein bisschen mehr mitbekommen sollen, was Kids eigentlich so schreiben. Und bei den beiden, ja, da ging es früher eher ums Lesen. Die Gebrüder Fastboy. Denn als die jung waren, gab es keine Strafen wie Hausarrest oder in der Ecke stehen und schämen. Wenn die was verbockt haben, mussten die schwere Texte lesen und dann darüber mit ihrem Vater diskutieren. Also Bildung statt Bestrafung. Hier sind sie jetzt übrigens mit einem ihrer besten Akten-Hits.

0: Platz hier um 1:02. BB Radio läuft bei der Arbeit mit Cosmo. Ist ja mein Nummer 1 Karaoke-Song. Ich finde den so super. Und gleich kommt dann noch viel mehr, nämlich mehr Vielfalt mit 10ern, 20ern, den besten aktuellen Hits. Und ich habe euch da was richtig Schönes aus England rausgesucht. Holly Humberstone hören wir nämlich direkt nach Jason Derulo.
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13: Mit Patricia Woschny. Guten Tag. Jetzt ist klar, durch Fürstenwalde ist gestern tatsächlich ein Tornado gezogen. Der Deutsche Wetterdienst hat das inzwischen offiziell bestätigt. Innerhalb von nicht mal einer Minute hatte der Wirbelsturm gestern eine ganze Siedlung verwüstet. Dächer wurden abgedeckt, Bäume entwurzelt und sogar eine Kita schwer beschädigt. 3 Menschen wurden verletzt. Erste Auswertungen sprechen von Windgeschwindigkeiten um die 150 Kilometer pro Stunde. Heute werden Straßen weiter freigeräumt und die Schäden aufgenommen. Raus aus dem Ministerium, rein ins Land. René Wilke startet heute seine neue Reihe Festgehalten, was uns zusammenhält. Brandenburgs Sozialminister will sich dabei vor Ort selbst ein Bild machen, was die Menschen zusammenhält.

0: bringt und wo es hakt. Los geht's in Zeuthen bei Open Streets. Die Initiative bringt mit autofreien Straßenaktionen die Nachbarschaft zusammen. 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
4: Für ganz Brandenburg und Berlin. Heute ein bisschen bewölkt dazwischendurch, kommt aber auch richtig schön die Sonne raus. Temperaturen, die steigen noch bis 26 Grad. Morgen auf dem Freitag dann auch wieder Temperaturen zwischen 23 und 26 Grad möglich. Zwischendurch auch ein bisschen Regen.
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4: Der BB-Radio-Straßenscanner zeigt die A10 westlicher Berliner Ring. Baustellenstau hier in beiden Richtungen zwischen Großkreuz und Lees. Plant euch da mal gut eine halbe Stunde mehr ein. Und eine Dreiviertelstunde länger hier schon auf der A24 Richtung Hamburg zwischen Neuruppin und Herzsprung. Geblitzt wird auf der A24 Richtung Hamburg und zwar direkt im Dreieck Wittstock-Dosse. Und falls ihr jetzt auch noch was habt, na dann gerne her damit. Ist die 0331 74 40 40.
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4: 3:01, ich bin Cosmo, heute wieder für die Ida, die hört ja gerade noch am Morgen und da fühlen wir uns gleich ein bisschen wie in so einer Tier-Doku, würde ich fast schon sagen. Ja, ich habe nämlich Jason Derulo rausgesucht, ein fabelhafter 20er und achtet da mal drauf, wirklich. Zwischendrin gibt es im Hintergrund immer so Geräusche, ich finde das hat ein bisschen...
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0: 13.16 Uhr. Hoffe mal, ihr seid bereit, denn jetzt wird's wieder richtig wild. Über eine halbe Stunde eure Lieblingsmusik hier im BB Radio mehr Musik versprechen. Gebt einmal was Sanftes aus den Zehnern, die Jungs von Coldplay nämlich. Dann was Fröhliches auf der Ukulele von Bruno Mars. Und aktuelle Partybeats hab ich auch dazu gemischt. Als Einstieg gleich mal Kygo, Khaled und Griffin. Das alles hier nach.
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0: 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Ist doch jetzt nochmal richtig schön sonnig geworden. Wir messen 20 Grad in Schönefeld, bei uns in Potsdam schöne 21 Grad und 22 Grad derzeit in Guteborn. Morgen auf dem Freitag geht es sogar noch weiter rauf, 26 Grad sind ja möglich. Ansonsten Sonnewolken im Mix. 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
0: 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Staut sich in der Baustelle gerade 20 Minuten, A10 westlicher Berliner Ring, übliche Stelle zwischen Großkreuz und Lees in beiden Richtungen. Und in der Baustelle auf der A24 Richtung Hamburg müsst ihr euch schon eine ganze Stunde mehr einplanen, hier zwischen Neuruppin und Herzsprung. Die letzte freie Ausfahrt ist dann Neuruppin. Habt ihr noch was? 0331 74 40 40. Kommt gut an.
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Den Donnerstag nennt man ja auch manchmal liebevoll den kleinen Freitag. Und Freitag ist ja fast schon Wochenende. Deshalb habe ich gleich mal unseren BB-Radio-Wochenendplaner mit dabei. Hören wir hier in 3 Songs, gerade eben erst zusammengestellt. Und jetzt erstmal was Aktuelles hier von Olivia Rodrigo.

So, da ist er, der BB-Radio-Wochenendplaner. Und es geht ja morgen sogar schon los. Freitag bis Sonntag ist nämlich ganz fett Party angesagt in Forst zum 15. Wasserturmfest. Dann gibt's am Samstag bei uns in Potsdam ja auch schon den Herbstweinmarkt direkt am Luisenplatz. Und wir sind natürlich auch unterwegs, auf BB-Radio-Sommertour nämlich. Kommt gerne mal rum, sagt Hallo, freuen wir uns auch, einfach mal zum Quatschen hier bei den USK Classics auf dem Schloss Diedersdorf. Und falls ihr noch mehr Ideen braucht, klickt euch doch mal rein auf bbradio.de.

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13: Mit Patricia Woschny. Guten Tag. Jetzt ist klar, durch Fürstenwalde ist gestern tatsächlich ein Tornado gezogen. Der Deutsche Wetterdienst hat das inzwischen offiziell bestätigt. Innerhalb von nicht mal einer Minute hatte der Wirbelsturm gestern eine ganze Siedlung verwüstet. Dächer wurden abgedeckt, Bäume entwurzelt und sogar eine Kita schwer beschädigt. 3 Menschen wurden verletzt. Erste Auswertungen sprechen von Windgeschwindigkeiten um die 150 Kilometer pro Stunde. Heute werden Straßen weiter freigeräumt und die Schäden aufgenommen. Raus aus dem Ministerium, rein ins Land. René Wilke startet heute seine neue Reihe Festgehalten, was uns zusammenhält. Brandenburgs Sozialminister will sich dabei vor Ort selbst ein Bild machen, was die Menschen zusammenbringt und wo es hakt. Los geht's in Zeuthen bei Open Streets. Die Initiative bringt mit autofreien Straßenaktionen die Nachbarschaft zusammen. 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
16: Einem relativ grauen und stellenweise auch sehr nassen Donnerstag, Entschuldigung, jetzt war ich schon wieder am Wochenende. 22 Grad messen wir in Guben, 21 hier in Jüterbog und 22 Grad in Rathenow. Morgen auf dem Freitag, dann Höchstwerte bis 26 Grad möglich. Sonne, Wolken hier im Mix.
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16: Und der BB-Radio-Straßenscanner zeigt die A10 westlicher Berliner Ring in beiden Richtungen. Zwischen Großkreuz und Lees dauert es jeweils 20 Minuten länger. Dann immer noch eine Stunde mehr im Plan auf der A24 Richtung Hamburg. Auch hier in der Baustelle zwischen Neuruppin und Herzsprung. Und geblitzt wird auf der A10 südlicher Berliner Ring Richtung Dreieckwerder, kurz hinter Dreieck Spreeau. Und falls ihr noch was habt, 0331 74 40 40. Kommt gut an.
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16: Mit Cosmo. Herzlich willkommen in der letzten Stunde dieser Sendung. Und ja, es war die Macht der Gewohnheit. Und wir hören uns ja sonst eigentlich nur am Wochenende, aber ich springe hier ja gerade ein für einen Donnerstag. Aber wir kratzen jetzt nochmal alles raus, was da so geht. Nämlich die neueste Dance-Hymne von J-Lo habe ich rausgesucht. Hat sich da ja mit David Guetta zusammengetan. Vorher wird es ein bisschen ruhiger. Nämlich toller Hafensound von Alex Warren ist das jetzt.
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0: 14.16 Uhr. Hallo, ich bin Cosmo und für euren Nachmittag habe ich jetzt mal 10 Hits rausgesucht. Hören wir jetzt alles im BB-Radio mehr Musikversprechen. Ist ja einfach wie immer die meiste Musik ohne Unterbrechung. Aus den Szenern Madcon. Dann gibt's einen tollen 20er von Olivia Dean. Ein bisschen Gospel, ein bisschen Groove. Und das hören wir natürlich alles nach einem der besten aktuellen Hits. Und zwar aus Deutschland. Kamrat habe ich rausgesucht. Hier nach.
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0: 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Und es gibt auch immer mal wieder zwischendurch auch sonnige Phasen, sonst kann es heute auch sehr nass sein. Wir messen 22 Grad in Perleberg, 23 sind es in Nauen und auch 23 Grad derzeit im trockenen Jüterbock. Ansonsten bleibt es heute den ganzen Tag über so grau. Morgen auf dem Freitag sieht es nochmal ähnlich aus, hier bei 23 bis 26 Grad. Sonne, Wolken erwarten uns da dann im Mix. 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
0: 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Und wir haben einen Baustellenstau auf der 10 westlicher Berliner Ring in beiden Richtungen. Zwischen Großkreuz und Lees plant euch da 20 Minuten mehr ein. Dann A12 Richtung Berlin zwischen Brise und Fürstenwalde Ost. Eine Stunde steht ihr da schon länger. Letzte freie Ausfahrt ist Mülrose, auch hier in der Baustelle. Und dann A24 Richtung Hamburg zwischen Neuruppin und Herzsprung, hier auch eine Stunde länger einplanen. Dann wird geblitzt. B5 Richtung Berlin hinter Seeburg, Falkensee. Und die Petra hat noch einen entdeckt.
19: Auf der 189 in Perleberg von der Baustelle in Richtung Wittenberge. Ich wünsche euch einen schönen Tag. Liebe Grüße, sagt die Petra.
0: Und danke, sagt der Cosmo. Habt ihr noch was? Ruf mal an, schreibt per WhatsApp. Die Nummer ist die 0331 74 40 40. Kommt gut an.
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Me. Einen herrlichen Donnerstag. Hier ist Pippi gerade bei der Arbeit und meine Kollegen machen das tatsächlich oft. Die gehen teilweise nicht mal mehr selber einkaufen, die bestellen sich das einfach beim Lieferdienst. Und die hier, die hat bei sowas mal gejobbt, Tiffany Harris nämlich. Vor ihrer Musikkarriere war die für euch dabei und hat die Wocheneinkäufe nach Hause gebracht. Ja, inzwischen liefert sie auch ab, aber hier mehr die besten aktuellen Hits. Jetzt zum Beispiel Tiffany Harris mit Vertigo.

Tja, und so schnell sind 6 Wochen auch schon wieder durch. BB Radio bei der Arbeit. Und jetzt im Endspurt zu den Sommerferien. Aber bevor es denn wirklich vorbei ist, machen wir es hier uns nochmal richtig schön. Ganz ruhig mit so einem brummigen, rauen Sound, frisch aus den Charts. Ist nämlich die aktuelle von Teddy Swims.

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1: Hi, ich bin Cosmo. So klingt der Donnerstag hier bei BB Radio. Und auch gleich ab 3 ist wieder alles mit dabei. Mehr Vielfalt, 10er, 20er, die besten aktuellen Hits und mein Kollege Ben The Beat. Denn wir sind hier erstmal durch zusammen, aber zum schönen Ort aufdrehen gibt's dir erstmal dieses Mega-Ding von Cyrill, Stumbling In, gleich nach einem frischen Starter von Kato und John.
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5: Mit Patricia Woschny. Guten Tag. Brandenburgs Tourismus hält sich ziemlich wacker und manche Regionen legen richtig los. Im ersten Halbjahr kamen rund 2,5 Millionen Gäste, fast genauso viele wie vor einem Jahr. Besonders gut lief es im Lausitzer Seenland mit gut 10% mehr Übernachtungen. Auch Potsdam und Frankfurt-Oder legten zu. Und Cottbus fällt besonders auf. Dort haben sich die Übernachtungen ausländischer Gäste mehr als verdoppelt. Und jetzt noch mehr aus unserem Land von unserer BB-Radio Brandenburg-Reporterin Clara Himmel.
6: Jetzt steht fest, der ehemalige Kinderarzt der Havelland-Kliniken muss vor Gericht. Die Anklage ist zugelassen. Ihm wird sexueller Missbrauch vorgeworfen in 130 Fällen über 12 Jahre hinweg. Der 45-Jährige hat in Rathenow und Nauen gearbeitet. Wann der Prozess beginnt, ist noch offen.
5: Danke, Clara. Deutschlands Azubis haben immer mehr die Nase voll. Nur noch knapp 2/3 sind mit ihrer Ausbildung zufrieden, so wenige wie noch nie seit Beginn der Befragung vor 20 Jahren. Jeder Zweite fühlt sich psychisch belastet. Besonders drückt das Geld. 2 von 3 können von ihrer Ausbildungsvergütung allein nicht leben. Am zufriedensten sind angehende Verwaltungsfachangestellte. Am schlechtesten sieht's bei den Hotelfachleuten aus. 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
3: Na seht ihr, gibt's hier auf den letzten Metern der Woche doch noch mal ein bisschen Sonne neben den Wolken. Trocken ist es und trocken bleibt's auch derzeit bei um die 23 Grad. Bei euch in Cottbus, in Angermünde, in Brandenburg an der Havel. Genauso wie auch hier bei uns in Potsdam und Berlin. Morgen dann sehr, sehr ähnlich. Sonne und Wolken im Mix und nur ganz vereinzelt stellenweise mal ein bisschen Regen bei um die 25 Grad.
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3: Und der BB-Radio-Straßenscanner zeigt an, dass es schon wieder deutlich länger dauert auf der A12 Richtung Berlin. Das liegt hier an der Baustelle zwischen Müllrose und Fürstenwalde Ost. Eine Stunde geht hier derzeit drauf. Und im Stadtverkehr Berlin besser mal mit 15 Minuten mehr planen auf der Stadtautobahn der A100 Richtung Süden zwischen Detmolder Straße und Tempelhofer Damm. Und geblitzt wird dann auch auf der A10 zum Beispiel, dem südlichen Berliner Ring in Richtung Dreieck Werder, kurz hinterm Dreieck Potsdam. Und eure Staus und eure Blitzer per Anruf oder WhatsApp geht hier auch weiterhin immer alles an die 0331 74 40 40.
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3: So, und das hier heute am Tag des Radios. Für mich ja irgendwie immer noch der beste Beweis dafür, dass Stimmen im Kopf auch angenehm sein können. Von daher, danke jetzt mal nicht nur fürs Einschalten, sondern vielleicht auch manchmal fürs Aushalten. Gleich ein Song von Taylor Swift hier noch bei mir in der Show, bei dem sie sogar mal kurz anfängt zu rappen. Das ist Shake It Off, nach dem DJ, der seinen zweiten Vornamen zu seinem Hauptnamen gemacht hat. Das ist Thomas Cato Wittrup. Hier ist er mit Turn the Lights On.
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0: Erst sieht man gefühlt überall nur Pfeifen. Jetzt hört man sie hier auch noch. Foster the People hier gerade noch mit Pumped Up Kids. Sondern das hier ist der Kerl, der trägt, worauf er Bock hat. Das ist Harry Styles im nächsten BB-Radio mehr Musikversprechen. Der trägt Kleider, der lackiert sich die Nägel. Dem sind Konventionen einfach mal so was von scheißegal. Ich glaube, das ist auch einfach mal ein wahnsinnig großer Teil seines Erfolgs. Also ich meine, der zeigt ja einfach mal jedem hier von uns, dass jeder so sein kann, wie er nun mal will. Ist so ein super Motto. American Girls, hier gleich noch von ihm in der meisten Musik ohne Unterbrechung. Und alles, was nach beschwörendem Voodoo-Ritual klingt, dann gleich hier auch noch von einer Lady Gaga. Aus! Alles gleich hier noch innerhalb der nächsten 10 Hits am Stück.
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18: Mit Patricia Woschny. Guten Tag. Deutschlands ältester noch erhaltener Antennenmast bekommt eine frische Kur. Mast 17 auf dem Funkerberg in Königs Wusterhausen wird für 3,3 Millionen Euro saniert. Mehr als 100 Jahre Rundfunkgeschichte hat er schon überstanden und ist der letzte von 22 Masten und Türmen. 2 Jahre wird jetzt gebaut, danach soll er mindestens weitere 50 Jahre sicher stehen. Die Freibadsaison in Berlin bekommt noch ein paar Wochen obendrauf. 7 Sommerbäder bleiben auch nach dem Schulstart geöffnet. Kreuzberg sogar bis Ende September. Gleichzeitig geht's drinnen wieder los. 25 Hallenbäder starten nach und nach in die neue Saison. Die Schulodyssee in Großglienicke hat ein Ende. 9 Monate war die Pestalozza Grundschule wegen Schadstoffen dicht. Am Montag können die Kinder endlich zurück. 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
0: So, und genau dieses Wetter hat gerade ein klitzekleines Problemchen, was aber in dieser Sekunde behoben werden kann.
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0: Sonne und Wolken im Mix hier auf den Nachmittag. Trocken ist es und trocken bleibt es auch bei derzeit um die 23 Grad. Bei euch in Cottbus, in Angermünde, in Brandenburg an der Havel, genauso wie hier auch bei uns in Potsdam und Berlin. Morgen sehr, sehr ähnlich. Sonne und Wolken im Mix, nur ganz vereinzelt, dann stellenweise mal ein bisschen Regen bei um die 25 Grad.
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0: 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Es gibt eine neue Information von der A12 Richtung Berlin. Ihr hat es ja gekracht. Dirk ist aktuell vor Ort. Was ist da los?
20: Die A12 ist in Richtung Berlin vollgesperrt, weil ein Kleintransporter in einem Wohnmobil drin steht.
0: Ja.
20: Das Führerhaus von dem Transporter steht wirklich komplett im Wohnmobil drin. Was? Letzte freie Ausfahrt ist Müllrose.
0: Alles klar, danke dir dafür. Und besser dann nochmal 20 Minuten mehr ein Plan im Stadtverkehr Berlin auf der B5 stadtauswärts zwischen Alt-Friedrichsfelde und Alt-Biesdorf. Und geblitzt wird's auf der A11 Richtung Stettin und zwar kurz nach Werbelin. Eure Staus und eure Blitzer per Anruf oder WhatsApp geht immer alles an die 0331 74 40 40.
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ist das bitte für ein Erfolg? Das ist einer der spektakulärsten Durchbrüche hier dieses Jahres. Das ist Tampa City mit Self-Aware bei BB Radio. Die landen einfach mal direkt mit ihrer allerersten Single in den Charts. Aber das ist kein Glück, das ist auch kein Zufallstreffer. Die haben nämlich vorher schon Ewigkeiten Musik für andere gemacht, nur halt jetzt einfach mal die Chance genutzt, selbst durchzustarten. Und das hat geklappt. Die besten aktuellen Hits, ihr Self-Aware. No,

0: Als würde es wirklich nur dieses eine Begrüßungswort hier in der Musik geben. Adele singt's.
1: Hello.
0: Lionel Richie singt's.
1: Hello.
0: Na gut. Hallo und herzlich willkommen dann auch hier nochmal zum BB-Radio Feierabend. Gleich hier noch aus den Szenen Cowboy Hut und EDM Sounds bei Avicii. Dann singt Shakira auf 5

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24: Mit Patricia Woschny. Guten Tag. Brandenburgs Tourismus hält sich ziemlich wacker und manche Regionen legen richtig los. Im ersten Halbjahr kamen rund 2,5 Millionen Gäste, fast genauso viele wie vor einem Jahr. Besonders gut lief es im Lausitzer Seenland mit gut 10% mehr Übernachtungen.

0: Auch Potsdam und Frankfurt-Oder legten zu. Und Cottbus fällt besonders auf. Dort haben sich die Übernachtungen ausländischer Gäste mehr als verdoppelt. Und jetzt noch mehr aus unserem Land von unserer BB-Radio Brandenburg-Reporterin Clara Himmel.
1: 5 Finokanalschleusen sind fast fertig saniert und gehen trotzdem später in Betrieb. Das hat der Zweckverband mitgeteilt und spricht von unerwarteten Nacharbeiten an der neuen Antriebstechnik. Die Eröffnung wird deshalb auf das nächste Jahr verschoben. Betroffen sind Ohlsdorf, Lesenbrück, Grafenbrück, Schöpfurt und die Schleuse Hegermühle.
0: Danke, Clara. Deutschlands Azubis haben immer mehr die Nase voll. Nur noch knapp 2/3 sind mit ihrer Ausbildung zufrieden, so wenige wie noch nie seit Beginn der Befragung vor 20 Jahren. Jeder Zweite fühlt sich psychisch belastet. Besonders drückt das Geld. 2 von 3 können von ihrer Ausbildungsvergütung allein nicht leben. Am zufriedensten sind angehende Verwaltungsfachangestellte, am schlechtesten sieht's bei den Hotelfachleuten aus. 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
5: Immer mal wieder Sonne hier heute neben den Wolken. Trocken ist es und trocken bleibt's. Bei derzeit um die 23 Grad bei euch in Angermünde, in Cottbus, in Wittstock, in Brandenburg an der Havel, genauso wie auch hier bei uns in Potsdam und Berlin. Morgen dann auch nochmal sehr, sehr ähnlich. Auch dann nochmal Sonne und Wolken gemixt, dann aber vereinzelt stellenweise auch mal Regen bei um die 25 Grad.
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5: Und der BB-Radio Straßenscanner zeigt an, dass wir nach wie vor es mit einer Vollsperrung zu tun haben auf der A12 Richtung Berlin. Hier ist alles dicht zwischen Müllrose und Fürstenwalde Ost. Da hat das ganz massiv geknallt. Die letzte freie Ausfahrt ist hier Müllrose. Und im Stadtverkehr Berlin besser auch noch mal eine gute halbe Stunde mehr einplanen auf der B5 stadtauswärts zwischen Alt-Friedrichsfelde und Alt-Biesdorf. Und geblitzt wird es dann noch auf der A10, dem nördlichen Berliner Ring, in der Überfahrt auf die A24 Richtung Hamburg. Da stehen sie im Dreieck Havelland. Hat uns Sven gerade durchgegeben. Danke dir dafür. So, und eure Staus und eure Blitzer per Anruf oder WhatsApp geht immer alles an die 0331 74 40 40. Kommt gut an.
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5: Aber auch mit den Menschen, ohne die diese Sendung ja gar nicht das wäre, was sie ist. Also ich meine, die Show hat ja nun nicht nur meine Stimme. Patricia hat heute Nachmittag zum Beispiel die News für euch im Blick.
6: Hallöchen.
5: Hallöchen. Nico hängt am Hörertelefon.
7: Hallo.
5: Und dazu von seiner DJ-Kanzel hier gleich noch Alan Walker. Aber los geht's jetzt hier erst einmal mit Miles Smith und Niall Horan auf der Gitarre. Hier sind die beiden mit Drive Safe für euren Feierabend.
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0: Der soll wohl auch ein absoluter Workaholic gewesen sein. Für den gab's einfach keinen Feierabend. Den musstest du manchmal regelrecht dazu zwingen, ins Tageslicht zu gehen, damit er nicht die Farbe von der Raufasertapete annimmt. Avicii hier gerade noch mit Wake Me Up. So, und das hier ist gleich noch Michael Schulte im nächsten BB-Radio. Mehr Musikversprechen. Das ist der Typ aus Flensburg. Die Außenstelle meines Fahrverhaltens. Und vielleicht auch das von eurem. 5 AM hier gleich noch von ihm in der meisten Musik ohne Unterbrechung. Und Ariana Grande ist und bleibt dann offenbar auch weiterhin der lebende Beweis dafür, dass man die Stimmbänder einer Operndiva auch offenbar ohne Probleme in den Körper einer zierlichen 1,50 großen Frau einbauen kann. Beide Acts sind dann gleich Teil der nächsten 10 Hits am Stück.
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16: Mit Patricia Woschny. Guten Tag. Deutschlands ältester noch erhaltener Antennenmast bekommt eine frische Kur. Mast 17 auf dem Funkerberg in Königs Wusterhausen wird für 3,3 Millionen Euro saniert. Mehr als 100 Jahre Rundfunkgeschichte hat er schon überstanden und ist der letzte von 22 Masten und Türmen. 2 Jahre wird jetzt gebaut, danach soll er mindestens weitere 50 Jahre sicher stehen. Die Freibadsaison in Berlin bekommt noch ein paar Wochen obendrauf. 7 Sommerbäder bleiben auch nach dem Schulstart geöffnet. Kreuzberg sogar bis Ende September. Gleichzeitig geht's drinnen wieder los. 25 Hallenbäder starten nach und nach in die neue Saison. Die Schulodyssee in Großglienicke hat ein Ende. 9 Monate war die Pestalozzer Grundschule wegen Schadstoffen dicht. Am Montag können die Kinder endlich zurück. 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
0: 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Mal Sonne, mal Wolken und größtenteils trocken geht's hier durch diesen Donnerstag-Feierabend. Wir messen derweil um die 23 Grad bei euch in Angermünde, in Cottbus, in Frankfurt-Oder, in Potsdam und auch in Berlin. Morgen dann nochmal alles von vorne, auch dann nochmal Sonne und Wolken, dann aber vereinzelt stellenweise auch mal ein bisschen mehr Regen bei um die 25 Grad. 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
0: 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Und allmählich kommt ein bisschen Bewegung rein hier auf der A12 Richtung Berlin. Hier hatte das vorhin gekracht. Nach der Vollsperrung ist jetzt zumindest eine Spur schon mal frei zwischen Müllrose und Fürstenwalde Ost. Hier hat sich aber ordentlich Stau aufgebaut. Eine Stunde länger dauert es hier derzeit noch. Letzte freie Ausfahrt ist Müllrose. Und im Stadtverkehr Berlin besser mal mit 20 Minuten mehr planen, vor allem wenn es auf die Stadtautobahn geht. Die A100 Richtung Süden ist ein bisschen voller zwischen der Detmolder Straße und dem Tempelhofer Damm. Wie gesagt, 20 Minuten mehr hier. Und geblitzt wird dann noch auf der A10 zum Beispiel, dem südlichen Berliner Ring in Richtung Dreieck Werder, kurz hinterm Dreieck Spreeau. Eure Staus und eure Blitzer per Anruf oder WhatsApp geht immer alles an die 0331 74 40 40. Kommt gut durch.
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1: Gibt's ja doch noch gute Nachrichten. Das Internet wird schneller hier zum BB-Radio Feierabend. Der Ausbau des Glasfaser-Internets geht hier bei uns in der Region wohl nämlich derzeit deutlich zügiger voran als eigentlich erwartet. Und das selbst in Brandenburg. Na bitte. Haben die ganzen Schlaglöcher hier in der Region doch auch mal was Gutes? Muss man die Straßen nicht erst umständlich aufbuddeln? Die besten aktuellen jetzt hier von J-Lo und David Guetta. Hier ist Save Me Tonight.

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0: Die Frau steht auch schon mehr als die Hälfte ihres Lebens im Rampenlicht. Irre. Miley Cyrus hier gerade noch mit Flowers bei BB Radio. Zugleich hier dann noch der unanständigste Song der 10er in der Show, bei dem aber jeder immer fröhlich mitpfeift. Flo Rida ist das hier gleich noch mit Whistle in unserer Vielfalt. Dann eine Nummer, zu der schon unsere Omas und Opas getanzt haben. Diesmal aber ein bisschen mehr Druck und Tempo. Das ist Kygo zusammen mit Donna Summer aus den 20ern. Und wo wir schon bei Recycling sind, gleich dann auch noch eine der größten Techno-Kamellen von damals. Diesen Kulthit von Faithless, Insomnia, hört ihr gleich definitiv bei BB Rexha raus. Bis gleich.
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0: 17 Uhr, der Donnerstagfeierabend.
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19: Mit Patricia Woschny. Guten Tag. Bei der langen Nacht des Parlaments

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2: So, es gibt jetzt zum Feierabend auch immer mehr Wolkenlücken und dann kommt da auch direkt die Sonne durch. Es ist größtenteils trocken, so ein bisschen Regen gibt's gerade noch in der Uckermark, aber der Rest kommt hier heute trocken davon. Um die 23 Grad messen wir derweil bei euch in Cottbus, in Wittstock, in Angermünde, genauso wie auch hier bei uns in Potsdam und Berlin. Morgen dann auch nochmal sehr ähnlich, aber vereinzelt ein bisschen öfter Regen bei um die 25 Grad.
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2: Und der BB-Radio Straßenscanner zeigt an, dass es sich nach wie vor staut auf der A12 Richtung Berlin. Hier hatte das vorhin gekracht zwischen Müllrose und Fürstenwalde Ost. Erst gab es hier eine Vollsperrung. Mittlerweile wird hier bereits aufgeräumt. Es gibt aber auch unverändert nur eine freie Spur. Und deshalb staut sich das nach wie vor mit 1,5 Stunden Zeitverlust hier in diesem Bereich. Die letzte freie Ausfahrt ist Müllrose. Und dann kommen nochmal 20 Minuten an Extrazeit dazu im Stadtverkehr Berlin. Und zwar auf der Stadtautobahn der A100 Richtung Süden zwischen der Detmolder Straße und dem Tempelhofer Damm. Und geblitzt wird dann auch auf der A10 zum Beispiel, dem südlichen Berliner Ring in Richtung Dreieck Werder. Da stehen sie kurz hinterm Dreieck Potsdam. Eure Staus und eure Blitzer, egal was ihr jetzt hier auf dem Nachmittag da draußen gesehen haben solltet, klingelt durch oder schickt uns auch gerne eine WhatsApp. Es geht immer alles an die 0331 74 40 40.
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2: Oder auch mit dem Tag des Radios. Heute ist tatsächlich Tag des Radios. Ey, was hab ich damals schon als Kind davon geträumt, hier irgendwann mal dusselig zu quatschen. Wie ich da damals da saß, mit Kassettenrekorder, Diktiergerät und Keyboard und Radio gespielt hab. Und dann stehe ich da irgendwann im Abi vor meiner Lehrerin und wirklich jeder einzelne von uns sollte sagen, was er jetzt nur nach der Schule machen möchte. Und ich sag Radio. Während der Großteil um mich rum überhaupt noch gar keinen Plan hatte, die wollten einfach frei haben. Ich war einer der wenigen, der ein Ziel hatte. Und dann sagt die allen Ernstes, aber du weißt schon, dass es sehr schwer ist, in den Medien Fuß zu fassen. Statt einmal zu ermutigen und das geil zu finden, dass man zumindest schon mal eine Vorstellung hat. Nee! Ey, ganz im Ernst, lasst euch eure Träume niemals ausreden. Gleich hier noch Musik aus Irland von Hoosier und vorher Bebe Rexha aus den USA.
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0: wie man eine Flöte richtig bedient, hier gerade noch erklärt von Flo Rida. Jetzt muss man, glaube ich, kein Sherlock Holmes sein, um zu merken, dass Flo Rida hier nicht einen auf Musiklehrer macht, sondern dass das alles nur eine sehr versaute Metapher ist für ein ganz bestimmtes intimes Vergnügen im Schlafzimmer. So, und die Frau hier gleich an der Gitarre seht und hört ihr Ende nächsten Monats live in Berlin. Das ist Holly Humberstone im nächsten BB-Radio mehr Musikversprechen. Am 27. September dann live und exklusiv im Festsaal Kreuzberg. Gleich mit To Love Somebody hier in der meisten Musik ohne Unterbrechung. Und dann noch Techno-House-Pop von Martin Solveig. Hört ihr gleich alles innerhalb der nächsten 10 Hits am Stück.
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20: Mit Patricia Woschny. Guten Tag. Deutschlands ältester noch erhaltener Antennenmast bekommt eine frische Kur. Mast 17 auf dem Funkerberg in Königs Wusterhausen wird für 3,3 Millionen Euro saniert. Mehr als 100 Jahre Rundfunkgeschichte hat er schon überstanden und ist der letzte von 22 Masten und Türmen. 2 Jahre wird jetzt gebaut, danach soll er mindestens weitere 50 Jahre sicher stehen. Die Freibadsaison in Berlin bekommt noch ein paar Wochen obendrauf. 7 Sommerbäder bleiben auch nach dem Schulstart geöffnet. Kreuzberg sogar bis Ende September. Gleichzeitig geht's drinnen wieder los. 25 Hallenbäder starten nach und nach in die neue Saison. Die Schulodyssee in Großglienicke hat ein Ende. 9 Monate war die Pestalozzer Grundschule wegen Schadstoffen dicht. Am Montag können die Kinder endlich zurück. 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
21: So, jetzt gibt's hier zum Feierabend tatsächlich immer mehr Wolkenlücken. Da kommt immer öfter die Sonne durch. Es ist auch größtenteils trocken. Nur so ein bisschen Regen gibt's jetzt vereinzelt noch in der Uckermark. Aber der Rest kommt hier trocken davon heute Nachmittag. Dazu sind das um die 23 Grad bei euch in Angermünde, in Wittstock, in Cottbus, in Potsdam und auch in Berlin. Morgen dann auch nochmal ganz ähnlich, aber vereinzelt ein bisschen öfter Regen, dann bei um die 25 Grad.
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21: 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Und wir haben nach wie vor Probleme auf der A12 Richtung Berlin. Zwischen Müllrose und Fürstenwalde Ost gibt es jetzt eine Vollsperrung. Abriesen staut sich das. Dirk war gerade eben noch vor Ort. Was ist der Grund für diese Sperrung? Was da passiert?
22: Weil ein Kleintransporter in einem Wohnmobil drin steht.
21: Ach.
22: Der Führerhaus von dem Transporter steht wirklich komplett im Wohnmobil drin.
21: Gott deswillen. Letzte freie Ausfahrt derzeit Müllrose und plant vor allem auch lange Staus auf allen Ausweichrouten ein. Und im Stadtverkehr Berlin dauert es noch mal eine Viertelstunde länger auf der Stadtautobahn der A100 Richtung Süden zwischen der Detmolder Straße und dem Tempelhofer Damm. Geblitzt wird außerdem noch auf der A10, dem südlichen Ring Richtung Dreieck Werder, kurz hinterm Dreieck Potsdam. Und eure Staus und eure Blitzer per Anruf oder WhatsApp geht immer alles an die 0331 74 40 40.
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linken Ohr ist sie zu 60% taub. Olivia Rodrigo jetzt hier in den besten aktuellen Hits bei BB Radio. Zum Glück schreien ihre Fans bei ihren Auftritten immer so laut, dass du wahrscheinlich sowieso keine 100% Hörvermögen brauchst, aber ey, trotzdem.

0: Drop Dead.
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0: Das ist der BB-Radio Feierabend hier zwei Tage vorm großen Einschulungswochenende in Brandenburg. Wie aufgeregt ist euer Kind, Sandy?
1: Ja, die ist total on fire. Die freut sich auf ihre Schultüte, auf ihren Schulranzen, den endlich in die Schule auszutragen und auf ihre Feier am Samstag. Also.
0: Ey, genießt bloß die Zeit. Sie rennt so schnell. Vor 3 Jahren hatte ich noch die Schultüte meines kleinen Patenkindes in der Hand. Die wahrscheinlich unschuldigste Tüte, die ich seit langer Zeit mal wieder für jemanden halten musste. Drück die Klingel und hab ein tolles Einschulungswochenende. Jetzt hier die besten aktuellen Hits von Alex Warren. How do

0: Von wegen Kindermund tut Wahrheit kund. Bei ihm zu Hause nicht. Hier ist unser nächster Comedian bei BB Radio. Hier ist Spend the Beat für euch mit Maxik Stettenbauer.
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3: Du willst ja deinem Kind gute Werte mitgeben. Ja? Sag die Wahrheit, sei aufrichtig, ne? Sei verlässlich. Ist gerade ein Problem, weil meine Tochter Anna, die lernt gerade Lügen. Das Problem ist, sie freut sich drüber. Ja, deswegen lügt sie relativ schlecht. Immer wenn ich sie frage, so, Schatz, ist die Windel voll? Und sie so, nein. Und ich so, Schatz, all unsere 4 Katzen liegen tot um dich rum. Der Geigerzähler schlägt aus. Du hast eine atomare Strahlung entwickelt. Die FDP hat angerufen, sie möchte dich noch 10 Jahre weiter betreiben.
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26: Der Donnerstag Feierabend, 18 Uhr.
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28: Mit Patricia Woschny. Guten Abend. Für gute Ideen in der Lausitz ist jetzt wieder ordentlich Geld im Topf. Heute startet die nächste Runde des Teilhabefonds. 1 Million Euro gibt's für Projekte, die Kinder und Jugendliche beim Wandel der Region mitreden lassen oder Menschen vor Ort zusammenbringen. Vereine und Bildungseinrichtungen können bis Anfang Oktober ihre Ideen einreichen. Pro Projekt sind bis zu 50.000 Euro drin. Und jetzt noch mehr aus unserem Land von unserer BB Radio Brandenburg-Reporterin Romy Ortwald.
29: Energie Cottbus reagiert auf den Ausfall von Erik Engelhardt und Leitstürmer Dmytro Bogdanov von Union Berlin aus. Der 19-Jährige gilt als großes Talent und soll die Offensive verstärken. Schon am Samstag könnte er gegen Augsburg eine

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2: Jetzt kommt hier auf den Donnerstag Feierabend tatsächlich auch immer öfter die Sonne an den Wolken vorbei. Aber trotzdem, so ein paar versprengte Regenwolken gibt es derzeit auch vor allem im Havelland, in der Prignitz und auch im Nordosten. Aber der große Rest kommt tatsächlich trocken davon. Wir messen hier momentan Temperaturen um die 23 Grad bei euch in Cottbus, in Wittstock, in Angermünde, in Frankfurt oder in Potsdam und auch in Berlin. Morgen nochmal ganz ähnlich, vereinzelt ein bisschen öfter Regen, dann bei um die 25 Grad.
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2: 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Der BB-Radio Straßenscanner zeigt an, dass es nach wie vor deutlich länger dauert nach einem Unfall auf der A12 Richtung Berlin zwischen Müllrose und Fürstenwalde Ost. Hier hat es einen Kleintransporter und ein Wohnmobil erwischt. Vollsperrungen derzeit ab Briesen. Anderthalb Stunden Zeitverlust hier in diesem Bereich. Die letzte freie Ausfahrt ist Müllrose und auch sämtliche Ausweichrouten sind knüppeldicke voll hier aktuell. Und im Stadtverkehr Berlin besser auch noch mal eine Viertelstunde mehr Plan auf der Stadtautobahn der A100 Richtung Süden zwischen der Detmolder Straße und dem Tempelhofer Damm. Geblitzt wird dann auch auf der A10 zum Beispiel, dem südlichen Berliner Ring in der Überfahrt zur A2 Richtung Magdeburg. Hier steht ihr bzw. die Blitzer im Dreieck Werder. Eure Staus und eure Blitzer per Anruf oder WhatsApp geht ja auch weiterhin immer alles an die 0331 74 40 40.
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2: Ein Wochenende, ein Schloss, 1500 amerikanische Oldtimer und genug Barbecue, um selbstüberzeugte Salatfans kurz ins Grübeln zu bringen. Das sind die USK Classics dieses Wochenende auf Schloss Diedersdorf. Es ist eines der größten und schönsten Oldtimer-Treffen Deutschlands. Hier steht der ganze Schlosshof voll mit riesigen Straßenkreuzern. Diese legendären Oldtimer und Pickups fahren hier vor. Überall Harley-Davidson-Maschinen und dieses Jahr inklusive der deutschen Grillmeisterschaft, dem Barbecue Masters. Wer also Lust hat auf so ein bisschen Route 66 hier mitten bei uns in Brandenburg und auch Bock hat auf geiles Barbecue, der sollte hier dieses Wochenende definitiv vorbeikommen. Was da so vor allem essenstechnisch geplant ist und eure Einladung, dann gleich nach Dance von Lost Frequencies und Chartpop von Leonie und Caleb Scott.
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2: Also wer sagt, dass man, um nach Amerika zu kommen, weit reisen müsse, der war noch nie bei den USK Classics auf Schloss Diedersdorf. Dieses Wochenende ist es wieder soweit. Eines der größten und schönsten Oldtimer-Treffen Deutschlands. Um mehr Amerika in Brandenburg geht nicht. Überall stehen dann hier diese riesigen Straßenkreuzer rum, diese pornösen US-Oldtimer, die Pickups, dazu laute Harley-Davidsons und halt diese passende Rock'n'Roll-Stimmung. Und on top gibt's dieses Jahr auch noch die deutsche Grillmeisterschaft, die Barbecue Masters. Und genau die veranstaltet er, Marco Fellgiebel. Grüß dich.
3: Ja, hallo, grüß dich.
2: Dann schieß mal los. Was sind diese Barbecue Masters genau? Was ist das für ein Erlebnis? Was passiert da?
3: Die Barbecue Masters besteht zum einen aus Catering. Das heißt, wir haben Foodtrucks, wir haben geiles Food, wir haben schöne Getränke, wir haben Grillaussteller, wir haben Soßen, Gewürze, alles, was zum Barbecue dazugehört. Wir haben einen starken Partner dabei, der die Lebensmittel mitbringt, und zwar ist das die Bio Company. Ja. Wir haben eine Competition zwischen Profiteams. Die battlen sich gegenseitig mit Barbecue. Und das heißt nicht Grillen von Würstchen, sondern im gehobenen Bereich.
2: Mega. Und warum genau dieser Wettbewerb auch für uns Besucher spannend sein wird, das klären wir gleich.
3: Alles klar, machen wir gleich.
2: Mehr Infos und Tickets gibt's auf uskclassics.de oder natürlich jetzt hier bei mir in der Show.
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2: Währenddessen gleich noch Country Pop von Amy McDonald und House Pop von Lady Gaga. Hier nach.
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8: Mit Patricia Woschny. Guten Abend. Deutschlands ältester noch erhaltener Antennenmast bekommt eine frische Kur. Mast 17 auf dem Funkerberg in Königs Wusterhausen wird für 3,3 Millionen Euro saniert. Mehr als 100 Jahre Rundfunkgeschichte hat er schon überstanden und ist der letzte von 1,22 Masten und Türmen. 2 Jahre wird jetzt gebaut, danach soll er mindestens weitere 50 Jahre sicher stehen. Die Freibadsaison in Berlin bekommt noch ein paar Wochen obendrauf. 7 Sommerbäder bleiben auch nach dem Schulstart geöffnet. Kreuzberg sogar bis Ende September. Gleichzeitig geht's drinnen wieder los. 25 Hallenbäder starten nach und nach in die neue Saison. Die Schulodyssee in Großglienicke hat ein Ende. 9 Monate war die Pestalozzer Grundschule wegen Schadstoffen dicht. Am Montag können die Kinder endlich zurück. 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
2: Sonne und Wolken im Mix hier heute Abend. Ganz vereinzelt auch mal ein paar Regentropfen, aber ansonsten bleibt der Großteil trocken. Bei derzeit um die 22 Grad bei euch in Cottbus, in Wittstock, in Angermünde, in Potsdam und auch in Berlin. Morgen auch nochmal ganz ähnlich, dann bei um die 25 Grad.
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2: 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Und nach wie vor hinten anstellen nach einem Unfall auf der A12 Richtung Berlin zwischen Müllrose und Fürstenwalde Ost. Dirk, du bist vor Ort, was ist da los?
9: weil ein Kleintransporter in einem Wohnmobil drin steht.
2: Oh.
9: Das Führerhaus von dem Transporter steht wirklich komplett im Wohnmobil drin.
2: Gottes Willen. Und deshalb wird hier nach wie vor versucht, so schnell wie möglich aufzuräumen. Da hat sich aber ein ordentlicher Stau aufgebaut. Dauert momentan locker noch anderthalb Stunden länger. Letzte freie Ausfahrt ist hier Müllrose und auch auf sämtlichen Ausweichrouten ist es voll. Im Stadtverkehr Berlin auch besser noch mal 10 bis 15 Minuten mehr einplanen. Auf der Stadtautobahn zum Beispiel der A100 Richtung Süden ab der Detmolder Straße. Und geblitzt wird auf der A10, dem südlichen Berliner Ring in Richtung Dreieck Werder, kurz hinterm Dreieck Potsdam. Und eure Staus und eure Blitzer per Anruf oder WhatsApp geht auch weiterhin immer alles an die 0331 74 40 40.
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0: Cedar-Store, manch anderer vielleicht wegen der Harleys, wieder andere wegen der Burger, aber die meisten bleiben halt einfach mal wegen allem. Die US Car Classics finden dieses Wochenende wieder auf Schloss Diedersdorf statt. Ist eine irre Veranstaltung. Vor allem ist das eines der größten und schönsten Oldtimer-Treffen hier bei uns in Deutschland. Dieser geile Cadillac-Flair hier auf diesem Schlossgelände. Überall dröhnt der Harley-Sound und dazu Barbecue wie aus dem amerikanischen Süden. Weil dieses Jahr findet das Ganze statt, inklusive der deutschen Grillmeisterschaft, den Barbecue Masters. Was hier so alles Spannendes passiert und vor allem auch eure Einladung gleich. Jetzt erst einmal Musik aus Schottland von Amy MacDonald und aus den USA jetzt hier Lady Gaga.
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2: Also wer wissen möchte, wie sich ein Roadtrip durch Amerika anfühlt, aber ohne dafür ins Flugzeug steigen zu müssen, der kommt mal dieses Wochenende ganz einfach nach Schloss Diedersdorf, weil dann finden hier die US Car Classic statt. Eines der größten und schönsten Oldtimer-Treffen Deutschlands. Und hier werdet ihr wirklich für ein paar Stunden vergessen, dass ihr in Brandenburg seid, weil einfach alles nach Amerika aussieht, klingt und schmeckt. Denn dieses Jahr findet exklusiv auch die Deutsche Grillmeisterschaft hier statt, die Barbecue Masters, die er veranstaltet. Marco Fellgiebel, grüß dich noch. Mal.
3: Ja, schönen guten Abend.
2: Was macht speziell dein Event für uns Besucher da vor Ort so spannend?
3: Für den Zuschauer und unseren Besucher ist es natürlich spannend zu sehen, was ich aus Produkten heutzutage machen kann. Mhm. Die Messlatte im Barbecue ist mittlerweile sehr, sehr hoch angelegt. Ja. In vielen gehobenen Restaurants wird Barbecue eingesetzt, um einfach noch mehr Geschmack in das Essen reinzubringen. Und hier machen wir es andersrum. Die Grillteams nutzen die Techniken der gehobenen Küche, um einfach ein Menü zum Schluss zu zaubern, sage ich mal, was ganz weit weg von dem normalen Verständnis von Grillen ist.
2: Geil. Was wir ansonsten noch so alles bei den Barbecue Masters erleben können, das sagst du uns dann gleich noch ganz entspannt.
3: Super, machen wir.
2: So, und eure Einladung jetzt hier nochmal bei mir in der Show.
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2: Unterdessen alles, was nach den Sommerferienkindern klingt, die singen hier nämlich gefühlt gleich mit bei Fallen What That In Changes. Und vorher noch jetzt hier dieser irre Soul-Sänger Teddy Swift. Hier ist er mit seiner aktuellen Single. Hier ist Mr. Know-It-All für euren Feierabend.

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1: Einmal Highway-Feeling, aber diesmal nicht irgendwo in Nevada, sondern direkt hier bei uns in Brandenburg auf Schloss Diedersdorf. Die USK Classics stehen nämlich dieses Wochenende wieder an. Das ist eines der größten und vor allem auch schönsten Oldtimer-Treffen Deutschlands. 1500 amerikanische Oldtimer fahren hier vor, überall Rock'n'Roll-Feeling und dieses Jahr alles inklusive der deutschen Grillmeisterschaft, die Barbecue Masters. Die besten Grillteams der Region kommen hier zusammen, um gegeneinander zu grillen. Und er veranstaltet das Ganze. Marco Fellgiebel.
2: Ja, hallo, grüß dich.
1: Grüß dich auch. Was erleben wir jetzt hier bei diesen Barbecue Masters neben den Wettbewerben ansonsten noch so?
2: Wir haben Tastings, das heißt, es bringen Hersteller Proben mit. Mhm. Kann man von der Soße über Fleisch, Gewürze, auch Getränke testen, ausprobieren, genießen, schauen, was gibt's Neues. Dann haben wir Grillhersteller, die auch zeigen, wo sind die neuesten Techniken mit den neuesten Geräten. Ja. Und wir bieten selber noch einen 90-minütigen Workshop an, zweimal am Samstag, einmal am Sonntag. Wow. Und der findet mit dem Grillweltmeister Oliver Sievers statt.
1: Was glaubst du, wird einem nach einem Tag bei diesem Barbecue Masters besonders im Kopf bleiben? Beziehungsweise lass uns das aufheben, das besprechen wir gleich.
2: Mache ich gleich im Anschluss.
1: Vorher gibt's nämlich noch mal eure Tickets hier bei mir in der Show. 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
1: Und dazu Streicher-Sounds hier gleich noch von Gamper und davor noch Miles Smith und Niall Horan auf der Gitarre. Hier sind die beiden mit Drive Safe. What?

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1: Also wer einmal hier war, der weiß, zu den US Car Classics kommst du nicht nur wegen der ganzen Ami-Schlitten. Das ist hier vor allem auch die Stimmung, wa? Der Look der Leute. Das ist hier dieser ganz besondere Flair bei dieser Veranstaltung. Die US Car Classics und die Barbecue Masters finden dieses Wochenende wieder auf Schloss Diedersdorf in Brandenburg statt. Und wer da noch nie gewesen sein sollte, das ist tatsächlich eines der größten und auch schönsten Oldtimer-Treffen Deutschlands. Und da muss man weiß Gott kein Oldtimer-Profi sein, um dieses Event hier zu feiern, weil neben den ganzen Straßenkreuzen, Pickups und Harley-Davidsons treffen sich hier auch gleichzeitig die besten Grillteams der Region zu einem irren Wettbewerb, den Barbecue Masters. Gibt hier jede Menge Grillgeräte, wie wir gerade eben schon gehört haben, Zubehör, Outdoor-Küchen, passendes Equipment, Workshops, Tastings und halt auch diverse Live-Shows. Der Veranstalter dieses Events ist heute Abend hier bei mir in der Show zu Gast. Marco Felgi, begrüß dich nochmal.
2: Ja, schönen guten Abend.
1: So, was wird uns von all dem, was du hier gerade eben noch aufgezählt hast, vor allem im Kopf bleiben?
2: Mitnehmen soll er auf jeden Fall, dass Barbecue nicht nur Grillen ist. Wir haben es auch nicht Grillmeisterschaft nur genannt, sondern wir wollten unbedingt das Thema Barbecue nach vorne bringen, weil Barbecue ist mehr als Grillen. Barbecue ist Zusammenkommen mit Freunden, mit Familie. Barbecue ist aber auch gute Produkte verarbeiten. Barbecue ist mehr als nur eine Wurst grillen, sondern Barbecue heißt, ich kann richtig Menüs zaubern. Und das soll der Gast mit nach Hause nehmen.
1: Dann guckt euch das mal selbst an. Wir laden euch jetzt hier nochmal ein.
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1: Marco, vielen, vielen Dank auf ein geniales Event und dann ganz viel Spaß bei den Barbecue Masters.
2: Ja, hat mir richtig viel Spaß gemacht und wir sehen uns am Wochenende.
1: Mach's gut. Jetzt die besten aktuellen Hits von Tiffany Iris. Hier ist sie mit Vertigo. Mach's gut.
2: Ciao. Ciao.

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1: Der Erholungsort Mülrose-Schlaubetal. Mülrose kommt aus dem Altsorbischen und geht zurück. Auf den Personennamen Milorad, also der Ort eines Mannes mit dem Namen Milorad. Die erste urkundliche Erwähnung der Stadt war im Jahr 1260. Alles über seine interessante Geschichte erfahrt ihr im örtlichen Heimatmuseum im Haus des Gastes. Heute ist Mülrose staatlich anerkannter Erholungsort, liegt malerisch zwischen drei Seen und wird auch liebevoll das Tor zum Schlaubetal genannt, wegen der Nachbarschaft zum gleichnamigen Naturpark mit seiner riesigen Vielfalt an Pflanzen und Tieren. In der Stadt selbst gibt es eine Menge zu entdecken und zu erleben, unter anderem eine wunderschöne Strandpromenade, den historischen Marktplatz mit seinen liebevoll restaurierten Häusern, der barocken Pfarrkirche, dem Schützenhaus und einem Erlebnisbienengarten. Für Urlauber gibt es Hotels, Pensionen und Ferienwohnungen, diverse Spiel- und Sportstätten und für alle, die gern mit dem Rad fahren, den Europaradweg R1. Infos findet ihr im Netz unter mülrose.de.
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9: 19 Uhr, der Donnerstag, Feierabend.
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10: Mit Patricia Woschny. Guten Abend. Für gute Ideen in der Lausitz ist jetzt wieder ordentlich Geld im Topf. Heute startet die nächste Runde des Teilhabefonds. 1 Million Euro gibt's für Projekte, die Kinder und Jugendliche beim Wandel der Region mitreden lassen oder Menschen vor Ort zusammenbringen. Vereine und Bildungseinrichtungen können bis Anfang Oktober ihre Ideen einreichen. Pro Projekt sind bis zu 50.000 Euro drin. Und jetzt noch mehr aus unserem Land von unserer BB Radio Brandenburg-Reporterin Romy Ortwald.
11: Energie Cottbus reagiert auf den Ausfall von Erik Engelhardt und Leitstürmer Dmytro Bogdanov von Union Berlin aus. Der 19-Jährige gilt als großes Talent und soll die Offensive verstärken. Schon am Samstag könnte er gegen Augsburg eine Option sein.
10: Danke, Romy. Bei der langen Nacht des Parlaments wird ordentlich aufgefahren. Landtagspräsidentin Ulrike Liedtke hat heute das Programm vorgestellt. Am 11. September öffnet der Landtag erstmals bis Mitternacht für Besucher und auch Ecken, die sonst tabu sind, sogar Liedtkes Büro. Im Plenarsaal gibt's einen Late-Night-Talk mit Potsdams Oberbürgermeisterin Nuscha Aubel, Bob-Legende Kevin Kuske ist dabei und Gastgeschenke des Landtags werden für den guten Zweck versteigert. 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
12: Und wir kommen tatsächlich größtenteils trocken hier durch diesen Donnerstag-Feierabend. Ein bisschen Sonne, ein paar Wolken, ganz vereinzelt mal ein paar kleinere Regentropfen. Aber der Großteil kommt trocken davon. Wir messen Temperaturen zwischen 22 und 24 Grad bei euch in Frankfurt.

0: gedacht hatte. Ob geblitzt wird, ansonsten heute Abend noch auf der A11 Richtung Stettin, kurz nach Werbelin. Und sobald ihr jetzt noch Staus oder Blitzer sehen solltet, klingelt durch oder schickt uns auch gerne eine WhatsApp hier ins Studio. Es geht immer alles an die 0331 74 40 40.
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0: Und das hier heute am Tag des Radios. Ist ja für mich irgendwie immer noch der beste Beweis dafür, dass Stimmen im Kopf auch manchmal angenehm sein können. Von daher, danke jetzt mal nicht nur fürs Einschalten, sondern vielleicht auch manchmal fürs Aushalten. Gleich der Mann, der eigentlich Eckbert heißt, das ist Allo Black, nach einem DJ, der nicht lange vergällt. Hier ist David Guetta zusammen mit J-Lo.
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0: Lügen haben kurze Beine.
1: Also ich glaube, diesen Satz hat nun wirklich jeder von uns schon mal gehört. Aber warum er gerade im Fall unseres nächsten Comedians wirklich wortwörtlich zu nehmen ist, jetzt hier bei BB Radio. Das ist Spin the Beat für euch mit Maxik Stettenbauer.
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4: Du willst ja deinem Kind gute Werte mitgeben. Ja? Sag die Wahrheit, sei aufrichtig, ne? Sei verlässlich. Ist gerade ein Problem, weil meine Tochter Anna, die lernt gerade Lügen. Das Problem ist, sie freut sich drüber. Ja, deswegen lügt sie relativ schlecht. Immer wenn ich sie frage, so, Schatz, ist die Windel voll? Und sie so... Nein. Und ich so, Schatz, all unsere 4 Katzen liegen tot um dich rum. Der Geigerzähler schlägt aus. Du hast eine atomare Strahlung entwickelt. Die FDP hat angerufen, sie möchte dich noch 10 Jahre weiter betreiben.
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5: Mit Patricia Woschny. Guten Abend. Deutschlands ältester noch erhaltener Antennenmast bekommt eine frische Kur. Mast 17 auf dem Funkerberg in Königs Wusterhausen wird für 3,3 Millionen Euro saniert. Mehr als 100 Jahre Rundfunkgeschichte hat er schon überstanden und ist der letzte von 22 Masten und Türmen. 2 Jahre wird jetzt gebaut, danach soll er mindestens weitere 50 Jahre sicher stehen. Die Freibadsaison in Berlin bekommt noch ein paar Wochen obendrauf. 7 Sommerbäder bleiben auch nach dem Schulstart geöffnet. Kreuzberg sogar bis Ende September. Gleichzeitig geht's drinnen wieder los. 25 Hallenbäder starten nach und nach in die neue Saison. Die Schulodyssee in Großglienicke hat ein Ende. 9 Monate war die Pestalozza-Grundschule wegen Schadstoffen dicht. Am Montag können die Kinder endlich zurück. 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
1: Ganz vereinzelt gibt es mal ein paar kleinere Tropfen, aber der Großteil kommt tatsächlich trocken hier heute Abend davon. Bei der Zeit um die 22 Grad. Bei euch in Angermünde, in Wittstock, in Brandenburg, an der Havel, in Potsdam und auch in Berlin. Sonne und Wolken hier auf den Abend im Mix und morgen dann auch nochmal von allem was dabei. Sonne, Wolken, bisschen Regen bei um die 25 Grad.
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1: 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Und laut der Systeme stockt das immer mal wieder ein bisschen derzeit auf der A10 und zwar auf dem westlichen Berliner Ring in Richtung Dreieck Werder zwischen Potsdam Nord und Vöben. Und dann haben wir im Stadtverkehr Berlin noch einen gesperrten Tiergartentunnel. Der bleibt auch noch bis morgen einschließlich gesperrt. Hier ist die Ein- und Ausfahrt am Reichpeach-Ufer dicht, weil jetzt hier nach dem Unfall die Mittelinsel erstmal wieder repariert werden muss. Und geblitzt wird heute Abend ansonsten noch auf der B189 in Perleberg vor der Baustelle Richtung Wittenberge. Hat uns Petra durchgegeben. Danke dir dafür. Und eure Staus und eure Blitzer per Anruf oder WhatsApp geht immer alles an die 0331 74 40 40.
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Die beiden Kaulitz-Brüder legen nach hier zum BB-Radio-Feierabend. Deutschlands berühmteste Zwillinge kriegen eine vierte Staffel. Ich meine, Staffel 3 von Kaulitz und Kaulitz läuft ja erst seit ein paar Wochen. Aber jetzt ist schon klar, die vierte Staffel kommt. Mehr Einblicke in ihr Leben und dieses Gelache. Ich meine, die Show klingt ja wirklich oft mehr nach Lach-Yoga-Stunde als Reality-TV. Aber das macht ja auch irgendwie aus. Das sind die besten aktuellen Hits. Hier ist Ben the Beat für euch. Das ist Kamrad.

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4: Mit Patricia Woschny. Guten Abend. Bei Brandenburgs Unfallstatistik fehlt der DEKRA ein entscheidendes Puzzleteil. Bei Unfällen wird bislang nicht extra erfasst, ob jemand gerade beruflich unterwegs war. Die DEKRA will das ändern, damit besser sichtbar wird, wo es im Berufsverkehr besonders gefährlich ist. Gerade für Brandenburg fordert die DEKRA außerdem mehr Kreisverkehre an gefährlichen Kreuzungen und mehr Leitplanken vor Alleebäumen. Im vergangenen Jahr starben hier 127 Menschen im Straßenverkehr. Berlin sucht eure alten Zuckertütenfotos. Das Berlin-Museum sammelt wieder Bilder vom allerersten Schultag. Egal, ob die Einschulung in Berlin war oder ganz woanders. Mehr als 120 Jahre Schulgeschichte sind so schon zusammengekommen. Die Fotos landen in einer digitalen Galerie und zeigen, wie sich Schule, Mode und natürlich auch die Zuckertüten verändert haben.
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5: Jetzt steht fest, der ehemalige Kinderarzt der Havelland Kliniken muss vor Gericht. Die Anklage ist zugelassen. Ihm wird sexueller Missbrauch vorgeworfen in 130 Fällen über 12 Jahre hinweg. Der 45-Jährige hat in Rathenow und Nauen gearbeitet. Wann der Prozess beginnt, ist noch offen. Klarer Himmel, BB Radio Havelland.
6: Deutschlands ältester noch erhaltener Antennenmast bekommt eine frische Kur. Mast 17 auf dem Funkerberg in Königs Wusterhausen wird für gut 3 Millionen Euro saniert. Mehr als 100 Jahre Rundfunkgeschichte hat er jetzt schon überstanden und ist der letzte von einst 22 Masten und Türmen. 2 Jahre lang wird jetzt gebaut, danach soll er mindestens weitere 50 Jahre sicher stehen. Alexander Kanja, BB Radio Hauptstadtstudio in Potsdam.
7: Wer in der Uckermark einen schönen Garten hat, kann ihn ab sofort für die offenen Gärten anmelden. Gesucht werden Teilnehmer für die Aktionstage im Juni 2027 und 2028. Anmeldeschluss ist der 8. Oktober. Mitmachen können private Gartenbesitzer, die ihre Anlage für Besucher öffnen wollen. Benedikt Maurer, BB Radio, Lokalstudio Nordost in Eberswalde.
8: Energie Cottbus reagiert.

0: können von ihrer Ausbildungsvergütung allein nicht leben. Am zufriedensten sind angehende Verwaltungsfachangestellte, am schlechtesten sieht's bei den Hotelfachleuten aus. 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
2: War ja heute doch ein relativ grauer Donnerstag. Morgen auf dem Freitag sieht es dann nochmal genauso aus. Hier im Sonne-Wolken im Mix. Nachts recht frisch bei 14 Grad und dann geht es nochmal rauf bis 26 Grad maximal. Auch immer mal wieder ein paar Tropfen möglich.
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2: Und da staut sich's natürlich noch an der Baustelle. Auf der 10 westlicher Berliner Ring Richtung Dreikafeland zwischen Großkreuz und Lees gut eine halbe Stunde raufrechnen. Und im Stadtverkehr Berlin A100 Richtung Süden ab der Detmolder Straße hier auch gut eine Viertelstunde extra. Geblitzt wird auf der A24 Richtung Hamburg, kurz hinter Krem. Und falls ihr noch was habt, 0331 74 40 40. Kommt gut an.
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2: Na, soll doch niemand sagen, dass ihr nicht gut versorgt seid hier, auch um kurz nach 8. Ich habe da nämlich für euch rausgesucht, ein bisschen was Ruhigeres. Harry Styles kriegt ihr dann nämlich, tut damit gerade durch die ganze Weltgeschichte. Vorher als Einstieg einer, der ist ja sonst immer ein bisschen ruhiger, aber hier lässt das richtig krachen. Alex Warren macht den Anfang.
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3: Mit Patricia Woschny. Guten Abend. Bei Brandenburgs Unfallstatistik fehlt der DEKRA ein entscheidendes Puzzleteil. Bei Unfällen wird bislang nicht extra erfasst, ob jemand gerade beruflich unterwegs war. Die DEKRA will das ändern, damit besser sichtbar wird, wo es im Berufsverkehr besonders gefährlich ist. Gerade für Brandenburg fordert die DEKRA außerdem mehr Kreisverkehre an gefährlichen Kreuzungen und mehr Leitplanken vor Alleebäumen. Im vergangenen Jahr starben hier 127 Menschen im Straßenverkehr. Berlin sucht eure alten Zuckertütenfotos. Das Berlin-Museum sammelt wieder Bilder vom allerersten Schultag. Egal, ob die Einschulung in Berlin war oder ganz woanders. Mehr als 120 Jahre Schulgeschichte sind so schon zusammengekommen. Die Fotos landen in einer digitalen Galerie und zeigen, wie sich Schule, Mode und natürlich auch die Zuckertüten verändert haben.
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4: Jetzt steht fest, der ehemalige Kinderarzt der Havelland Kliniken muss vor Gericht. Die Anklage ist zugelassen. Ihm wird sexueller Missbrauch vorgeworfen in 130 Fällen über 12 Jahre hinweg. Der 45-Jährige hat in Rathenow und Nauen gearbeitet. Wann der Prozess beginnt, ist noch offen. Klarer Himmel, BB Radio Havelland.
5: Deutschlands ältester noch erhaltener Antennenmast bekommt eine frische Kur. Mast 17 auf dem Funkerberg in Königs Wusterhausen wird für gut 3 Millionen Euro saniert. Mehr als 100 Jahre Rundfunkgeschichte hat er jetzt schon überstanden und ist der letzte von einst 22 Masten und Türmen. 2 Jahre lang wird jetzt gebaut, danach soll er mindestens weitere 50 Jahre sicher stehen. Alexander Kanja, BB Radio Hauptstadtstudio in Potsdam.
6: Wer in der Uckermark einen schönen Garten hat, kann ihn ab sofort für die offenen Gärten anmelden. Gesucht werden Teilnehmer für die Aktionstage im Juni 2027 und 2028. Anmeldeschluss ist der 8. Oktober. Mitmachen können private Gartenbesitzer, die ihre Anlage für Besucher öffnen wollen. Benedikt Maurer, BB Radio, Lokalstudio Nordost in Eberswalde.
7: Energie Cottbus reagiert auf den Ausfall

0: Besitzer, die ihre Anlage für Besucher öffnen wollen. Benedikt Maurer, BB Radio, Lokalstudio Nordost in Eberswalde.
1: Energie Cottbus reagiert auf den Ausfall von Erik Engelhardt und Leitstürmer Dmytro Bogdanov von Union Berlin aus. Der 19-Jährige gilt als großes Talent und soll die Offensive verstärken. Schon am Samstag könnte er gegen Augsburg eine Option sein. Romy Ortwald, BB Radio, Lokalstudio Niederlausitz in Cottbus.
2: Deutschlands Azubis haben immer mehr die Nase voll. 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Am zufriedensten sind angehende Verwaltungsfachangestellte, am schlechtesten sieht's bei den Hotelfachleuten aus. 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
2: Mit Patricia Woschny. Guten Abend. Bei Brandenburgs Unfallstatistik fehlt der DEKRA ein entscheidendes Puzzleteil. Bei Unfällen wird bislang nicht extra erfasst, ob jemand gerade beruflich unterwegs war. Die DEKRA will das ändern, damit besser sichtbar wird, wo es im Berufsverkehr besonders gefährlich ist. Gerade für Brandenburg fordert die DEKRA außerdem mehr Kreisverkehre an gefährlichen Kreuzungen und mehr Leitplanken vor Alleebäumen. Im vergangenen Jahr starben hier 127 Menschen im Straßenverkehr. Berlin sucht eure alten Zuckertütenfotos. Das Berlin-Museum sammelt wieder Bilder vom allerersten Schultag. Egal, ob die Einschulung in Berlin war oder ganz woanders. Mehr als 120 Jahre Schulgeschichte sind so schon zusammengekommen. Die Fotos landen in einer digitalen Galerie und zeigen, wie sich Schule, Mode und natürlich auch die Zuckertüten verändert haben.
1: Und jetzt die BB Radio Brandenburg Reporter.
3: Jetzt steht fest, der ehemalige Kinderarzt der Havelland-Kliniken muss vor Gericht. Die Anklage ist zugelassen. Ihm wird sexueller Missbrauch vorgeworfen in 130 Fällen über 12 Jahre hinweg. Der 45-Jährige hat in Rathenow und Nauen gearbeitet. Wann der Prozess beginnt, ist noch offen. Klarer Himmel, BB Radio Havelland.
4: Deutschlands ältester noch erhaltener Antennenmast bekommt eine frische Kur. Mast 17 auf dem Funkerberg in Königswusterhausen wird für gut 3 Millionen Euro saniert. Mehr als 100 Jahre Rundfunkgeschichte hat er jetzt schon überstanden und ist der letzte von einst 22 Masten und Türmen. 2 Jahre lang wird jetzt gebaut, danach soll er mindestens weitere 50 Jahre sicher stehen. Alexander Kanja, BB Radio Hauptstadtstudio in Potsdam.
5: Wer in der Uckermark einen schönen Garten hat, kann ihn ab sofort für die offenen Gärten anmelden. Gesucht werden Teilnehmer für die Aktionstage im Juni 2027 und 2028. Anmeldeschluss ist der 8. Oktober. Mitmachen können private Gartenbesitzer, die ihre Anlage für Besucher öffnen wollen. Benedikt Maurer, BB Radio, Lokalstudio Nordost in Eberswalde.
6: Energie Cottbus reagiert auf den Ausfall von Erik Engelhardt und Leitstürmer Dmytro Bogdanov von Union Berlin auf.

0: Fachangestellte. Am schlechtesten sieht's bei den Hotelfachleuten aus. 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
2: Mit Patricia Woschny. Guten Abend. Bei Brandenburgs Unfallstatistik fehlt der DEKRA ein entscheidendes Puzzleteil. Bei Unfällen wird bislang nicht extra erfasst, ob jemand gerade beruflich unterwegs war. Die DEKRA will das ändern, damit besser sichtbar wird, wo es im Berufsverkehr besonders gefährlich ist. Gerade für Brandenburg fordert die DEKRA außerdem mehr Kreisverkehre an gefährlichen Kreuzungen und mehr Leitplanken vor Alleebäumen. Im vergangenen Jahr starben hier 127 Menschen im Straßenverkehr. Berlin sucht eure alten Zuckertütenfotos. Das Berlin-Museum sammelt wieder Bilder vom allerersten Schultag. Egal, ob die Einschulung in Berlin war oder ganz woanders. Mehr als 120 Jahre Schulgeschichte sind so schon zusammengekommen. Die Fotos landen in einer digitalen Galerie und zeigen, wie sich Schule, Mode und natürlich auch die Zuckertüten verändert haben.
1: Und jetzt die BB-Radio Brandenburg-Reporter.
3: Jetzt steht fest, der ehemalige Kinderarzt der Havelland-Kliniken muss vor Gericht. Die Anklage ist zugelassen. Ihm wird sexueller Missbrauch vorgeworfen in 130 Fällen über 12 Jahre hinweg. Der 45-Jährige hat in Rathenow und Nauen gearbeitet. Wann der Prozess beginnt, ist noch offen. Klarer Himmel, BB-Radio Havelland.
4: Deutschlands ältester noch erhaltener Antennenmast bekommt eine frische Kur. Mast 17 auf dem Funkerberg in Königswusterhausen wird für gut 3 Millionen Euro saniert. Mehr als 100 Jahre Rundfunkgeschichte hat er jetzt schon überstanden und ist der letzte von einst 22 Masten und Türmen. 2 Jahre lang wird jetzt gebaut, danach soll er mindestens weitere 50 Jahre sicher stehen. Alexander Kanja, BB Radio Hauptstadtstudio in Potsdam.
5: Wer in der Uckermark einen schönen Garten hat, kann ihn ab sofort für die offenen Gärten anmelden. Gesucht werden Teilnehmer für die Aktionstage im Juni 2027 und 2028. Anmeldeschluss ist der 8. Oktober. Mitmachen können private Gartenbesitzer, die ihre Anlage für Besucher öffnen wollen. Benedikt Maurer, BB Radio, Lokalstudio Nordost in Eberswalde.
6: Energie Cottbus reagiert auf den Ausfall von Erik Engelhardt und Leitstürmer Dmytro Bogdanov von Union Berlin aus. Der 19-Jährige gilt als großes Talent und soll die Offensive verstärken. Schon am Samstag könnte er gegen Augsburg eine Option sein. Romy Ortwald, BB Radio, Lokalstudio Niederlausitz in Cottbus.
2: Deutschlands Azubis haben immer mehr die Nase voll. Nur noch knapp 2/3 sind mit ihrer Ausbildung zufrieden, so wenige wie noch nie seit Beginn der Befragung vor 20 Jahren. Jeder Zweite fühlt sich psychisch belastet. Besonders drückt das Geld. 2 von 3 können von ihrer Ausbildungsvergütung allein nicht leben. Am zufriedensten sind angehende Verwaltungsfachangestellte, am schlechtesten sieht es bei den Hotelfachleuten aus. 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
1: Mit Patricia Woschny. Guten Morgen. Bei Brandenburgs Unfallstatistik fehlt der DEKRA ein entscheidendes Puzzleteil. Bei Unfällen wird bislang nicht extra erfasst, ob jemand gerade beruflich unterwegs war. Die DEKRA will das ändern, damit besser sichtbar wird, wo es im Berufsverkehr besonders gefährlich ist. Gerade für Brandenburg fordert die DEKRA außerdem mehr Kreisverkehre an gefährlichen Kreuzungen und mehr Leitplanken vor Alleebäumen. Im vergangenen Jahr starben hier 127 Menschen im Straßenverkehr. Berlin sucht eure alten Zuckertütenfotos. Das Berlin-Museum sammelt wieder Bilder vom allerersten Schultag. Egal, ob die Einschulung in Berlin war oder ganz woanders. Mehr als 120 Jahre Schulgeschichte sind so schon zusammengekommen. Die Fotos landen in einer digitalen Galerie und zeigen, wie sich Schule, Mode und natürlich auch die Zuckertüten verändert haben.
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2: Jetzt steht fest, der ehemalige Kinderarzt der Havelland Kliniken muss vor Gericht. Die Anklage ist zugelassen. Ihm wird sexueller Missbrauch vorgeworfen in 130 Fällen über 12 Jahre hinweg. Der 45-Jährige hat in Rathenow und Nauen gearbeitet. Wann der Prozess beginnt, ist noch offen. Klarer Himmel, BB Radio Havelland.
3: Deutschlands ältester noch erhaltener Antennenmast bekommt eine frische Kur. Mast 17 auf dem Funkerberg in Königswusterhausen wird für gut 3 Millionen Euro saniert. Mehr als 100 Jahre Rundfunkgeschichte hat er jetzt schon überstanden und ist der letzte von einst 22 Masten und Türmen. 2 Jahre lang wird jetzt gebaut, danach soll er mindestens weitere 50 Jahre sicher stehen. Alexander Kanja, BB Radio Hauptstadtstudio in Potsdam.
4: Wer in der Uckermark einen schönen Garten hat, kann ihn ab sofort für die offenen Gärten anmelden. Gesucht werden Teilnehmer für die Aktionstage im Juni 2027 und 2028. Anmeldeschluss ist der 8. Oktober. Mitmachen können private Gartenbesitzer, die ihre Anlage für Besucher öffnen wollen. Benedikt Maurer, BB Radio, Lokalstudio Nordost in Eberswalde.
5: Energie Cottbus reagiert auf den Ausfall von Erik Engelhardt und Leitstürmer Dmytro Bogdanov von Union Berlin aus. Der 19-Jährige gilt als großes Talent und soll die Offensive verstärken. Schon am Samstag könnte er gegen Augsburg eine Option sein. Romy Ortwald, BB Radio, Lokalstudio Niederlausitz in Cottbus.
1: Deutschlands Azubis haben immer mehr die Nase voll. Nur noch knapp 2/3 sind mit ihrer Ausbildung zufrieden, so wenige wie noch nie seit Beginn der Befragung vor 20 Jahren. Jeder 2. fühlt sich psychisch belastet. Besonders drückt das Geld. Zwei

0: Filmstars, Podcaster, Hörspielautoren, was auch immer.
1: Ja, ich habe gerade Angst, du hängst die Latte so hoch in der Anmoderation, dass wir im Grunde ja nur drunter durchlaufen können.
0: Wollen wir gleich mit einer schönen Geschichte einsteigen, nämlich die Geschichte, wie ihr euch kennengelernt habt. 2008, Höhle in Alaska, Grizzlybären.
1: Ja, Gletscherspalte, um genau zu sein. Da hingen wir nebeneinander an Seilen runter in einer Gletscherspalte. Ich habe moderiert, Sabine hat Regie gemacht für eine Terra X-Sendung und ja, da haben wir uns verliebt. Also es war sehr kalt um uns herum. Vielleicht hat das eine Rolle gespielt, dass man dann Nähe suchte und das Herz zumindest wärmen wollte. Jedenfalls, da ist die Liebe entflammt.
2: Ja, und was du vielleicht niemals vergessen wirst, ist, dass bevor wir uns verliebt haben, sind wir fast gestorben. Nämlich am allerersten Drehtag, als wir in den Nationalpark zu den wilden Grizzlybären gegangen sind und du mal 1-2 Stunden verschwunden bist, weil du Grizzlies filmen wolltest. Und ja, ich hatte Angst, er kommt nicht mehr zurück.
1: Wir hatten einen fußlahmen Kameramann, den ich rücklings auf dem Huckepark über alle Flüsse, über diese reißenden Bergflüsse tragen musste, um zu den Grizzlies zu kommen. Und dann, ich war der Einzige, der insofern bewaffnet war, ich hatte Bärenspray. Das ist also eigentlich ein Pfefferspray, nur eine größere Dose, die weiter spritzt. Und dann sind wir die Flüsse hoch, um nah an die Bären ranzukommen und mussten dann irgendwann Sabine und den anderen Kameramann zurücklassen auf einer Insel. Die haben ihr eigenes Abenteuer erlebt, das kannst du dann gleich erzählen. Jedenfalls, ich war dann irgendwann mit einem Kameramann plötzlich von 4 Grizzlies umringt, die auf uns zukamen. Und ich dachte, okay, verdammt, das ist der Moment, ich muss jetzt mein Bärenspray zücken. Habe professionell und cool bis zum letzten Moment gewartet, draufgedrückt, genau in die Windböe hinein, sodass das Bärenspray überhaupt keinen Bären getroffen hat, sondern nur den Kameramann und zwar voll ins Gesicht. Der hat schon eine halbe Stunde lang seinen Kopf in dem Bergbach und schrie immer nur, ich bin blind, ich bin blind.
2: Oh mein Gott. Ein Kameramann auch ein bisschen doof.
1: Ja, was für ein Kameramann schwierig ist. Ich habe dann noch ein paar Bilder selber drehen können, aber nach ein paar Stunden sind wir dann zurück zu dieser kleinen Insel in diesem Flussgewirr, auf der Sabine mit dem anderen Kameramann stand und die hatte dann auch ihr Abenteuer.
2: Ja, ihr hattet ja das ganze Zeug bei uns abgeladen, um schneller vorwärts zu kommen und wir hatten dadurch gemacht, was man niemals machen soll in Bear Territory, nämlich Kram um sich rum ablegen, den man nicht tragen kann. Also da kam dann ein junger Bär, der uns bedroht hat und immer näher auf uns zugekommen ist und wir mussten dann irgendwann einfach weggehen und unsere Sachen zurücklassen und der Kameramann, der mit mir zusammen war, begann dann laut zu schreien und zu drohen und ich dachte mir noch, Mensch, der Ranger hatte doch vorher gesagt, niemals den Bären provozieren, was ist denn hier los? Also ich dachte echt, wir überleben es nicht.
1: Ja, das war unser erster gemeinsamer Tag und lustig war bei der Rückkehr, das war ja im Auftrag des zweiten deutschen Fernsehens, nach meinem ersten Dreh fürs ZDF hatte ich eine Schadensmeldung zu schreiben, da stand drin, Ausrüstung von Grizzlybären gefressen. Und da bekam ich einen Anruf von so einer ZDF-Verwaltungsfrau und sagte, das ist ja sehr witzig, was Sie da reingeschrieben haben. Was ist denn wirklich passiert? Aber so war es halt, ne? Und das war so der Anfang von anderthalb Jahrzehnten Terra X.
0: Arbeitet der Kameramann noch für dich?
1: Nee.
0: Oder hat er es abgelehnt, mit dir rauszufahren?
1: Den haben wir nie wieder gesehen.
2: Den haben wir in Alaska gelassen.
0: Der Ärmste. Möchtest du dich jetzt an dieser Stelle vielleicht entschuldigen, wenn er zuhört?
1: In aller Form. Also das Bärenspray. James, I'm so sorry.
0: Weißt du, was ich so erstaunlich finde? Dass ihr ja im Prinzip auf demselben Gebiet, aber in verschiedenen Sphären damals unterwegs warst. Ne? Dirk, immer ja Wissenschaftsjournalist, da ging es ja los. Du hast ja beim Radio angefangen und Sabine hat angefangen als Biologin.
2: Genau. Und jetzt treibt mich eben an, dass ich diese ganzen Geschichten allen erzählen möchte.
1: Wir kommen fast gerade zurück von einer Body Farm in den USA, wo man einfach menschliche Körper, also gestorbene Menschen, einfach in die Landschaft legt.
0: Und guckt, was passiert. Ne?
1: Und dann einfach dabei zusieht und wissenschaftlich begleitet, wie die so vor sich hin verwesen. Und der Hintergrund ist in erster Linie ein forensischer.
0: Ja.
1: Also wenn zum Beispiel die Polizei eine Leiche im Wald findet oder in irgendeiner Höhle, dann muss man ja bestimmen, wie lange liegt die da schon? Woran ist die gestorben? Und den Todeszeitpunkt zu bestimmen, das kannst du zum Beispiel anhand der Maden, die im Körper sind, weil verschiedene Fliegen zu verschiedenen Zeitpunkten Eier legen und dann kannst du genau sagen, wenn die Made in dem Körper lebt, dann muss der Todeszeitpunkt ungefähr so weit in der Vergangenheit liegen. Und da waren wir gerade auf so einer Bodyfarm, das ist eine sehr ungewöhnliche Erfahrung auch olfaktorisch herausfordernd. Und überhaupt dieses, du läufst durch so ein Gelände und links und rechts über, wo du hinguckst, liegt dann so ein Toter rum. Das ist schon ungewöhnlich. Aber alles für die Wissenschaft.
0: Da wollte ich gerade nachfragen. Also für die Biologin ist das wahrscheinlich nicht ganz so schlimm, weil du siehst das alles durch die Brille der Biologie, nehme ich mal an, ne?
2: Wenn der Forschergeist mal geweckt ist, ist es einfach nur noch spannend und interessant.
0: Durftet ihr da rangehen und gucken, wie das ist?
2: Sehr nah.
1: Sehr nah. Du konntest die auch berühren, wenn du wolltest.
0: Also, wolltest du?

0: Natürlich habe ich mal kurz bei der ganz frischen Leiche, die erst ein paar Tage da lag, also die werden ja sehr wächsern und unter der texanischen Sonne, das war in Texas, verändert sich der Körper schnell und das sieht fast wächsern aus, fast unnatürlich aus. Aber du hast natürlich den Madenbefall, das ist ungewöhnlich, aber du siehst auch interessante Details, wie zum Beispiel Tattoos, also alle da draußen, die ein Tattoo haben. Sobald ihr gestorben seid, nach einiger Zeit leuchtet das nochmal richtig auf für eine gewisse Weile, weil sich die Haut zurückbildet und das Tattoo strahlt dann heller und bunter als jemals zu eurer Lebenszeit. Also auch das sind so kleine Fun Facts am Rande, die man auf so einer Bodyfarm gewinnt.
1: Ihr hattet hoffentlich eine Kamera dabei?
2: Natürlich, wir haben gedreht für unseren großen Wissenschaftsdokumentation, die große Geo-Story.
0: Ja, und das würde jetzt mein Handy zücken und dir ganz fiese Fotos von den Leichen in verschiedenen Zuständen zeigen.
1: Aber, aber ich sage mal, ich gucke mir das auf jeden Fall an, weil die große Geo-Story, da gab es ja schon ein paar Folgen von, also Stichwort Vulkan, Pinguine, Höhlen. Und das wird eine der nächsten Folgen?
0: Ja. Da geht es um Longevity, also eigentlich um das Nichtsterben.
1: Das ist Bestandteil dessen, ja?
0: Ja, genau. Ach, denn wenn man über Unsterblichkeit reden will, muss man ja auch über den Tod reden. Also wenn wir so ein Thema uns annehmen wie Langlebigkeit, das ist ja gerade sehr hip, Longevity. Mhm. Ne? Also wie bleibe ich ewig gesund und werde möglichst alt und so. Aber wir fangen dann erstmal mit so einer Frage an als Wissenschaftsjournalisten. Warum gibt es überhaupt den Tod? Also Millionen Jahre lang hat das Leben sich ja einfach geklont. Mhm. Und Sex, also eine Fortpflanzung mit zwei Lebewesen ist ganz ungewöhnlich. Also du nimmst die Hälfte deiner DNA, deiner Chromosomen, reißt die auseinander, schmeißt die Hälfte weg und musst dann total viel Aufwand betreiben, um eine Partnerin oder einen Partner zu finden, um eine andere Hälfte zu bekommen und wieder einen kompletten Gensatz zusammenbauen zu können. Mhm. Das ist eher auf den ersten Blick evolutionsbiologisch völlig sinnlos, weil es einen riesen Aufwand bedeutet. Ne? Also ein Pfau, der kaum noch fliegen kann, weil er so viele Federn hat, nur weil er Weibchen beeindrucken will, weil er halt irgendwie die Hälfte der DNA noch braucht, die er ja selber nicht weitergeben kann und so weiter. Also da muss man mal biologisch die Frage stellen, warum gibt es überhaupt den Tod? Da fängt so ein Film bei uns dann immer an und dann geht's halt los. Und dann erklärt man das und dann ist es aber doof, dass man stirbt. Wir haben Angst davor, wir haben ein Bewusstsein. Was kann man dagegen tun? Muss man eigentlich sterben? Wie alt kann man werden? Muss man davor 10 Jahre lang krank sein? Und.
1: Ich wollte Dirk mal fragen, wo kommt denn überhaupt dieses Interesse her? Du hast ja damals ganz normal, wie ich auch, beim Radio angefangen, ne?
0: Volontariat. Aber das fing bei mir schon viel früher an. Ich bin etwas verhaltensgestörtes Kind. Also ich bin tatsächlich, kannst meine Mama fragen, tatsächlich so ein Junge gewesen, der jedes Tier, das da draußen gefunden hat, mit nach Hause und auch mit ins Bett genommen hat. Von der Blindschleiche bis sonst wohin.
1: Echt jetzt?
0: Ja, ich habe
1: ein Igel.
0: Ja, also eine genetische, weiß ich nicht, Mutter, die dazu geführt hat, dass ich eine chronische und unheilbare Tierliebe habe. Dagegen kann ich nichts machen und das war auch als Kind schon so. Und
2: darf ich erzählen, als du 14, als du konfirmiert wurdest, die anderen Jungs haben sich halt coole Sachen gewünscht und ein Moped oder was man sich da halt so wünscht oder von Geld kauft. Dirk hat sich 3 Schafe gekauft.
0: Ja, weil ich die Idee hatte, eine ökologische Landwirtschaft aufzubauen. Jetzt muss man wissen, mit 14, das war vor 4 Jahrzehnten, da kannten die meisten das Wort Ökologie noch gar nicht. Also, aber bei mir war das so, ich kann nichts dagegen machen, ich liebe alle Tiere. Und das mit dem Journalismus und dem Radio war nur einer der beiden möglichen Wege hin zum Tierfilm. Ich habe im Alter von 6 Jahren einen Film von Bernard Jimmick gesehen, der war in der Schwarz-Weiß-Fernsehzeit der Held der Tierfilmer. Und ich habe gesehen, da war ich 6 und habe gesehen, wie dieser Mann mit der Halbglatze in Afrika steht und einem Zebra am Schwanz zieht. Da war ich 6 Jahre alt und da habe ich beschlossen, das will ich auch machen. Und ich konnte auch nie wieder irgendwas von dieser Idee wegbringen. Und dann irgendwann in meinem Leben war dieser Scheideweg, entweder ich studiere jetzt Biologie und mache das über die Richtung, so wie Sabine das
1: macht. Dann hättet ihr euch schon früher kennengelernt
0: vielleicht. Möglicherweise. Oder über den Journalismus. Das waren die beiden Wege zum Tierfilm. Ich habe den journalistischen eingeschlagen und durch Sabine die Biologie gemacht. Da sind wir jetzt wieder die ganze Kugel, also 2 Halbkugeln, die zusammengefunden haben und jetzt zusammenrollen.
1: Unfassbar. Du hast eine Form von ADHS, nehme ich mal an, wo das erste A steht für Animal, für irgendwas Tierisches? Also zumindest das Interesse dafür ist da, ne? Kann das sein?
0: Ja, kann ich nichts gegen machen. Also wenn ein Tier auf mich zukommt, die können auch hässlich sein und ich finde das alles so toll. Das liebe ich auch so an Sabine, weil ich erzähle Pflanzentourette, ne? Die hat im Grunde das gleiche Problem.
1: Nur mit Pflanzen.
0: Ja, aber Tiere nicht ganz so schlimm und die hat das mit Pflanzen und dadurch decken wir jetzt die ganze Welt des Lebens. Aber im Grunde müssten wir eine Dreierbeziehung führen. Wir brauchen jetzt auch noch jemanden, der Pilze mag. Die sind ja eine eigene Klasse.
1: Hatte ich hier. Ja, ich hatte einen Pilzfluencer hier. So. Moritz Schmid heißt er übrigens, ja. Ich möchte den Namen mal kurz einwerfen an dieser Stelle. So, du bist also zum Rundfunk gegangen, zum Radio und hast gesagt, okay, ich will Tierfilmer werden, aber zwischendurch geht ja nicht an, ich kann nicht sofort Tierfilme machen, ich mache erstmal ein bisschen Nachrichten und so ein Zeug, ja?
0: Ja, ja, man musste ja wo anfangen, Journalistenschule und dann, es sah nach einer seriösen journalistischen Karriere aus, ich war Redakteur beim Deutschlandfunk und war ganz seriös, aber dann hat ein anderer Sender mir leichtfertigerweise die Chance geboten, irgendwas mit Weite Welt und Abenteuern zu machen, das war der SWF und da habe ich schon eine Sendung gemacht, die hieß Mack weltweit und habe jeden Samstag 4 Stunden lang über Abenteuer auf der ganzen Welt erzählt und bin dann auch selber losgefahren und habe Vox-Tours-Sendung gemacht und sowas. Also ich bin schon mit 16 übrigens das erste Mal um die halbe Welt getrampt mit damals 200 Mark in der Tasche, 2 Monate Urlaub, das ging, ne? Nur mit Trampen und so fing das alles an.
1: Tiere gucken?
0: Tiere gucken.
1: Was hast du denn da gesehen?
0: Naja, da hat mich ja noch alles begeistert. Ich habe es dann irgendwie nach Mittelamerika geschafft und da im Wasser rumzuplanschen. Ich kann mich noch genau erinnern, mein erster Hai, ich war so aufgeregt beim Schnorcheln, nur von oben gesehen. Und das war natürlich ein ganz, ich will jetzt nicht sagen langweilig, aber eines der harmlosesten Tiere der Welt, so ein Ammenhai, also der kann dich gar nicht beißen. Aber ich war so aufgeregt, dass ich quasi übers Wasser wieder rausgelaufen bin. Das sind Momente, die ich nie vergesse, auch nicht. Ich habe wahrscheinlich irgendwie jetzt ein halbes 500 Haitauchgänge oder 1000 und bin mit weißen Haien und Bullenhaien. Aber ich habe diesen Moment nie vergessen. Der erste Hai, der mir gar nichts hätte tun können, weil der total harmlos war, der hat mich so beeindruckt und ich konnte dann nächtelang nicht schlafen. Oder mein erster Tauchgang Great Barrier Reef, das damals vor der großen Korallenbleiche noch so bunt war. Ich konnte wirklich tagelang, nächtelang nicht schlafen, weil diese Schönheit und dieses Wunder mich so aufgewühlt hat. Also ich bin tatsächlich, muss ich sagen, ein Fanboy, wenn es um Natur geht.
1: Siehst du, das ist schön. Und deshalb bist du heute auch hier, um darüber zu reden. Wollen wir gleich mal an der Stelle eine kleine Hai-Story einwerfen?
0: Naja, diese Legende, dass ein Hai, wenn er menschliches Blut riecht, und Haie können tatsächlich, oder zumindest einige Haiarten, es gibt ja so ungefähr 500, einige können wirklich gut riechen auf weite Entfernung, dass die ausrasten, wenn sie Blut im Wasser riechen. Und deshalb hält sich ja dieser Mythos, vor allen Dingen auch seit der Film Der Weiße Hai in den 70er Jahren rausgekommen ist, dass Haie nur darauf warten, dass man seinen Fuß ins Wasser steckt und dann wird man gefressen.
1: Genau.
0: Totaler Bullshit.
1: Wusstest du es vorher schon, bevor du das Experiment gemacht
0: klar,
1: hast?
0: Na klar, ich bin Wissenschaftsjournalist. Ich habe mit Haiforschern an der
2: Aber Uni... Aber Wissen und Wissen ist ja manchmal nicht genau. Dasselbe, habe ich mir dann gedacht, als wir so auf 30 Meter Tiefe rumdümpelten und wir das Experiment dann wirklich durchgezogen haben. Also das Experiment war, du hast ja vorher in so einem, das war wahrscheinlich das Gefährlichere an dem Zeug, in so einem Wald- und Wiesen-Krankenhaus mitten in Honduras Blut abzapfen lassen, 3 Röhrchen. Und dann haben wir das mit zum Tauchen genommen, an einen Ort, wo dauernd ganz viele relativ große Haie vorbeikamen. Ja, und dann hast du unten die Röhrchen gezückt und das Blut ins Wasser gespritzt.
0: Genau, den Haien mein eigenes Blut
1: vor die Nase
0: gespritzt, um mal zu zeigen, dass die da nicht gleich zubeißen. Also sie werden dann so ein bisschen zappelig, nervös. Du siehst, wenn du sie beobachtest, die nehmen irgendwas wahr und sind doch irgendwie so ein bisschen aufgeregt. Aber du siehst ja, ich bin hier, ich habe noch alle Arme und Beine, ist noch alles dran. Also, liebe Leute, wenn Haie Menschen fressen wollten, dann würden sie an Land leben. Na, das ist Biologie. Und ich wusste das natürlich vorher. Ich war mal mit einem Forscher an der Uni. Wir haben einem Hai Elektroden ans Gehirn gesetzt. Und dann haben wir ihm erst Fischblut und dann mein Blut reingespritzt. Und du siehst dann die Ausschläge an den Messgeräten. Also natürlich eine
1: Fischblut
0: halbe...
1: Fischblut geht aber, ja.
0: Aber wie? Eine halbe Milliarde Jahre Evolution führen nun mal dazu, dass ein Tier ziemlich optimiert ist für die Beutetiere, die es wirklich fressen will.
1: 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Ich habe mich sehr gefreut, dass ihr heute bei mir wart. Jetzt ist unsere Zeit aber erstmal um.
0: Vielen Dank für deine schöne Sendung.
1: Bis zum nächsten Mal.
2: Sehr gern. Tschüss.
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1: Bei uns heute zu Gast im Mitternachtstalk bei BB Radio. Sonny Tät und Anthony Tät. Zusammen sind sie Täter Tät. Herzlich willkommen bei uns.
4: Hallo.
1: Ich finde schön, dass ihr da seid. Vater und Sohn hier bei uns im Studio. Das sind zwei Menschen, die zusammen Musik machen und es gibt so interessante Dinge. Ich glaube, Sonny, wir werden bei dir mal anfangen vielleicht. Du bist als Entsandter des kambodschanischen Königs zu uns gekommen. Die Geschichte musst du uns unbedingt erzählen, bitte.
4: Oh, sehr gerne. Nicht das erste Mal, dass man mich danach fragt. Das klingt sehr märchenhaft, ist aber auch so. Mit knapp 16 bin ich vom König persönlich nach Deutschland delegiert worden zum Musikstudium nach Weimar. weil mein Wunsch war, Cello zu studieren, zu spielen. Er meinte, nicht nirgendwo anders, dann muss ich dich nach Germany schicken und so weiter. Also damit hat alles angefangen.
1: Bist du dann irgendwann aus Weimar wieder zurückgegangen nach Kambodscha?
4: Nein, das ging gar nicht mehr. Ich bin nach über 24 Jahren zurückgekehrt mit Hilfe der ehemaligen UNO, kann man ja sagen. Und weil währenddessen war, wie man weiß, dass Kambodscha in diesem morderischen Regime von Pol Pot Krieg verfallen war. Und durfte ich auch nicht zurück, weil ich diese Regierung nicht anerkannt habe. Und daher war eben nicht die Strafe, Gott sei Dank, wenn ich zurückgekehrt wäre, wäre ich nicht hier. Und deswegen danke auch, dass ich hier so lange bleiben darf und
1: großes Glück für uns. Deshalb haben wir einen wunderbaren Cellisten bei uns. Das muss man mal so sagen.
4: Herzlichen Dank.
1: Und ich meine, es ist ja nicht so oft, dass Vater und Sohn zusammen Musik machen. Das ist ja unglaublich, weil Anthony ist ja die nächste Generation. Hat dein Vater früh angefangen, als du noch ganz klein warst, dich in Richtung klassische Musik zu schulen oder hat er dir da freie Hand gelassen?
5: Ich glaube, das hat er auf jeden Fall nicht forciert. Ich habe ja die Klassik mitbekommen, weil der Papst sehr viel geübt hat und ich habe das gerne gehört. Ich glaube, ich habe das nebenbei ein bisschen aufgeschnappt. Also die Cello Suite konnte ich ja wahrscheinlich schon mitsummen, bevor ich überhaupt reden konnte.
1: Hast du von vornherein eine musikalische Erziehung bekommen und genossen?
5: Ich glaube, das kam von mir selber. Ne? Also ich habe dann irgendwann die Gitarre angeschleppt, weil Papst spielt auch fantastisch Gitarre. Das wissen wahrscheinlich nur diejenigen, die alten Bayon-Scheiben noch haben. Und dann habe ich mir die ersten Akkorde zeigen lassen. Dann habe ich es natürlich auch irgendwann mal wieder weggelegt und dann waren andere Sachen interessant. Und dann kam das aber immer wieder und irgendwann so mit 12, 13 ist die Gitarre dann endlich mal geblieben.
1: Bayon, da müssen wir drauf zurückkommen, unbedingt. Sonny, erzähl uns die Geschichte. Bayon war ja eine DDR-Formation, die damals sehr, sehr populär war.
4: Genau, durch diese musikalische Zusammenstellung. Wir hatten ja drei Nationalitäten, die aufeinander prallten. Und dieses Element der Musik, der lateinamerikanische, südostasiatische und der klassische Musik, war für uns bestimmt zu der Zeit noch voraus. Man hat noch gar nicht mal gewusst, dass später wir damit Geld verdienen wollen oder dass die Musik unser Stil war damals. Wir haben einfach zusammen sehr gerne Musik gespielt und irgendwann mal sagt man, wir können da ja noch. Und auch durch diese verschiedenen Elemente waren wir sozusagen ein bisschen voraus, was alle Bands, die nur noch nachgespielt haben während dieser Zeit.
1: Ihr habt angefangen Anfang der 70er Jahre, das heißt, da warst du zu dem Zeitpunkt schon ein paar Jahre in der DDR, / in Deutschland der jetzt?
4: Genau. Ich habe mit einem Kollegen 1971 die Bayon Band gegründet, diesen Namen, aus der Not heraus, weil man hat, wie gesagt, königlichen Stipendium abgesetzt und er hat kein Geld mehr und was hat ein asiatischer Junge? Und sagen, mach was draus und indem wir unser Taschengeld aufbessern wollen und die Band zu gründen und neben der klassischen Musikstudium damals.
1: Das heißt, ihr hattet damals auch in der DDR noch so eine richtige Einstufung. Ihr musstet ja als Band so eine Einstufung machen. Hast du wahrscheinlich auch so eine Einstufungsveranstaltung hinter dir?
4: Gott sei Dank habe ich nie machen müssen, weil wir nun Musikstudenten waren. Nur die Amateuren, die mussten ja in Bruchstunden, was weiß ich, 6 DDR-Mark, Bruchstunden, mein Gott, ich hätte nie leben können. Aber wir sind befreit worden, weil wir Musikstudenten waren. Wir haben ja studiert.
1: Ich wurde nicht befreit. Ich war ja damals staatlich geprüfter Schallplattenunterhalter, also Discjockey, ne, sagt man heute. DJ, Neudeutsch. Und wir mussten natürlich diese ganze Geschichte machen. Von 5 Mark pro Stunde.
4: Ja, stimmt.
1: Über 6 Mark 50, 8 Mark 50, 12 Mark 50 bis hin zum Berufsausweis. Aber das ist ja ein langer Weg gewesen. Ne?
4: Ja, ja.
1: Da wart ihr schon privilegiert als Musiker.
4: Gott sei Dank, ja.
1: Konntest du damals gut davon leben?
4: Oh, ich hatte sofort eigentlich wunderbar. Ich habe viel mehr Geld verdient als mein Professor damals und der war ein bisschen neidisch mir gegenüber. Ich konnte mir alle leisten. Zur DDR-Zeit hat man wirklich sehr, sehr viel Geld verdient, was man Musiker oder was Künstler anbelangt. Es gibt so eine kleine Anekdote, man bei bestimmten Festivitäten wie politische und alle Bands, die zusammen waren, verdienen wir das meiste Geld am Tag, 4.000, 5.000 manchmal. Man muss nur reinhusten, hat man schon unterschrieben, schon 400 Mal schon verdient. Und 10 Mal am Tag manchmal.
1: Das ist schon Wahnsinn. Und Anthony, wenn man das heute hört, ne, was Musiker heutzutage verdienen, also du bist wahrscheinlich auch, du bist ja durch verschiedene Castingshows oder durch eine wichtige Castingshow gegangen, aber ich meine, als Musiker hat man so das Tal der Tränen doch öfter mal, ne? Zumindest finanziell, wenn man Papa nicht fragen kann.
5: Ach, das kommt ein bisschen drauf an. die meisten Leute kennen ja die Musik eigentlich nur von der künstlerischen Seite. Es passiert ja wahnsinnig viel Musik und da treffen sich eigentlich auch alle Musiker immer wieder auf dem ganzen B2B-Bereich. Also wir spielen ja tatsächlich auch auf ganz vielen Messen, Autopräsentationen. Das will man nach außen immer gar nicht so viel erzählen, aber da verdienen wir eigentlich unsere Miete.
1: Neben Miete muss man noch ein bisschen mehr haben.
5: Weil das ist richtig.
1: Auch, man will sich ordentlich kleiden. Weil als Musiker willst du ja auch ein bisschen Equipment haben. Du brauchst ja auch eine ordentliche Gitarre und so oder zwei oder drei normalerweise. Und die kosten ja ein bisschen Geld.
5: Die kosten sogar sehr viel Geld. Also meine Frau schlägt ja die Hände über dem Kopf zusammen, weil ich mittlerweile eine ganz beachtliche Sammlung an edlen und teuren Gitarren habe. Und ich habe eine ganze Wand voller, ich habe ja auch zwei Lager gefüllt mit Gitarrenverstärkern. Da kamen über die Jahre so ein bisschen was zusammen.
1: Und diese Gitarren werden auch regelmäßig eingesetzt, denn du begleitest ja viele interessante und bekannte Musiker auch als Gitarrist.
5: Das ist richtig, da hat es ein bisschen angefangen. Also mein Gott, seit ich 16 bin, bin ich ja ziemlich viel unterwegs. Und eigentlich wollte ich ja nie was anderes machen, außer nur Gitarre spielen. Dass ich irgendwann anfangen würde zu singen, das war ja, daran war ja gar nicht zu denken. Bin ich ein bisschen reingerutscht. Und ja, das mache ich bis heute sehr, sehr gerne. Jüngst gerade mit dem Projekt Fahrenheit und Cassandra Steen. Da waren wir jetzt eine ganze Weile auf Promotour. Das waren schöne Konzerte und das mache ich wirklich gerne. Ich sehe mich eigentlich immer in der zweiten Reihe, stehe unheimlich ungerne alleine auf der Bühne. Da freue ich mich auch, dass Paps jetzt die Zeit sich nimmt, um dass wir zusammen ein paar Konzerte spielen.
1: Ja, darüber müssen wir reden. Unbedingt, darüber müssen wir reden. Tête-à-tête, ja, also deshalb, wir müssen Ihnen den Namen erklären. Also Sonny Tête und Anthony Tête haben aus dem Nachnamen Tête-à-tête gemacht. Wie seid ihr auf die Idee gekommen? Wer hat von euch die Initialzündung ausgelöst, hat gesagt, lass uns doch zusammen Musik machen?
5: Also zusammen Musik machen wir schon über ganz, ganz viele Jahre lang.
1: In dem Projekt?
5: In dem Projekt, alles klar. Wir haben es ja vom Hobby zum professionellen Hobby gemacht. Wir wollen ja auch nicht, dass es sich nach Arbeit anfühlt. Das soll immer so ein bisschen den Spaßcharakter behalten. Und dass wir das jetzt in dem Projekt wirklich zusammen machen, da sitzt der Verantwortliche ja heute hier still und heimlich mit auf der Couch. Das ist der Dirk Mahlstedt, der bis vor kurzem ja noch bei Edel war. Und der hat uns schon vor vielen Jahren angesprochen. Das müssen wir auf Platte mal bannen, wollte er nicht. Und damals hatten wir die Songs noch gar nicht, als es im Raum stand. Und dann hat es nochmal so ein, zwei Jahre gedauert, bis wir so viel zusammen komponiert haben, dass wir sagen konnten, ach, die Songs passen jetzt auch gut zusammen. Wir haben sie live ausprobiert. Die Leute auf dem Konzert mögen die Songs. Jetzt ist es die richtige Zeit, ins Studio zu gehen.
1: Ja, komm doch mal kurz ran. Erzähl doch mal die Geschichte. Wann bist du dann auf die beiden aufmerksam geworden?
6: Ja, hallo. Erstmal, das kam zustande, als ich mit meiner Frau auf der Couch saß und diese berühmte Castingshow gesehen habe. Und ich kannte Anthony zugegebenermaßen vorher nicht. Und dann war das ein sehr emotionaler Moment mit seinem Vater. Und über sein Netzwerk habe ich dann an dem Abend schon gedacht, ich muss an die beiden rantreten. Das muss man, egal wie diese Show ausgeht, das muss man fortsetzen. Und dann habe ich auch relativ schnell erkannt, die Historie von Sonny und diese Geschichte, die ihr hier gerade erzählt, die ist ja so wunderbar, Vater und Sohn. Und dann haben wir uns getroffen und dann hat das, glaube ich, 5 Jahre gedauert, bis diese Platte dann erschienen ist.
1: 5 Jahre habt ihr euch Zeit gelassen. Das ist ja wirklich eine lange Zeit. Du hast von vornherein aber das Talent von den beiden sofort entdeckt und gesehen und hast gesagt, ja, da machen wir was draus.
6: Na, auf jeden Fall. Sonny war mir ja dann über seine Historie bekannt und ich war schon immer ein großer Fan der Band Asher Lane, wusste aber in dem Moment natürlich auch nicht, dass Anthony einer der führenden Musiker dieser Band wiederum war. Und dann brauchen wir uns auch nicht mehr über Talente unterhalten. Das war dann klar, was wir da vor Augen haben.
1: Anthony, es war die Show X-Factor. Darüber müssen wir mal reden. Was hat dich bewogen? Ich meine, du warst ja schon ein relativ erfolgreicher Musiker und hast schon mit vielen Projekten gearbeitet. Warum musste es die Castingshow sein? Du hättest es ja auch ohne geschafft, obwohl das natürlich auch ein entscheidender Punkt war in deinem Leben.
5: Ja, also das ist auch ganz schnell erklärt. Bis zu dieser Sendung habe ich ja nicht gesungen. Ich war ja reiner Gitarrist, habe das auch wahnsinnig gerne gemacht. Und dann war ja in dieser Sendung, es war die erste Staffel der englischen Castingshow X-Factor und dann saß da der Till Brönner plötzlich in der Jury. Und ich habe den Werbespot im Fernsehen gesehen und im ersten Moment habe ich mir gar nichts bei gedacht. Und dann dachte ich, hey Mensch, Till macht eigentlich genau das, was du immer machen wolltest. Der ist Instrumentalist und singt aber und er macht es einfach. Und ich habe so lange überlegt, okay, traust du dich das oder traust du dich nicht? Und dann habe ich mich tatsächlich beworben, weil ich dann auch schnell festgestellt habe, der wird wahrscheinlich meine Kategorie an Teilnehmern betreuen als Mentor. Du musst da irgendwie rein. Und dann habe ich mich da durchgebissen und durchgekämpft und habe alles gegeben, um bis in die Live-Shows zu kommen. Und das bereue ich bis heute nicht. Also das war einer der schönsten musikalischen Erlebnisse bisher.
1: Hast du davon profitiert, dass er dich so ein bisschen unterstützt hat, der Till?
5: Total. Also ich glaube, das meiste habe ich sogar dann gelernt, wenn die Kameras aus waren. Also einfach nur in der Nähe von Till zu sein, hat mir sehr viel gebracht. Auch sein Bruder Pino, der ihn ja damals gemanagt hat oder heute ja auch noch managt. einfach mal dabei zu sein, die Geschichten mitzubekommen, die immer vor der Kamera nicht erzählt werden. Ich habe unheimlich viel gelernt.
1: Sonny, hast du ihn inspiriert?
4: Anthony hat mich überrascht damit. So einmal sagt er, Papp, ich mache ein kleines Vorspiel oder Vorsingen nach irgendwo ehemaliger Studio.
5: Ah, der das war auch ein ehemaliger Rundfunkgelände der DDR.
4: Weil Anthony von mir weiß, dass ich eigentlich nicht sehr mag, diese sogenannte Casting-Show irgendwo im Fernsehen. Und ich sag gut, ich fahre dich hin. Und dann wusste ich, dass Till auch da war und war ich auch schon beruhigt, dass er, okay, dann mach doch mal. Und seitdem begleite ich ihn bis zur letzten Auftritt. Ja,
5: das war schön. Ich muss ja zugeben, ich gucke mir bis heute gerne an. Ne? Also die Mitschnitte
4: der Live-Show. Das war schöne Zeit, doch. Und bin dann jeden Dienstag, glaube ich, nach Köln oder Bonn gefahren, um ihn zu begleiten.
1: Und die Geschichte hat ja alle Leute gecatcht, auch gleich Vater und Sohn im Fernsehen da gemeinsam. Das hat ja viele Leute sofort auch inspiriert und gesagt, Mensch, das passt.
5: Als wir das selber gesehen haben, also es war ja einer der Live-Show-Auftritte, den wir gemeinsam gemeistert haben, wir haben das auch erst erkannt, als wir es mal aus der Ferne betrachtet haben. Ein paar Wochen später haben wir uns den Mitschnitt angeschaut und gesagt, eigentlich ist das ein ganz stimmiges Ding.
1: Ne? Es sind große Emotionen. Also da muss man auch gar nicht, die Bilder sprechen da für sich, das ist der Wahnsinn. Ja? Manche Sachen funktionieren halt. Und das war diese schöne Geschichte dahinter, die auch sehr emotional ist und viele Leute halt gecatcht hat.
4: Ja, es war schon sehr, sehr ehrlich zwischen uns beiden rübergekommen. Dann habe ich gar nicht gespielt. Und wir sind nun mal so, auch im Privaten. Wir müssen nicht nur auf die Bühne. Wir mögen uns sehr gerne und respektieren uns gegenseitig. Hat mit, was zwei erwachsene Menschen, die auf der Bühne stehen.
1: Super.
4: Und miteinander musizieren und das darüber hinaus auch noch Spaß machen. Und viele Freunde von uns unterstützen uns auch mental weiterhin und dann machen wir sehr gerne weiter.
1: Das heißt, ihr seid nicht nur Vater und Sohn, ihr seid auch richtige Freunde, hat man so den Eindruck, ne?
5: Ja, ich glaube, das ist auch ganz wichtig zwischen zwei Generationen. Und das merkt man, also ich kann das so sagen, ich merke das erst Ü30, was ich da eigentlich an Eltern habe. Und rückblickend weiß ich, ich hatte eine unheimlich schöne Kindheit, ganz viel Unterstützung und jetzt freue ich mich, während andere Leute in meinem Alter so den Kontakt zu ihren Eltern ein bisschen verlieren, weil jeder halt sein Ding macht und arbeiten muss und so, nutzen wir die Gelegenheit, um ganz viel Zeit miteinander zu verbringen.
1: Cool. Hattet ihr musikalisch musstet ihr Arm drücken, wie das Konzept von Tete-a-Tete aussehen wird, was ihr da an Musik macht oder war das klar von vornherein, welcher Sound, wie das klingen soll, welchen Sound ihr da annehmen wollt?
4: Gut, einen großen Anteil ist ja schon von Anthony Idee rübergeschwappt oder gekommen. Und mir gefällt auch alles, was er tut, was er macht, ob Gitarre, Spiel oder Singen. Ich bin nur ein kleiner Teil des Ganzen, der ein bisschen von außen oder mit, aber nicht als Vordergrund, weil ich schon mehr Erfahrung habe. Nein, im Gegenteil, ich lerne noch viel dazu. Und das ist so, ich denke, wir ergänzen uns oder bereichern uns sehr, sehr gut miteinander.
5: Zumal teilen wir uns ja auch eine große Plattensammlung. Und da ist es klar, dass das irgendwie so einen roten Faden geben musste.
1: Ja.
5: Wir waren uns schnell einig, weil wir konnten auch über die gleichen Platten reden. Ne?
1: Ja,
5: wir sagen, oh Mensch, schau mal, du weißt ja noch die und die Scheibe und da, wie das Schlagzeug da und da klang. Naja, kann ich mir gut vorstellen.
1: Und das empfehle ich allen Leuten draußen vor dem Radio. Also das Album von Tete-a-Tete muss man sich unbedingt mal anhören. Ich freue mich sehr, dass ihr da wart, Sonny Tete und Anthony Tete bei uns im BB-Radio-Studio. Ich wünsche euch viel Erfolg für die Zukunft.
4: Vielen Dank, dass wir hier da waren. Dankeschön.
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1: Ein lieber Gast ist bei mir im Studio. Sie kommt aus dem Quatsch-Comedy-Club in Berlin. Sie ist dort für den Nachwuchs zuständig. Sie hat eine unglaubliche Geschichte und ihr Name ist Sarah Karas. Ich freue mich, dass du da bist, Sarah.
7: Ich freue mich, dass ich da bin. Boah, siehst du, da fängt es direkt an. Ich freue mich, dass ich da sein kann.
1: Du bist in einem Haus, das du schon länger kennst als ich.
7: Ja.
1: Warum?
7: Weil ich hier zur Schule gegangen bin.
1: Das ist witzig, oder?
7: Ja, das war die neue Schule Potsdam. Mhm. Und dann wurde es umbenannt ins Babelsberger Filmgymnasium. Ja, und dementsprechend war es dann ein Filmgymnasium.
1: Siehst du? Und in dem Wort Filmgymnasium steckt ja das Wort Film.
7: Ja. Yeah.
1: Das heißt, das war so ein Traum, den die kleine Sarah immer schon hatte, ne? Du wolltest ursprünglich zum Film.
7: Ja.
1: Richtig?
7: Seit ich ganz, ganz, ganz, ganz klein war. Also ich durfte im Kindergarten im Krippenspiel die Maria spielen. Mhm. Die erste große Rolle meines Lebens quasi. Mhm. Und bin danach ganz selbstbewusst zu meinen Eltern gegangen und meinte, ja, wenn ich groß bin, werde ich entweder Ariel, das letzte Einhorn oder Schauspielerin. Mhm. So war ganz klar gesetzt. Mhm. Und von da an war das dann in Richtung Film, das soll der Weg sein. Also als Kind natürlich Richtung Schauspielerin. Ich weiß auch, wir waren bei irgendeinem Casting. Es gibt ja so manche Agenturen, die so ganz viele Setcards dann einfach haben und Leute eher ausnehmen, sagen wir es mal so. Und wir waren da zum Bilder machen und derjenige, der die Bilder gemacht hat, fragt dann so, na, und du willst bestimmt mal Märchenprinzessin werden? Und meine Antwort war, nö, ich will zu GZSZ. Das ist, also ja, gut, die Prinzessin ist es nicht geworden, GZSZ auch nicht und Film auch nicht, aber der Weg war eigentlich eine gute Richtung,
1: sagen wir. Jetzt steht sie auf einer Bühne und ist Comedian und macht Leute glücklich, indem sie sie zum Lachen bringt.
7: Ja, das hoffe ich zumindest.
1: Toll, oder?
7: Ja.
1: Wir werden deine Geschichte so ein bisschen erzählen.
7: Ja.
1: Du bist Brandenburgerin, also eigentlich bist du Potsdamerin, weil Potsdam
7: Stolze
1: ist ja
7: Potsdamerin.
1: Landeshauptstadt. Aufgewachsen aber in Klosterlinie.
7: Ganz genau.
1: Und jetzt in Berlin.
7: Ganz genau.
1: Wieso bist du zu diesem Filmgymnasium eigentlich gekommen damals? Weil deine Eltern gesagt haben, na gut, vielleicht wird ja tatsächlich irgendwas Künstlerisches aus ihr oder hast du dir das selbst ausgesucht?
7: Ich hatte das Glück, dass eine aus meinem Ort, ich habe die in den Sommerferien kennengelernt von der 10. zur 11. Klasse, in den Sommerferien habe ich die kennengelernt und die war hier auf dem Filmgymnasium. Mhm. Und für mich war das so, wie, es gibt eine Schule, wo du, das war für mich wie Hogwarts, also es gibt eine Schule, wo du Film lernst. Mhm. Und ja, das habe ich meinen Eltern gesagt und das war mehr oder weniger die Aussage von, wenn ich da nicht Abi machen kann, dann mache ich kein Abi. Und
1: sowas nennt man Erpressung.
7: Ja. Nein, und meine Eltern haben mir das dann auch einfach sehr, also sie wollten mir das auch einfach ermöglichen. Mhm. Und da bin ich bis heute extrem dankbar.
1: Und dass du so ein schlaues Mädchen bist, das hast du später bewiesen. Du hast nämlich noch einen Bachelorabschluss und einen Masterabschluss.
7: Ja.
1: So, du warst fertig mit dem Filmgymnasium.
7: Ja.
1: Und dann war aber noch nicht klar, dass du Comedian werden würdest.
7: Nee, also ich hatte Comedy auch gar nicht auf dem Schirm, weil es wirklich, es war immer Film. Mhm. Es war immer dieses Hauptsache irgendwas mit Film. Meine Eltern, die haben sich nur an den Kopf gefasst, weil sie dachten, naja, was ist denn irgendwas mit Film, irgendwas mit Medien? Mhm. Ja, im Endeffekt ist es ja jetzt immer noch irgendwas mit Medien.
1: hast du dich dann überhaupt irgendwann mal beworben bei GZSZ? Hast du ein Casting mitgemacht?
7: Nein, ich war lustigerweise auch hier im Nachbargebäude, wo dann auch später die Schule mit drin war. Da war ich in der 6. Klasse beim Casting von Schloss Einstein, als sie noch hier produziert haben.
1: Ach schön. Und?
7: Ja. Bin's nicht geworden.
1: Ja, weil es ja andere waren, die auch schon hier in der Sendung waren zum Beispiel, ne?
7: Ja, Paula zum Beispiel. So
1: Paula Schramm, ja, war zum Beispiel bei Schloss Einstein dabei.
7: Und dann auf meiner Schule.
1: Ja, und dann auf deiner Schule. Das heißt, du hattest schon berühmte Schauspielkolleginnen.
7: Ja, ohne dass ich je eine Schauspielkollegin geworden bin.
1: Aber zu dem Zeitpunkt hatte ich das auch gar nicht weiter gejuckt, nee, oder doch?
7: Nee, es war einfach so ein, irgendwie wird es schon, also für mich war klar, irgendwas mit Filmmedien wird es werden. Und dann war der Wunsch da, Hauptsache was produzieren, Hauptsache was schaffen, Hauptsache Leute irgendwie begeistern mit Filmen. Und im Endeffekt über Umwege ging es dann doch in Richtung Comedy, über sehr andere Umwege.
1: Erzählen wir gleich, aber erstmal möchte ich die Geschichte mit dem Film noch haben, weil die finde ich ganz toll. Du saßt bei einem Filmschnitt mit dabei und hast für dich festgestellt, ich glaube, das ist nichts für mich.
7: Ja, zumindest das Schauspiel, genau. Ich hatte, ich war wie so Praktikantin beim Film und wir hatten auf Film noch gedreht. Das heißt, du musst halt ganz akribisch gucken, wie viel hat die Filmrolle noch etc. Und dementsprechend war ich in der Position, dass ich die Zeiten gestoppt habe oder die Filmmeter. Habe auf jeden Fall die Aufnahme von der Regie gesehen oder die Bildübertragung. Der Film hieß Szenen einer Zweckehe. Junge, hübsche Frau und ein etwas älterer, untersetzter und fettig beschmierter Mann. Und dann gab es eine Kussszene. Und ich saß schon an dem Monitor und dachte, oh, ich bin froh, dass ich es nur sehen muss. Und auf einmal höre ich nur vom Regisseur die ganze Zeit, mehr Zunge, mehr Zunge, mehr Zunge. Und das war so, ja, Schauspielerin werde ich dann doch nicht, weil das möchte ich dann doch vermeiden.
1: Wie alt warst du zu dem Zeitpunkt?
7: Da war ich 17, glaube ich, ja.
1: Hast du Leute schon entertained zu der Zeit?
7: Laut meinen Eltern habe ich immer schon entertained.
1: Aha.
7: Aber ich glaube nie bewusst, sondern eher, wenn es mir gut geht, wenn ich... Ich möchte halt Spaß haben mit Menschen. Ich möchte eine schöne Zeit haben mit Menschen. Und Lachen ist halt einfach was Schönes.
1: Gut, jetzt brauchen wir den Sprung zur Comedy. Wie kam das?
7: Okay, das kam durch eine Dating-Phase.
1: Eine Dating-Phase?
7: Ich hatte, natürlich, ich war in Berlin, natürlich war ich auf Dating-Apps unterwegs.
1: Natürlich, auf Dating-Apps, ja. Ich meine, du bist kommunikativ, du hättest auch so jemanden kennenlernen können, ohne zu swipen.
7: Oh Gott, nein. Ich bin eine von den sehr, sehr schüchternen Menschen. Ich check nicht, wenn jemand mit mir flirtet, und ich kann auch Leute nicht anflirten, wenn ich es ernst meine. Niemals. Ich flirte nur im Spaßkontext.
1: Wirklich?
7: Ja.
1: Krass.
7: Wenn ich jetzt Interesse an dir hätte, würde ich nicht mit dir sprechen.
1: Krass.
7: Das ist, nee.
1: Das heißt, wenn du mit jemandem redest, weiß der genau, also da würde nie was laufen, weil wenn sie mit mir redet, dann hat sie kein Interesse an mir. Es ist aber auch nicht, dass man sich jetzt,
7: aber es ist so dieses,
1: Ey, aber Sarah, wenn jetzt niemand Tinder und diesen ganzen Krempel erfunden hätte, diese Apps, dann wärst du jetzt...
7: Zwangsverheiratung, keine Ahnung.
1: Ah, okay, alles klar.
7: Es gibt ja immer Optionen, weißt du.
1: Datingphase, wir waren bei der Datingphase, also.
7: Ja, genau, da habe ich, auf jeden Fall hatte ich einen Berliner Comedian kennengelernt und der meinte schon, du bist doch eine Frau, du bist doch ganz lustig, mach doch mal Comedy. Und dann war ich halt so, nein, warum sollte ich? Und als es dann aber nicht mehr lief, war ich irgendwie von dem Gedanken doch ganz angetan und meinte, da läuft zwar nichts mehr, aber wäre das für dich wirklich in Ordnung, wenn ich das mal austeste? Und dann war ich so, ja klar, ne, auf jeden Fall. Also gib Bescheid, wenn ich auch über dein Material mal rüber gucken soll und wenn du irgendwie Hilfe brauchst, dass du Spots bekommst oder so. Und er hat mir dann tatsächlich auch meinen ersten Comedy-Spot verschafft.
1: Und von da aus zum ersten Open Mic, ja? Mhm. Und Erfolg, ne?
7: Ja, also Erfolg insofern... Ich war unfassbar aufgeregt und du hast bei so einem Open Mic immer so 7 Minuten, die du auf der Bühne deine Zeit befüllen kannst. Und ich habe das zu Hause durchgesprochen, noch und nöcher, und bin immer auf 7 Minuten gekommen. Ja, und auf der Bühne war ich so enorm aufgeregt. Ich war nach 4 Minuten, ja, wirklich.
1: Der Klassiker, ne?
7: Es ist, ja.
1: Das ist der Grund, warum ich kein Stand-Up-Comedy machen würde. Wirklich? Weil ich es nicht kann. Ich kann keine Sekunde Pause aushalten. Weißt du, ich bin so Radiomann, ich bin so gedrillt auf. Du hast 12 Sekunden, da musst du alles rein, da muss alles rein. Weißt du, da muss Emotion rein, da muss Thema rein, da muss du musst die Leute greifen. Und,
7: aber wenn die Leute reagieren, dann kannst du sie ja reagieren lassen.
1: Ja, aber was ist, wenn sie nicht reagieren?
7: Dann machst du einfach ganz schnell weiter.
1: Ja, siehst du, dann bist du nach 4 Minuten fertig. Dann sagen die, okay, war jetzt nicht besonders lustig, aber dafür war er schnell fertig, weißt du?
7: Aber das war wirklich, ich habe, als ob ich wieder schnell von der Bühne runter wollte, ich habe einfach ganz schnell geredet und auch bei so Lachreaktionen, ich habe dann in die Lacher rein geredet, bis dann irgendjemand meinte, Sarah, atme. Wenn ein Joke ist, atme danach, die Leute brauchen Reaktionszeit. Also inzwischen dürfen die Leute auch lachen und ich rede nicht weiter.
1: Dein großer Chef, Thomas Hermanns vom Berliner Quatsch Comedy Club, ne? Der Erfinder dieses Quatsch Comedy Clubs, sagt regelmäßig zu mir, wann sehen wir dich denn mal auf der Bühne? Und ich sage, nein, ich mache das nicht.
7: Doch, du musst bitte.
1: Ich könnte dich ansagen, dann gehe ich aber wieder runter. Weißt
7: du kannst mit mir gemeinsam ein Open Mic hosten und dann sage ich, dann lasse ich dich mal auf der Bühne stehen und dann musst du noch irgendwie Material spielen.
1: Ich habe ja kein Material.
7: Ja, dann, du würdest mit den Leuten arbeiten.
1: Das würde ich hinkriegen, ja.
7: Ich glaube wirklich, dass du das gut könntest.
1: Ja, also so Impro-Zeug würde ich wahrscheinlich ganz gut hinkriegen. Interaktion mit den Menschen, wo kommst du her? Ach, ist ja witzig, erzähl mal. Ach, echt jetzt? Sowas kann ich schon, ja. Aber...
7: Und du hast doch Stories noch und nöcher, die dir passiert sind.
1: Natürlich.
7: Na, dann einmal raus mit den ganzen Stories.
1: Ich glaube nicht.
7: Du schreibst dann lieber ein Buch.
1: Wer weiß. Ich mache einfach lieber Radio, weißt du? Schuster, bleib bei deinen Leisten.
7: Ja.
1: Hörtest du davon, ja?
7: Ja, aber Schuster verkaufen ja manchmal auch Schuhcreme.
1: Das stimmt.
7: So, siehst du? Vielleicht ist es deine Schuhcreme.
1: Das wäre artverwandt, meinst du, ja? Mhm. Ich denke mal drüber nach in einer Muße-Minute. Ich hoffe, dass ich mal irgendwann eine finde. So, du hast das erste Open Mic abgeliefert, allem gesagt, geil, mach mehr daraus.
7: Es war auf jeden Fall, dass danach keine, oh Gott, hör auf, Kritik kam. Und dann dachte ich, ja, dann mache ich da wohl weiter. Weil auch da, es war für mich so ein, naja, dann habe ich am Abend was zu tun, ich bin nicht alleine, dann kriegst du noch ein Freigetränk, da sind Leute, die nett sind. Und
1: Geld gibt's auch noch.
7: Geld gibt's beim Open Mic nicht.
1: Gibt gar kein Geld? Nee, gut.
7: Das ist halt wirklich eine Bühne, wo Comedians gucken können, wie funktioniere ich, funktioniert neues Material. Und im Endeffekt, die Comedians, die auftreten, bekommen kein Geld, weil sie bekommen ja eine Bühne und das Publikum, was ihnen die Wertigkeit der Resonanz gibt. Okay. Also du weißt ja danach, das funktioniert super, das kann ich dann in einer Mixshow, wo es dann Geld gibt, das kann ich dann sicher spielen.
1: Wollen wir das mal ganz kurz, wenn wir gerade da sind, mal erläutern? Also das Open Mic im Berliner Quatsch Comedy Club, zu dem ich ein besonderes Verhältnis habe. Ich bin ja Quatsch Comedy Club Superfan, kann man so sagen, ne?
7: Superstar-Fan.
1: Dankeschön, Superfan. Mhm. Also ich liebe das sehr, was ich da erleben kann. Deshalb muss ich so, sagen wir mal, einmal im Quartal muss man da hingehen. Eine Live-Show erleben, ablachen, Spaß haben. Ja. Wohlfühlen einfach, weißt du? So, und jetzt das Open Mic. Das ist Bestandteil dieses Hauses.
7: Der Quatsch Comedy Club hat natürlich seine Live-Show und hat auch den Nachwuchswettbewerb.
1: Hotshot?
7: Ganz genau, den Hotshot.
1: Da sitze ich in der Jury.
7: Ja. Genau, und damit haben wir ja quasi zwei Standbeine. Aber was passiert denn eigentlich? Was ist mit den Leuten, bevor sie zu einem Wettbewerb gehen? Was ist mit den Leuten zwischen, ich brauche neues Material und ich will das in einer Mixshow spielen? Und genau dafür ist so ein Open Mic da, dass du auch eine Brücke hast zwischen den ganz neuen Comedians, die gerade wirklich ganz am Anfang sind, und den Etablierten, die vielleicht sonst auch sagen, testen, ich guck mal, ich bringe das dann eher im Solo mal mit unter oder so. Und der Raum sollte quasi geschaffen werden, wirklich als Brücke für die Comedians, um da auch übergreifend sich zu vernetzen oder sich überhaupt kennenzulernen. Und für den Club einfach die Möglichkeit und fürs Publikum auch mal diese Entstehungsgeschichte mitzubekommen. Wie entsteht Material? Also dieses, du guckst dir eine Show an und in der Live-Show, die Jokes funktionieren. Ja, aber die haben ja nicht immer funktioniert. So, das erste Mal ein Joke ist nicht unbedingt immer lustig.
1: Ich sehe, davor habe ich Angst.
7: Ja, deswegen testet man das ja.
1: Dafür gibt es Open Mic.
7: Ja,
1: super. Genau. Dann kann ich nur sagen, viel, viel Erfolg dafür. Also danke. Wer jetzt noch ein paar Bilder braucht und sagt, Mensch, die Sarah, kann man die irgendwo sehen? Ja, bei YouTube kann man dich sehen, ne?
7: Ja, und bei Instagram.
1: Erzähl mal ein bisschen, wo man dich findet, unter welchen Namen und so weiter.
7: Ja. Sarah Karas auf Instagram. Mhm. Ich glaube, ich habe das damals, weil ich dachte, Marketing, hast ja mal irgendwas mit gelernt, habe alles als Sarah Karas angegeben.
1: Mhm. Und die Sarah wird nicht mit H geschrieben.
7: Das stimmt, weil mein Vater, auch dieses Ding, ne? Wir hatten ja wie ist man vielleicht dazu gekommen? Vielleicht auch, woher kommt eigentlich Humor bei mir von meinem Vater? Ich hatte meine Eltern mal gefragt, warum sie mich denn Sarah ohne H genannt haben. Mhm. Und mein Vater meinte, ja, wir dachten, du wirst dumm. Es ist halt einfacher zu schreiben. Das H hörst du nicht, dann musst du es auch nicht schreiben.
1: Oh ja. Mann, Papa Kara, so geht das nicht.
7: Ja, aber alles mit Humor, wie gesagt. Ja. Ich weiß, woher der Humor in meiner Familie kommt. Und ich habe Google verraten, gib mal den Leuten, wenn die nach meinem Namen suchen, gib denen mal so ein paar Hinweise.
1: Und was ist, wenn die Sarah mit H schreiben, finden sie dich trotzdem?
7: Ich habe das noch nie getestet.
1: Mhm. Aber ich.
7: Hast du?
1: Und? Ja, man findet Sarah ohne H.
7: Ach,
1: ja, das wird ordentlich geschrieben. Es gibt ja diverse Sarahs, ne? Sarahs gibt es wie Sand am Meer.
7: Ja, mit H.
1: Aber Sarah gibt es wie Sand am Meer, nur eine.
7: Die gibt es nimmer mehr.
1: Die gibt es jetzt immer mehr.
7: Oh ja,
1: Mensch. Guck mal. Gut, bei mir war Sarah Karas und ich habe mich sehr gefreut, dass du heute da warst.
7: Dankeschön, danke, dass ich hier sein durfte und ich freue mich auf die Zukunft.
1: Ich mich auch. Wenn wir das als Berliner mal so sagen dürfen, wa?
7: Du Berlinerst, ich mach den Potsdamer Hochdeutsch. Ja,
1: komm, Hochdeutsch.
7: Ich freue mich auch. Bis dann.
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1: So, ich freue mich über meinen heutigen Gast. Er ist einer der besten deutschen Schauspieler, die wir haben. Raphael Vogt ist bei uns. Herzlich willkommen.
6: Ja, hallo. Dankeschön.
1: Mensch, zwischenzeitlich haben wir dich in verschiedenen Filmen gesehen, aber früher regelmäßig jeden Tag bei GZSZ.
6: Stimmt, das ist so ein bisschen das, wo ich herkomme und da war ich wirklich sehr lange. Übrigens ja bei dir hier um die Ecke, ne? Also es war mein ehemaliger Arbeitsplatz, 9 Jahre lang. Fast 10.
1: Lass uns mal ein bisschen über die alten Zeiten reden. Du warst ja damals mit Yvonne Katterfeld so ein bisschen das Traumpaar, fand ich. Ja? Mhm. Also ihr wart immer so, eigentlich hat man euch immer unterstellen wollen, na, die haben noch was zu laufen. Na.
6: Ja, es gab auch so diverse Unterstellungen, stimmt. Nein, wir haben uns großartig verstanden. Wir sind immer noch befreundet. Also der Kontakt ist geblieben. Ich werde oft gefragt, mit wem hast du noch Kontakt aus dem alten Team? Und ja, meine Antwort ist Yvonne. Also mit der treffe ich mich immer noch ab und zu seltener als gewollt. Wir haben beide viel zu tun so, aber wir haben immer noch unseren Link und Traumpaar. Ich hatte damals 2 Kinder mit Cora Rollennamen, also Nina Bott, so, und irgendwann mal hieß es so, jetzt müssen wir mal ein bisschen neue Geschichte für Nico finden, und ich hatte da tatsächlich auch ein Gespräch mit der Produzentin, die hat mir ein paar Optionen auf den Tisch gelegt und gesagt, so oder so oder so, was wäre dir denn am liebsten, und das war damals auch meiner Meinung nach Yvonne. Also ich habe da Glück gehabt. Ich konnte sozusagen auch ein bisschen meine Wünsche äußern.
1: Yvonne war auch schon mehrere Male schon bei uns.
6: Ja?
1: Ja, sie ist immer sehr gerne hier mit der Nacht.
6: Ja, das kann ich mir denken. Er ist sehr sympathisch. Ne?
1: Deine Geschichte ist eine sehr interessante. Du bist in Berlin geboren, aber zweisprachig aufgewachsen.
8: Ja, ich habe eine französische Mutter und mein Vater konnte besser Französisch als meine Mutter Deutsch. Das hatte zur Folge, dass ich sozusagen, als ich geboren wurde, erstmal mehr Französisch gehört habe und das sozusagen wirklich auch eigentlich meine Muttersprache ist. Also ich habe, als ich 4 war, nur Französisch gesprochen und dann kam irgendwann mal Deutsch dazu. Also mein Vater hat meine Mutter natürlich dann auch immer ein bisschen dazu gedrängt, Deutsch zu lernen und ein bisschen zu praktizieren. Und dann habe ich Deutsch gelernt, habe mich geweigert, Französisch zu sprechen und mit 6 bin ich dann erstmal auf eine deutsche Grundschule gekommen. Das war auch der Plan, deswegen haben sie auch gesagt, der muss Deutsch sprechen. Mhm. Ab der 4. Klasse bin ich dann abgegangen aufs französische Gymnasium. Da war es dann wieder mehr Französisch als Deutsch. Also es war sozusagen ein ständiger Wandel. Und ich habe das große Glück, ja, mit 2 Sprachen, das ist natürlich großartig. Es wird einem so in die Wiege gelegt, ohne dass man großartig sich hinsetzen muss und das lernen muss. Ne?
1: Hast du auch 2 Staatsbürgerschaften?
8: Ja, habe ich auch, ja.
1: Du bist also auch Franzose?
8: Ja, ich bin auch Franzose.
1: Da bist du tatsächlich der erste Franzose, den wir hier Mitternachtstalk haben.
8: Echt?
1: Ja.
8: Oh ja, Premiere. Ja. Großartig.
1: Und theoretisch sprichst du ja dann ja auch noch wahrscheinlich Englisch. Als Schauspieler spricht man meistens nur ein bisschen Englisch, ne?
8: Ja, genau. Also so Englisch. Ich habe kein perfektes Englisch drauf, aber ich kann mich natürlich wie die meisten so normal artikulieren und spreche halt Englisch, ja klar, ja.
1: Cool. Also so ein multilingualer Schauspieler bei uns, das ist toll. Raphael Vogt ist bei uns. Man kennt ihn noch aus GZSZ. Damals hat er 96 angefangen damit, ne?
8: Genau. Boah, hast du gut vorbereitet.
1: Das solltest du eigentlich nicht ursprünglich, wolltest du nicht ursprünglich einen Beruf lernen? Das war reiner Zufall, dass du zu dieser Rolle gekommen bist?
8: Also ich wollte eigentlich Architektur studieren. Ich hatte allerdings als Kind schon einiges im Fernsehen gemacht. Also ich war sozusagen so ein so-called, jetzt ach, Englisch, ne? Jetzt sind diese englischen Begriffe immer dazwischen. Nee, ein sogenannter Kinderschauspieler. Ich mich selber so nicht gesehen, aber wir hatten eine Schauspielagentin, so eine Kinderschauspielagentin im Freundeskreis. Meine Eltern hatten die im Freundeskreis. Darüber war ich halt in so einer Kartei und habe immer wieder mal was gespielt, bis ich 12 war ungefähr. Da hat damals dann meine Schule gesagt, hatte selber so ein bisschen den Anspruch, sich Elite-Schule zu nennen, sagten so, naja, bei uns, also wenn du jetzt mehr drehst, Hauptrollenangebote annimmst, dann musst du auch mal ein Jahr wiederholen. Und das wollte ich eben nicht. Dann habe ich mit 12 gesagt, okay, ich hänge das jetzt erstmal an den Nagel. War eh nie mein Plan, Schauspieler zu werden. Hat ja super funktioniert. Aber danach wollte ich eigentlich Architektur studieren, um mal deine Frage zu beantworten. Bin aber erstmal in eine praktische Lehre gegangen, wollte eine Tischlerei-Lehre machen, ein paar Monate an der Deutschen Oper. Dann bin ich bei einem Kunsttischler gelandet in Wannsee. Ganz hoch angesehene Tischlerei so. Und der hat aber gesagt, du kannst ja im Prinzip schon alles, arbeite doch erstmal für mich und Ausbildung machen wir dann ein halbes Jahr später. Und in dieser Transitionsphase bin ich mal zum Casting gegangen und habe damit meine damalige Agentur nochmal angerufen und meinte so, naja, ich verdiene schlecht in der Lehre, ich könnte ein paar D-Mark waren es ja noch dazu verdienen und wenn sie mal was haben, naja, dann bin ich zu dem Casting von Gute Zeiten gegangen, ehrlich gesagt, ohne große Erwartungen. Ich persönlich hatte es damals auch noch nie gesehen, ich konnte mich noch daran erinnern, dass alle sich so ein bisschen, entschuldige, aber das Maul zerrissen haben über die Serie, alle haben gesagt, haben es trotzdem alle geguckt, ne? Und habe ich mal reingeschaut und dachte, na gut, okay, weiß nicht, ob ich da reinpasse und bin zum Casting gegangen, saß da drin und die Jungs, die da saßen, die hatten alle, sahen alle aus wie direkt aus der Modelkartei. Ich ehrlich gesagt nicht, lange Haare, Lederhose, irgendwie so insgesamt passte ich für mein Empfinden gar nicht so richtig ins Bild. Aber die haben halt so einen Typ gesucht. Ne? Die haben danach sofort angerufen und haben gesagt so, okay, du bist es für uns. Und ich war so, nee, ihr habt euch da in der Zeile geirrt oder so. Nee, haben sie nicht. Und dann, ja, habe ich nochmal ein Casting direkt bei der UFA gemacht und so war sozusagen dieser Weg dann irgendwann mal zur Schauspielerei.
1: Das ist eine unglaubliche Geschichte, finde ich toll. Ja, also ich meine, es waren ja schon einige Leute da von GZSZ, der Wolfgang Barrow zum Beispiel auch, ja.
8: Ja.
1: Und wie sie alle da ihre Charaktere bekommen haben, ihre Rollen, das war ja alles bei denen Zufall, ja. Also es ist ja keiner gezielt hingegangen und hat gesagt, ich werde jetzt Schauspieler bei GZSZ. Hat keiner gemacht, alle sind irgendwie durch Zufall hingekommen.
8: Stimmt, ja. Mein Plan war auch wirklich nur ein Jahr zu machen und dann meinen alten Plan wieder aufzunehmen. Und die haben mich aber da nicht mehr gehen lassen. Also es war irgendwie so von Jahr zu Jahr, so ich gesagt habe, so und so, wie sieht's aus? Und am Ende haben die mir dann gesagt, nee, bleib, wir wollen, dass du weitermachst und so. Was können wir tun, um dir das hier angenehmer zu gestalten? Und ja, da war die UFA wirklich nett.
1: Und du hast den Nico ja wirklich lange gespielt, viele Jahre waren es, ne? Wie viel waren es am Ende?
8: 9, also fast 10.
1: Ja. Fast 10 Jahre, ja. Dafür, dass man das nie machen wollte. Mhm. War das eigentlich klar, dass du irgendwann sagst, ich muss damit aufhören, ich muss was anderes machen? Weil Yvonne zum Beispiel hat ja damals gesagt, ich wollte unbedingt was anderes machen. Und wenn man diesen Stempel hat, man ist täglicher Darsteller in einer Soap, dann kommt man da schlecht raus. War das auch bei dir der Grund?
8: Ist schwierig, ne? Also nee, es waren andere Gründe, aber es war sozusagen selbst gewählt, dass ich irgendwann mal mich zur Produzentin gesetzt habe und gesagt habe, du, ich möchte gerne aussteigen jetzt. Das ist für mich war das eine tolle Zeit. Und aber jetzt ist ein Punkt gekommen, wo ich gerne mal raus möchte. Und ich wollte immer mit einem positiven Gefühl rausgehen und nicht sozusagen irgendwie verbittern oder so. Und habe mir gesagt, so jetzt bin ich an einem guten Level angekommen. Und ich habe damals parallel programmiert. Das heißt, ich hatte eine Programmierfirma und auch hier ein Büro, auch bei euch um die Ecke. Mhm. Und habe das sozusagen mir parallel dazu eine Selbstständigkeit aufgebaut und hatte danach erstmal so nur das gemacht. Also ich habe mir danach auch gar keine Schauspielagentur gesucht. Ich wollte sozusagen mal gucken, wie es denn sonst noch so ist auf dem Arbeitsmarkt, nicht als Schauspieler. Viele sind bei uns ausgestiegen und haben gesagt, so jetzt die große Karriere, jetzt starte ich durch. Und vom Gefühl her dachte ich immer, so jetzt lass dir mal ein bisschen Zeit und guck mal, was sonst noch so geht. Hat ungefähr ein Jahr gedauert. Dann habe ich gemerkt,
1: fehlt
8: was. Kundenverkehr, ich sieze die Kunden und es ist natürlich keine Arbeit im Team mehr, was man so über 10 Jahre in einem großen Team, du kennst das ja hier vom Radio auch, man hat seine Kollegen und es ist irgendwo, ist ein anderes Flair so und das hat mir gefehlt. Und just in dem Moment kam dann damals ein anderer Produzent, der früher auch bei der UFA war, zu mir und meinte, ja, Raffi, ich habe damals was von dir gesehen und das ist seitdem bei mir auf Notizblock gelandet. Die nächste Serie, die ich mache, möchte ich mit dir machen und ich würde dich gerne vorzeitig dafür einkaufen. Das war damals die Nachfolge von Verliebt in Berlin, sollte das werden.
1: Du hast die Hauptrolle bekommen bei Sat.1, ne?
8: Genau, und war natürlich attraktiv und auch hat mir natürlich irgendwie geschmeichelt, ne, das Ganze. Und dann habe ich gesagt, ja, okay, gut, gehe ich wieder zurück zum Fernsehen. Und so war es immer wieder. Ich bin immer wieder zurückgeholt worden so ein bisschen und mittlerweile bin ich da aber natürlich auch zu Hause. Guck zwar schon immer mal links und rechts und mache noch ein bisschen was anderes, weil ich mich bei Laune halten möchte. Wir sind nie durchgängig engagiert und bevor ich da irgendwie auf der Couch rumsitze und nichts zu tun habe, suche ich mir Hobbys, die ich erweitere oder eine andere Leidenschaft, die ich ausbauen kann. So.
1: Das ist zum Beispiel der Kampfsport. Und das ist ja eigentlich nicht nur ein Hobby, eine Leidenschaft, das ist ja mittlerweile, du machst ja deine eigenen Turniere und das in verschiedenen Kampfsportarten. Lass uns mal ein bisschen darüber reden, weil eben, du machst ja verschiedene Kampfsportsysteme, ne?
8: Ja, ich persönlich habe schon recht viel gemacht. Wettkampforientiert natürlich selber weniger, auch schon bedingt durch den Beruf, das ist natürlich immer schwierig. Ich habe in den letzten Jahren 2 Kämpfe zugesagt und das wurde immer kurz vorher von meinem Gegner abgesagt und irgendwann mal war mir das auch einfach zu lästig, sich dann so, es ist ja dann doch, Wettkampfvorbereitung bedeutet wirklich viel
1: Training,
8: Schweiß und ist eine harte Nummer und Gewicht machen und all das gehört ja auch mit dazu. Da habe ich mir dann irgendwann gesagt, so, also das parallel zum Berufsleben ist echt schwierig, das möchte ich nicht mehr machen und ich bin jetzt auch über 40, also das heißt, ja, boah, Wahnsinn. Ah, das heißt natürlich auch irgendwie, ne? Du als auch Kampfsportler weißt, was das bedeutet. Man muss einfach eigentlich doppelt so hart trainieren, um mit Leuten Mitte 20 mithalten zu können. Also ich musste mir dann auch nichts mehr beweisen. Ich weiß, was ich da kann. Ja, also geschäftlich, wir hatten mal eine Veranstaltungsreihe, die nannte sich Roundhouse MMA. Und hatte ich mit ein paar Sportsfreunden zusammen gegründet und wir haben hier MMA veranstaltet in Berlin. MMA ist allerdings schwierig, ne? Es ist schon eine Nischenkampfsportart, wenn auch sehr breit gefächert und natürlich durch die UFC schon weit bekannt in dem Sinne, aber es hat es schwer in Deutschland.
1: Lass uns das kurz erklären, bitte. Das heißt, es steht für Mixed Martial Arts, das heißt für eine Kombination von verschiedenen Sportarten. Es sieht so aus, dass es keine Regeln gibt, aber es gibt Regeln. Es geht fairer zu als in den Jahren davor, aber es ist ein System aus verschiedenen Kampfsportarten.
8: Absolut. Entstanden ist es irgendwann mal dadurch, dass man gesagt hat, man nimmt zum Beispiel jemanden aus dem Karate, jetzt zum Beispiel nehmen wir mal dich, wenn man würde dich nehmen und gegen jemanden wie mich aus dem Kickboxen oder vielleicht noch exotischer aus dem Judo oder so, dass man das mixt und guckt, wer gewinnt von den beiden. So hat es angefangen damals, also in den 90ern oder so. Irgendwann mal hat sich da doch ein recht strenges Regelwerk drumherum gebaut, die Unified Rules, und die schauen natürlich schon, dass da auch nichts passiert. Also die sind teilweise wesentlich strenger als beim Boxen, weil man immer denkt so, boah, Käfig, und dann schlagen die aufeinander ein, wenn die schon am Boden sind und so. Ja, aber das ist natürlich alles wesentlich weniger dramatisch, als es aussieht. Also der Käfig ist eigentlich zum Schutz des Kämpfers und am Boden, wenn jemand K.O. zu Boden geht, dann ist der Kampf auch sofort vorbei. Und also dieses MMA haben wir eben auch veranstaltet und mittlerweile bin ich nicht mehr Veranstalter, also ich bin dann irgendwann mal Punkterichter geworden beim eigentlich dem bekanntesten Verband hier in Deutschland und habe unter anderem eben auch für die UFC gearbeitet. Das ist so weltweit die bekannteste Promotion, sag ich mal, oder von denen die meisten sagen ja auch, du bist ein Ultimate Fighter anstatt MMA-Kämpfer, so. Also das wird schon fast gleichgesetzt, ja. Habe auch für die gearbeitet als Punkterichter. Ja, und über diese Tätigkeit hinweg bin ich dann mal angefragt worden, ob ich nicht Lust habe, den Vorsitz von dem Verband zu übernehmen. Das habe ich erstmal abgelehnt und im Folgejahr habe ich es dann angenommen, habe das 2 Jahre gemacht, aber dann auch wieder bedingt durch meine eigentliche schauspielerische Tätigkeit abgegeben. Ich habe dann eine gute Nachfolge gesucht, weil ich einfach gemerkt habe, dass es wahnsinnig zeitintensiv ist und auch, muss ich sagen, sehr politisch. Also ich wollte irgendwann mal aus der Politik im Sport wieder raus. Kennst du bestimmt auch. ist ja auch im Karate nicht ganz irrelevant so, und die Politik irgendwie hat das für mich dann nicht mehr so gematcht. Ich wollte dann einfach da was anderes machen. Ich wollte es wieder zu meiner Privatsache machen. Jetzt mache ich den Sport für mich so und
1: das ist schön.
8: Und zum Ausgleich ist auch wirklich eine wichtige Sache, und wonach ich suche, ist wirklich noch so ein bisschen die Schnittstelle zu finden, auch zu meiner beruflichen Tätigkeit. Also ich habe einen Freund, Mathis Landwehr, ich weiß nicht, ob du den kennst, der hat damals Lasko gemacht.
1: Lasko hat er, genau.
8: Cooler Typ.
1: Absolut.
8: Und auch eine coole Serie, aber es ist natürlich so eine Serie hat es einfach schwer auf dem deutschen Markt. Das ist so.
1: Was würdest du denn gerne nochmal spielen?
8: So, meine privaten Skills wurden nie abgerufen. Ich bin selber schon seit ein paar Jahren im Skisport tätig, mache auch Seminare für Schauspieler, zum Beispiel also Waffenhandhabungsseminare, wenn ich so sehe, was so teilweise unsere Fernsehkommissare an Fehlern machen in der Handhabung und Waffen. Ja, so, also
1: die falsche Pistole halten.
8: Nein, ja, halten, aufnehmen, fängt ja schon beim Aufnehmen an. Da rollt sich bei mir immer alles Mögliche hoch, und ich habe irgendwann mal gedacht, so gut, ich habe mich halt sehr viel mit dem Thema befasst. Das natürlich lehnt es auch so ein bisschen an diese Kampfsportgeschichten an und so, aber macht zum Beispiel auch Entwaffnungsseminar, so, wo man zeigt, okay, so geht's für Bewegtbild, so kann man das ganz gut zeigen, so geht's ganz schnell, so ist es eher realistisch, sieht aber im Bild nicht so toll aus. Auf welcher Distanz würde ich jetzt vielleicht noch eine Waffe ziehen, oder auf welcher Distanz sollte ich vielleicht lieber erstmal eine Position wechseln, bevor ich die Waffe ziehe? So, also wenn man wirklich eine Ahnung hat, wie es funktioniert und wie sich verschiedene Gewerke mit dem Thema Waffenhandhabung befassen, dann sieht man recht schnell auch die Fehler und kann allerdings natürlich im Fernsehen auch wirklich kleine Details gut darstellen, wenn man weiß, wie es geht. Mhm. Und ich glaube, dann würde es einige Zuschauer geben, die sagen so, boah, ach, guck mal, der kann das. Ich meine, wir alle haben mal 24 geguckt, Kiefer Sutherland, der hat das halt wirklich gut drauf, ne? Zum Beispiel, es gibt da auch andere Beispiele, aber da wird in Amerika viel, viel mehr Acht drauf gegeben als im deutschen Fernsehen, wo meistens, glaube ich, die Fachbereitung auch fehlt in der Stelle. Und ich habe mir halt irgendwann mal gesagt, ich biete da mal ein Seminar an für Schauspieler und habe das halt gemacht so. Und das ist nämlich auch eine Sache, ne? Also wird bei mir einfach privat nicht abgefragt. Genauso wie mit dem Kampfsport und diese Waffenhandhabungsgeschichten. Ich biete das anderen Schauspielern an, die dann ganz oft sagen so, Mann, eigentlich hättest du ja die Rolle spielen müssen, du kannst das viel besser. Und ich denke mir immer so, naja gut, jetzt habe ich dir gezeigt, wie es geht, ist auch in Ordnung. Aber klar, hätte ich das auch mal machen können. Also in der Richtung, eigentlich müsste mein Werdegang wahrscheinlich irgendwann mal Richtung Kommissar gehen oder so.
1: Das würde, glaube ich, gut zu dir passen. Also Raphael Vogt als Kommissar kann ich mir gut vorstellen. Als kämpfender Kommissar, der auch für die Rechte des Guten eintritt und auch mal die Bösen verprügelt, das wollen wir auch immer gerne sehen. Also so Serien, 45 Minuten mit einem Happy End, wo du sagst, okay, ich kann in aller Ruhe schlafen gehen. Und wenn ich morgen wieder anschalte, kommt eine neue Story und die endet aber wieder gut, ne?
8: Ja, sowas wollen wir sehen, ne? Also den Ärger und so, den haben wir ja zu Hause, ne? Im Alltag, ne? Man möchte dann ein bisschen vom Alltag abschalten, und Happy End macht den meisten, glaube ich, Spaß. Ja.
1: Happy End ist auch gut. Wir haben jetzt das Happy End des Mitternachtstalks erreicht. Ganz kurz nochmal deine Internetseite, damit die Leute auch ein paar Bilder sehen können und ein paar News über dich kriegen.
8: RaphaelVogt.de. Raphael mit PH, Vogt ohne I.
1: Schön, dass du da warst. Wir sehen uns hoffentlich bald mal wieder.
8: Ja, das hoffe ich. Bis bald.
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10: Mit Patricia Woschny. Guten Morgen. Bei Brandenburgs Unfallstatistik fehlt der DK ein entscheidendes Puzzleteil. Bei Unfällen wird bislang nicht extra erfasst, ob jemand gerade beruflich unterwegs war. Die DK will das ändern, damit besser sichtbar wird, wo es im Berufsverkehr besonders gefährlich ist. Gerade für Brandenburg fordert die DK außerdem mehr Kreisverkehre an gefährlichen Kreuzungen und mehr Leitplanken vor Alleebäumen. Im vergangenen Jahr starben hier 127 Menschen im Straßenverkehr. Berlin sucht eure alten Zuckertütenfotos. Das Berlin-Museum sammelt wieder Bilder vom allerersten Schultag. Egal, ob die Einschulung in Berlin war oder ganz woanders. Mehr als 120 Jahre Schulgeschichte sind so schon zusammengekommen. Die Fotos landen in einer digitalen Galerie und zeigen, wie sich Schule, Mode und natürlich auch die Zuckertüten verändert haben.
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11: Jetzt steht fest, der ehemalige Kinderarzt der Havelland Kliniken muss vor Gericht. Die Anklage ist zugelassen. Ihm wird sexueller Missbrauch vorgeworfen in 130 Fällen über 12 Jahre hinweg. Der 45-Jährige hat in Rathenow und Nauen gearbeitet. Wann der Prozess beginnt, ist noch offen. Klarer Himmel, BB Radio Havelland.
12: Deutschlands ältester noch erhaltener Antennenmast bekommt eine frische Kur. Mast 17 auf dem Funkerberg in Königs Wusterhausen wird für gut 3 Millionen Euro saniert. Mehr als 100 Jahre Rundfunkgeschichte hat er jetzt schon überstanden und ist der letzte von einst 22 Masten und Türmen. 2 Jahre lang wird jetzt gebaut. Danach soll er mindestens weitere 50 Jahre sicher stehen. Alexander Kanja, BB Radio Hauptstadtstudio in Potsdam.
13: Wer in der Uckermark einen schönen Garten hat, kann ihn ab sofort für die offenen Gärten anmelden. Gesucht werden Teilnehmer für die Aktionstage im Juni 2027 und 2028. Anmeldeschluss ist der 8. Oktober. Mitmachen können private Gartenbesitzer, die ihre Anlage für Besucher öffnen wollen. Benedikt Maurer, BB Radio, Lokalstudio Nordost in Eberswalde.
14: Energie Cottbus reagiert auf den Ausfall von Erik Engelhardt und leitet Stürmer Dmytro Bogdanov von Union Berlin aus. Der 19-Jährige gilt als großes Talent und soll die Offensive verstärken. Schon am Samstag könnte er gegen Augsburg eine Option sein. Romy Ortwald, BB Radio, Lokalstudio Niederlausitz in Cottbus.
15: Deutschlands Azubis haben immer mehr die Nase voll. Nur noch knapp 2/3 sind mit ihrer Ausbildung zufrieden, so wenige wie noch nie seit Beginn der Befragung vor 20 Jahren. Jeder Zweite fühlt sich psychisch belastet. Besonders drückt das Geld. 2 von 3 können von ihrer Ausbildungsvergütung allein nicht leben. Am zufriedensten sind angehende Verwaltungsfachangestellte, am schlechtesten sieht's bei den Hotelfachleuten aus. 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
1: Ja, und Mike Kilian ist heute bei uns. Herzlich willkommen.
16: Hallo.

0: Wagner Ramey macht ein fantastisches Projekt.
1: Können wir mal kurz erklären. Wagner Ramey, es ging um Musik von Wagner, ne?
0: Um Musik von Wagner, wo jemand praktisch die Musik ja nicht neu erfunden hat, aber sie rockmäßig gemacht hat.
1: Anders als normal.
0: Genau.
1: Also und nicht Klassik, sondern richtig, richtig reinhauen.
0: Genau. Und da suchten die halt auch einen Sänger und war so ein bisschen Casting und ich hatte dann halt gewonnen, weil konnte wieder am besten rumbrüllen und am höchsten singen. War auch ein paar Mal im Fernsehen, aber war die falsche Zeit, weil viele haben Wagner immer mit Hitler und irgendwie, also ich habe ganz komische Interviews führen müssen, so nach dem Motto, wie mich erdreisten kann, Wagner zu singen, weil doch Hitler ein Freund von Wagner war. Also ich fand das schon also sehr, sehr, sehr merkwürdig. Und vor allen Dingen, dann auf einmal relativierte sich das und ein paar Jahre später kam ja Joachim Witt, also auch mit so einer Brachial-Geschichte. Ja. Also ich meine, das war schon ein bisschen strange. Und jedenfalls war Rockhaus dann irgendwie beendet. Dann kam die große Frage, was mache ich denn jetzt? Und dann habe ich beschlossen, Solo weiterzumachen. Und parallel ist eigentlich diese Rolling Stones-Geschichte entstanden. Einfach weil ich beim Soundcheck haben wir immer so, entweder mal ein bisschen Freddie Mercury angesungen oder mal ein bisschen Stones und so. Und dann war halt die Idee, was machen wir denn jetzt? Wollen wir nicht so weit machen? Und dann sagt du, Queen geht nicht. Weil ihr könnt alle nicht singen, da braucht man einen schönen Satz hier sagen. Mhm. Was ich natürlich jetzt seit den letzten Jahren mit Final Step völlig erledigt hat, weil da ist der fantastische Tobias Günzel und da kommt wunderbarer Gesang. Nee, und dann blieben die Stones irgendwie übrig. Und dann haben wir gesagt, gut, pass auf, ich will Mick Jagger sein, ich will aber auch Keith Richards sein. Und ich weiß nicht, ob die Leute das so wollen. Und wir sehen ja nun auch nicht alle so aus, also außer vielleicht jetzt unser Gitarrist, der so ein bisschen an Keith rankommt. Und naja, aber wir wurden Lügen gestraft und die Band gibt's jetzt auch schon mittlerweile seit 15 oder 17 Jahren.
1: Starfucker. Mhm. Und ihr spielt nur Covers von Stones.
0: Nur Covers von Stones. Und ich habe mir auch den Namen ausgedacht, weil der natürlich auch stellenweise bei Stadtfesten mal angestoßen ist. Aber es ist ja auch ein Song von den Stones. Also sie durften den damals auch nicht so nennen, da hieß er dann Star. Mhm. Aber gesungen haben sie natürlich im Refrain, she's a Starfucker. Mhm. Und ich habe mich dann da durchgesetzt und ja, heute ist es eigentlich auch schon eine Institution, kleiner, ein guter Name.
1: Tobias Künzel wurde kurz genannt, das ist ja einer der Prinzen.
0: Ja. Ne?
1: Wir sind die Prinzen, auch der mit den schönen Stimmen und deshalb könnt ihr natürlich da auch andere Sachen singen, also zum Beispiel auch Dinge, die in Richtung Queen gehen.
0: Ja, natürlich. Also da war, irgendwann kam ja Tobias auf die Idee, er ist ja eigentlich Schlagzeuger und er wollte unbedingt Schlagzeug spielen und wollte eine Band um sich scharen. Allerdings wollte er Eigenkompositionen machen, die sehr fragwürdig und merkwürdig waren, so mit englischen Texten und Ejaculation und also ganz komische Sachen hat er mir vorgespielt.
1: Sowas darf ja nicht im Radio laufen.
0: Deshalb war auch für mich irgendwie, dachte immer dieser Pfeifton während des Songs. Und ich bin dann eigentlich gegangen. Und sie wollten mich dann noch mit einem Kasten Bier bestechen, aber irgendwie und auf der Heimfahrt habe ich mir überlegt, warum machen wir nicht Coversongs? Also das so Queen, alle Verlust hatten, weil wir da in der Jugend nicht konnten und jetzt vielleicht können und Spaß haben. Mhm. Dann war praktisch Final Step geboren und das ist unheimlich toll, wenn du praktisch mit den Jungs Queen singst oder jetzt auch Rubetz, ja hier I Can Do It und so, wo der mehrstimmige Satz ist oder auch The Who und also wir haben da einen Riesenspaß, verkleiden uns auch immer, es hat immer ein Motto, die Touren und ja, also wir hatten schon die Weltraumtour und dann wird das noch so ein bisschen, das ist jetzt nicht Klamauk, aber so auch ein bisschen so eine an Spinal Tap angelegt.
1: Und Final Step ist natürlich auch eine Konzentration von guten Musikern, muss man mal sagen. Du bist da als sag ich mal, Sänger von Rockhaus dabei, denn der Tobias Künzel von den Prinzen dabei und ihr habt ja noch andere namhafte und gute Musiker.
0: Ja, das ist der Christian Sorge, der also auch bei Starfucker spielt, der ist der Gitarrist. Und P, der ist von früher Attention, wird glaube ich keiner mehr kennen, aber ist ein enger Freund auch von Tobias, auch Tomana gewesen und Bassist. Und insofern haben wir da schon mal drei hervorragende Sänger und den Christian, den kriegen wir auch immer noch unter mit einer Stimme.
1: Tomana ist immer ein Indiz dafür, dass es ein guter Sänger ist, weil die Prinzen waren ja alle bei den Tomanern damals, glaube ich. Das ist so einer der Chöre, wo man eigentlich gesungen haben muss, wenn man irgendwie den Stempel kriegen muss, guter Sänger, oder?
0: Ja, es schmerzt mich auch immer, wenn die Jungs dann beide, wir fuchteln immer den Satz, also die fuchteln die immer aus und dann sagt Tobi immer, mach die Stimme und dann singe ich immer und danach sagt er, nee Mike, du darfst hier nicht den Halbton, du musst da noch den und den Ton, der hört jeden Piep und jeden Pup und ich denke dann immer, lass mich doch so singen und dann merkst du irgendwie, das stimmt ja doch nicht und P ist da genauso, also ich lerne da auch noch sehr viel und was ich auch wieder auf meinen Platten einsetze, wenn ich dann plötzlich Sätze mache oder Sätze, dass dann einer erinnert mich immer an die beiden Kasperköppe, was sie jetzt zu mir sagen würden und ja.
1: Gibt es da immer noch Unterschiede zwischen deiner Musikschule, die du damals besucht hast, und die Musikschule, die sie als Thomaner damals genossen haben? Sind da so eine qualitativen Unterschiede?
0: Na ja, also insofern schon, dass die Noten können. Ja, also bei mir war ja Noten bloß mal so, und das habe ich nicht weiter verfolgt. Ich musste es zwar später in der Klassik noch,

0: nochmal, als ich dann Messias unterwegs war, wo ich dann auch froh war, dass ich überhaupt mal mir eine Note angeguckt habe. Aber nee, und Tobi, die sind da auch total fit, weil natürlich die, wenn sie nur singen, ist das natürlich ihr Hauptding. Also sie wissen natürlich genau, wie sie Sätze singen müssen, wie sie Stimmen verteilen müssen. Und ich bin da mehr jemand, der das aus dem Bauch macht und improvisiert, zwar auch gut klarkommt. Und ich weiß sofort, wenn ich jetzt eine Terz singen soll, was ich da machen muss. Aber die haben natürlich als Tomana viel breitere Sätze singen müssen. Da ist ja dann viel mehr Stimmen und viel mehr Konzentration. Und dann merkt man schon, dass sie das gelernt haben und dass sie da ein Stück weit vor mir sind.
1: Ihr habt damals bei Rockhaus eine kreative Pause in Anführungszeichen eingelegt, weil ihr, woran lag das? Weil ihr nicht mehr miteinander konntet oder weil ihr festgestellt habt, wir sind jetzt festgefahren mit der Musik, wir kommen nicht mehr raus in eine Sackgasse? Wie war das eigentlich?
0: Naja, es war ein bisschen wie eine Ehe, die nicht mehr funktioniert und die man auch nicht mehr retten kann. Also wir haben ein paar Sachen versucht und ging nicht. Und dann war eigentlich meine logische Konsequenz, hatte zwar zwei Tage unheimlich Bauchschmerzen, aber nachdem ich den Satz dann gesagt habe, ging es mir total gut. Und hab's bei den anderen gemerkt, später, als wir uns darüber unterhalten haben, dass die an dem Tag natürlich logischerweise auch nochmal Bauchschmerzen hatten, aber am nächsten Tag waren sie eigentlich ganz froh. Mhm. Da haben gesagt, ach, vielleicht ist das ganz gut. Und ich habe praktisch die Luft rausgezogen. Ob es jetzt 10 Jahre hätte sein müssen, weiß ich nicht. Aber schuld daran waren dann auch wieder die Prinzen, weil mich eines Tages Tobias anrief und sagte, wir wollen wieder auf Tour gehen, die Prinzen, und suchen Support. Und ob wir Lust hätten, einfach eine Stunde nur unsere Hits spielen und nichts weiter machen. Und ihr kriegt auch noch Geld dafür. Und dann habe ich nach 10 Jahren gedacht, schreibt mal eine E-Mail. Und nach nicht mal 10 Minuten hatte ich von allen die Antwort, klar, machen wir. Und dann haben wir wieder geprobt. Das war so wie gestern und war auch irgendwie alles vergessen. Und daraus ist dann praktisch, also war eine Tour, wo wir riesen Spaß hatten. Und da haben wir dann praktisch beschlossen, komm, lass uns da einfach eine Platte machen.
1: Wie haben die Fans das aufgenommen? Ihr habt einfach aufgehört damals und dann Rockhaus hatte ja eine große Fanbase.
0: Ja. Also die Prinzen haben uns, glaube ich, sehr geholfen, weil die haben natürlich, 5.000, 6.000 Leute, die da immer waren. Und da waren viele bei, die wohl Fragezeichen dann, wer sind denn die? Ach so, die gibt's auch noch. So, und dann natürlich heutzutage helfen dir die sozialen Netzwerke unheimlich. Und da haben wir praktisch so den Schlaf von Rockhaus wieder wachrütteln können.
1: Ist schon erstaunlich, du ziehst da 10 Jahre den Stöpsel, jeder macht 10 Jahre seine eigenen Dinge. Die anderen, deine Kollegen haben auch alle in anderen Bands gespielt und haben sich irgendwie über Wasser gehalten, könnte man sagen.
0: Ja, ja. Naja, Maxe hat ja seinen Club der Toten Dichter gegründet. Ja. Reini ist bei Silly eingestiegen als Zweitgitarrist. Und Heinz hat Musikschule gemacht. Beethoven hat sich in sein Studio eingebunkert und hat viele Sachen produziert. Und gut, ich war ja immer noch der Einzige, der so außen noch so als Mike Kilian, ehemals Rockhaus und so. Und insofern waren wir ja nie so ganz weg. Also wir waren irgendwie da und haben auch irgendwie so den Kontakt halten können. Und insofern war es jetzt nicht so total schlimm.
1: Aber guck mal, die haben darauf gewartet. Du schreibst eine E-Mail und nach 10 Minuten kriegst du von allen eine Rückantwort und sagen, ja, wir sind dabei.
0: Naja,
1: die waren heiß drauf.
0: Ja, erstens das und dann waren sie auch, ich sag mal, nach 10 Jahren hast du drüber gestanden, hast auch verstanden, warum man sich getrennt hat. Jeder hat auch sein eigenes aufgebaut und es ging jetzt um nichts. Also wir hatten nichts zu verlieren. Es war jetzt nicht so, Jungs, wir haben alle keine Arbeit und wir müssen jetzt unbedingt wieder zusammenkommen, um Geld zu verdienen. Hm. Und ich glaube, das war der entscheidende Punkt. Und dadurch, dass jeder sich entfalten konnte und seinen eigenen Spaß, ich habe meine Soloplatte aufgebaut, konnte endlich mal das machen, was ich so wollte. Und ich glaube, so hat jeder seinen Spaß gefunden und war einfach bereit, klar, weil es ging ja erstmal um nichts. Und daraus ist dann halt so noch die Lust entstanden, dann lass uns mal doch noch weitermachen.
1: Habt ihr in den 10 Jahren euch alle weiterentwickelt und konnte man das merken, als ihr euch wieder zusammengeschlossen habt?
0: Ich hatte schon das Gefühl bei den Jungs, dass sie auch, wir alle ein bisschen reifer geworden sind, ein bisschen. Man schmeißt jetzt keinen Fernseher mehr aus dem Fenster, wisst ihr, man redet doch mal über Krankheiten und so. Also er ist schon ein bisschen gesitteter und ich finde erwachsener geworden, was mir sehr gefällt.
1: Rockhaus-Konzerte sind nach wie vor gut besucht. Also habt ihr eure Fans von damals rübergerettet? Haben die 10 Jahre überstanden und sind das neue Fans, die jetzt kommen?
0: Es ist ein Gemischtwarenladen, was ich sehr gut finde. Also es sind viele Alte, die dann irgendwie kommen und ey, wir haben doch mal 81 ein Bier getrunken, an was ich mich natürlich nicht mehr erinnern kann, aber für ihn war es ein besonderer Augenblick. Aber du merkst halt, die Kinder haben es entdeckt. Und die Kinder mögen es auch. Und völlig neue Quereinsteiger. Also es ist so altersmäßig völlig. Wo jüngste Peoples heute mal irgendwie zufällig ILD oder Mich zu lieben hören und dann denken irgendwie, wow, passt da noch völlig in die Zeit und was ist das für eine coole Band. Und dann ist immer toll, wenn man nach den Konzerten, wir geben ja immer noch so Autogramme am Merchandising und so, und da kriegen wir viel Feedback und viele gute Geschichten.
1: Viele Musiker entwickeln ja ihre Songs weiter. Also Peter Maffay zum Beispiel hat letztens erzählt, dass er Hits, die er damals in den 70ern gesungen hat, jetzt immer noch spielt. Allerdings sind die komplett neu arrangiert. Wie ist das bei euch?
0: Also was wir machen, wir lassen die ersten beiden Platten weg. Weil wir fanden, dass wir ab der ILD erwachsen waren und auch das Glück hatten. Gut, wir spielen nochmal Partys, was ein bisschen früher war, aber das wird genauso original gespielt, also nur mit Piano und so. Also da gehen wir kaum noch irgendwie an Songs von früher ran, wo wir jetzt sagen, das ist jetzt irgendwie Bonbonschokolade, das ist jetzt irgendwie ein bisschen albern. War damals toll, hat uns den Erfolg gebracht, war super, war Teenie-Zeug, aber eigentlich sind wir froh, dass wir praktisch mit der ILD den Erwachsenenstatus praktisch für uns so erreicht haben.
1: Ist das eine Sache, auf die man stolz sein muss? Wir sind jetzt endlich erwachsen?
0: Ich denke schon. Also ich finde es toll, dass wir diese Kurve gekriegt haben. Weil es gibt ja, was weiß ich, so Boybands oder so, ja, die ewig lange dann an ihrem Teenie-Image irgendwie bleiben mussten und nie irgendwie die richtige Kurve gekriegt haben. Ich meine, selbst die Prinzen mussten ganz schön eine Kurve machen. Ich meine, früher waren die Teenies vor der Bühne und so, und dann irgendwann kannst du nicht mehr hier. Du musst natürlich auch irgendwie versuchen, erwachsen zu werden, also irgendwie so die Kurve zu kriegen. Und damit hatten wir mit ILD Glück. Und wir haben uns auch immer, wie ich finde, mit jedem Album ein Stück weiter entwickelt und immer, sonst hätten wir nie weiter ein Album gemacht. Klar, es ist immer wieder Rockmusik und so, aber wir hatten den Anspruch immer, dass es muss uns allen super gefallen. Wir müssen das Gefühl haben, es ist ein Schritt weiter gegangen.
1: 2010 gab es das große Zusammentreffen der ganzen Ostbands in der Kindl-Bühne damals, glaube ich, war das, und gab es auch auf DVD. Ja. Wie war das, als du mit den ganzen anderen Bands von damals aufeinander, als ihr zusammengetroffen seid?
0: War lustig, weil man sieht sich ja sonst nicht so auf einen Haufen.
1: Klassentreffen so, ja?
0: Im Prinzip schon. Klassentreffen auch erstaunt ist. Ich weiß noch, wie der Schlagzeuger von Pulis sagte irgendwie, Mensch, Maike, du bist ja völlig locker. Und früher warst du immer so ein bisschen introvertiert und ein bisschen komisch so. Und jetzt sitzt du hier und trinkst mit mir ein Bier und alles gut und erwachsen geworden. Und ich sagte, ja, einwandfrei. Aber für uns war praktisch das Aufregendste an der ganzen Sache, dass wir mit dem Orchester gespielt haben. Und da ist eine Geschichte passiert, die werden wir nie vergessen. Wir haben geprobt, und zwar mich zu lieben. Und jetzt muss man erklären, dass ein Vierviertel ist praktisch 1, 2, 3, 4, dann geht der Song los. Und wir, der Dirigent zählt ein und wir spielen mich zu lieben. Und plötzlich ist alles ein Viertel auseinander. Also es ist so ein bisschen, als wenn man humpelt.
1: Ja, ja.
0: Dann dreht sich der Dirigent um und sagt, ihr spielt hier vorne 5 Viertel. Also 1, 2, 3, 4, 5 und dann geht's los. Und das ist praktisch Heinz sein Break. Der da ist ducke, ducke, duff, ducke, ducke, duff, duff. Wir haben es nie gewusst, was das 5 Viertel sind. Wir haben uns nie darüber Gedanken gemacht. Und dasselbe habe ich mal von Metallica gelesen. Da ist die auch mal gefragt, ey, baut dann 3 Viertel und 2 Viertel ein und dann habt dann 6 Achtel. Und die, was ist jetzt los? Und jedenfalls Heinz Puderrot, weil er zählt sich ja selber mit 4 Viertel ein. Also das ist natürlich die Kuriose an der ganzen Geschichte. Und dann sagte der Dirigent, pass auf, du zählst dich ein wie immer und ich mache für dich den Rest. Seitdem lief dann die Nummer. Also Heinz musste nicht nachdenken und wir auch nicht.
1: Und diese Ost-DVD, Ost-Rock-Edition, Klassik oder so heißt das Ding, kann ich wirklich nur empfehlen. Das ist eine ganz tolle Geschichte. Da kann man mal wirklich also Bands auch von einer völlig anderen Seite hören. Also ist eine
0: hat Spaß gemacht. Also die ganze Produktion, als auch nachher die Aufnahmen für die Platte, war eine schöne, wunderschöne Zeit.
1: Und ich hoffe, dass die wunderschöne Zeit noch lange weitergeht. Mike Kilian von Rockhaus oder auch Solo als Musiker unterwegs heute im Mitternachtstalk bei BB Radio. Schön, dass du da warst. Viel Erfolg für die Zukunft.
0: Dankeschön. Tschüss.
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1: Dieses Format lebt von interessanten Menschen und ein sehr interessanter Mensch ist heute bei mir, Archibald Horlitz. Er ist Unternehmer und er hat, glaube ich, eine der spannendsten Geschichten, die wir jemals gehört haben. Herzlich willkommen bei mir.
3: Ja, vielen Dank.
1: Erzähl mal ein bisschen was über deine Geschichte. Du kommst ursprünglich aus München, bist aber im Ruhrgebiet aufgewachsen, dann hier in Berlin irgendwo gelandet.
3: Also im Schnelldurchlauf.
1: Nimm dir Zeit.
3: Okay, also meine Eltern, Vater aus Ostpreußen, Mutter aus dem Sudetenland, haben sich nach dem Krieg, dass sie beide nach München verschlagen hat, dort kennengelernt. Entstamme einer Mischehe, mein Vater evangelisch, meine Mutter katholisch, was damals in Bayern durchaus Relevanz hatte. Also die wurden nur kirchlich getraut, wenn sie die Kinder von vornherein an den katholischen Glauben verfinden. Das ist dann auch bei mir passiert. Und kurz nach meiner Geburt bekam mein Vater einen Ruf nach Essen. Daher ist die Familie umgezogen, als ich im zarten Alter von einem Jahr war und ich bin Ruhrgebietskind.
1: Du bist noch aufgewachsen damals mit Lehrern, die in der Schule mit dem Rohrstock ihre Macht durchgesetzt haben sozusagen, ne?
3: Wow, gut informiert. Ja, in der Tat. In der Grundschule gab es noch die Prügelstrafe. Das hat sich dann erst mit dem Regierungswechsel damals mit Willy Brandt geändert. Also habe da durchaus mal gelegentlich den Arsch voll bekommen, wie man so schön sagt.
1: Nun ist dein Vater Jurist und deine Mutter war Ärztin. Hat sich das in irgendeiner Form positiv oder negativ ausgewirkt auf das, was da in der Schule bei dir passiert ist, wenn du ab und zu mal einen mit dem Rohrstock bekommen hast?
3: Also ich sag mal so, ich habe jetzt nicht unbedingt von meinen Heldentaten zu Hause berichtet und ich sag mal, damals war das glaube ich auch noch so, dass man das jetzt nicht unbedingt als dramatisch, traumatisch erachtet hat, wenn die Kinder mal irgendwie eine Backpfeife bekommen haben oder auch mal der Hintern versohlt wurde. Also ich sag mal, auch so kleine Raufereien mit Altersgenossen waren jetzt nicht völlig ungewöhnlich. Also die Eltern waren immer froh, wenn ich mit zerrissenen Klamotten oder Blutspritzern am Hemd nach Hause kam. Dann war alles gut.
1: Stadtwald-Gymnasium Essen, da hast du deine Schule absolviert?
3: Ja, war eine spannende Schule. Also sie war im Bau, als ich von der Grundschule damals zum Gymnasium gewechselt bin, wurden erst in Containern unterrichtet. Parallel wurde ein Bau hochgezogen, der also relativ den Plattenbauten Berlin entsprach. War dann auch ganz schnell kein Gymnasium mehr und hatte so im Volksmund so die spaßhafte Bezeichnung Bader-Meinhof-Gymnasium. Das am wenigsten hochklassige Gymnasium in Essen, so viel kann man mal sagen.
1: Aber mit Bravour absolviert.
3: Mit Bravour, sagen wir mal so, ich habe es absolviert, mit Bravour eher nicht.
1: Ich habe mal gehört und ich weiß nicht, ob das stimmt, deine schlechten Abi-Noten haben verhindert, dass du Jura studieren musstest?
3: Also für mich war relativ klar, dass ich Ingenieur werden wollte, eigentlich Bauingenieur und dafür hat mein Notenschnitt nicht gereicht. Deshalb habe ich mich dann entschieden, Bergbau zu studieren, weil das Grundstudium relativ gleich ist und man dann hätte wechseln können innerhalb des Studiums.
1: Und du hast in Essen damit angefangen, aber du musstest nicht zum Bund?
3: Ich war geburtenstarker Jahrgang und hatte die Tauglichkeitsstufe 3. Das war so der Grenzbereich, wo man hätte noch genommen werden können, aber nicht unbedingt genommen wurde. Und da ich als Zugangsbedingung für mein Studium noch ein gutes Jahr unter Tage arbeiten musste, habe ich gesagt, also beides muss jetzt auch nicht zwingend sein. Ein Jahr unter Tage, 18 Monate Bundeswehr damals, also da wären schon mal gut 2,5 Jahre draufgegangen. Also dass ich mich nicht wirklich ernsthaft darum bemüht habe, zur Bundeswehr zu gehen. Ich war zwar bei den Musterungsgesprächen, wurde auch nach meinen Präferenzen gefragt, habe da Feldkoch damals angegeben. Ich glaube, damit war ich dann noch irgendwie raus.
1: Du warst unter Tage und du hast da teilweise richtig viel Geld verdient für irgendwelche besonderen Aufgaben, ne?
3: Naja, es war so, der Bergbau war ja in Deutschland immer hoch subventioniert. Also damals hat ein Lehrling oder ein Auszubildender in anderen Branchen, ob der jetzt Kfz-Mechaniker werden wollte, Elektriker, irgendwo zwischen 250 und vielleicht 400 Mark im Monat bekommen. Und im Bergbau hat ein Lehrling, also ich war ja wirklich Lehrling, das hieß Bergbaubeflissner, ging der unter Normalbedingungen ohne Sonderschichten irgendwie mit 1200, 1300 Mark nach Hause. Das war irre viel Geld.
1: Dein Studium begann an der Rheinisch-Westfälischen Technischen Hochschule in Aachen und dann bist du zur TU nach Berlin gewechselt.
3: Ich hatte damals eine Freundin, die in Köln studiert hat, Theaterwissenschaften. Ich hatte sowieso mal vor, die Uni zu wechseln und in Berlin gab es sowohl Bergbau wie auch Theaterwissenschaften. Das hat dann dazu geführt, dass ich dann Ende 82 nach Berlin kam. Ich bin dann nach Moabit gezogen, habe mir dort eine Wohnung gesucht, relativ nah zur TU, relativ günstig und es war ein relativ baufälliges Haus. Ich hatte damals eine Wohnung im dritten Stock und über mir war eine Frauen-WG und meine Wohnung war mehr Labor, Arbeitsplatz,
1: Werkstatt,
3: sodass ich dann eigentlich in die Frauen-WG mit eingezogen bin.
1: Es gibt Schlimmeres, oder?
3: Ja, also ich will mich jetzt nicht zu Details äußern. Man hat das weibliche Geschlecht gut kennengelernt. Ich konnte dann auch mit Abdeckstift und Puder umgehen. Im Zweifelsfall habe alles gelernt. Ja, es war wunderbare Zeit, würde ich sagen.
1: Dann würde ich jetzt gern mal die Geschichte hören, wie du dein Unternehmen gegründet hast. Also HSD und Gravis zum Beispiel.
3: Also ich hatte in der Tat, war ich damals schon so 26, 27, als ich das erste Mal mit dem Apple Macintosh in Berührung kam. Also eigentlich habe ich schon gedacht, Computer ist was für die nachfolgende Generation. Bin ja noch so mit Lochstreifen an der Uni groß geworden. Und eine der Damen hatte einen Freund, der damals in den USA studiert hat. Und zwar in Stanford. Und Stanford war die Universität, an die die ersten 6000 Macs geliefert wurden, die jemals produziert wurden. Und als ich dann das Gerät mit der grafischen Oberfläche, mit der Mausbedienung sah, war für mich klar, das ist absolut die Zukunft. Mhm. Ja. Und dem konnte ich also das Gerät dann irgendwie, ich glaube, für 3.500 Mark abschwätzen. und wurde dann stolzer Besitzer eines Apple Macintosh und konnte mir da wirklich einen Traum erfüllen. Und habe aber gemerkt, mit einer reinen Floppy-Disk und 128 Kilobyte Speicher ist es wegen der grafischen Oberfläche und der Anforderungen des Systems eigentlich relativ wenig. Und Apple hatte dann kurz hinterher geschossen ein Macintosh, ich glaube, die ist Macintosh Plus, der hatte dann 512 Kilobyte, also ein halbes Megabyte Speicher, immerhin die vierfache Menge. Aber diese Speicheraufrüstung kostete 2.500 Mark. Da ich aber schon viel mit Elektronik rumgefrickelt hatte, habe ich mir gesagt, das guckst du dir jetzt erstmal an und habe festgestellt, dass es einen wesentlich günstigeren Weg gibt, die Geräte aufzurüsten, nämlich die alten Speichermodule rauslöten, neue reinlöten. Der Materialpreis lag so bei 250, 280 D-Mark. Und dann habe ich also einige Geräte umgebaut.
1: Aufgerüstet?
3: Aufgerüstet sozusagen. Dann auch einen fairen Preis genommen, also 400 Mark. Bei 250 Mark Materialeinsatz, und das waren immerhin so 2 Stunden Arbeit oder 3, war das okay. Aber das Ganze hat mir keine Ruhe gelassen. Ich habe gedacht, da muss mehr gehen. Und dann habe ich eine Speichererweiterung mit 1 Megabyte entwickelt, so als Aufsetzplatine. Und das war für damalige Verhältnisse eine irre Speichermenge, weil wer sich noch an die DOS-Zeiten zurückerinnert, war die maximal adressierbare Speichermenge 640 Kilobyte. Also deutlich weniger als 1 Megabyte. Und es gab den berühmten Spruch von Bill Gates, niemals wird die Menschheit mehr als 640 Kilobyte Speicher benötigen. Das steht auch in dem Gravis Flex Store, wenn man die Rollos runterlässt, immer noch auf einem der Rollos draufgedruckt, dieser Spruch.

0: Und diese Speichererweiterung kostete vom Materialpreis, naja, ungefähr 800 Mark, aber da habe ich dann 4000 Mark als Verkaufspreis genommen, also eine sehr hohe Spanne. Die hat sich irre verkauft, diese Speichererweiterung, war auch der einzige auf der Welt, wo es die gab, zumindest fürs erste Jahr oder die ersten anderthalb. Dann habe ich gemerkt, also meine Fresse, wenn du im Monat auf einen Umsatz von 100.000 Mark kommst mit einer Marge von 50-60%, also das geht. Also wohnte immer noch in meiner Studentenbude im Moabit.
1: In der Frauen-WG.
0: Genau, also weil unten, das sah dann mittlerweile wie so ein Computeroperationssaal aus, weil die ganzen Geräte so auf dem alten Doppelbett gestapelt nebeneinander, die abgearbeitet werden mussten. Ja, und dann habe ich zum ersten Mal mich wirklich mit dem Gedanken getragen, eine Firma aufzumachen. Habe mir allerdings erstmal nur einen Gewerbeschein geholt. Und dann wurde ich gefragt, was ich denn da mache. Und dann habe ich gesagt, na, Hardware, Software, Dokumentation. Und daher kam der Name HSD, den ich dann anderthalb Jahre später für die erste GmbH-Gründung genommen habe. Es kam dann so anderthalb Jahre, nachdem der Mac eingeführt wurde, der erste Laserdrucker mit PostScript auf den Markt. Also ein Quantensprung, sage ich mal, in der Drucktechnologie, das, was heute immer noch der Standard ist. Und dieser Laserdrucker kostete damals 30.000 Mark, also wirklich so viel. Wollte das Gerät aber haben und habe mir dann folgende Geschäftsidee überlegt, dass ich Macs, also die reinen Computer, an Kommilitonen vermiete, damit sie dort ihre Studien- bzw. Diplomarbeiten draufschreiben und dann auf dem Laserdrucker ausdrucken können. Ja, und dann brauchte ich auf einmal Macs und die waren ja auch nicht billig und ich hatte aber mittlerweile einen guten Draht zu Apple Deutschland gehabt und der Leiter der Technik sagte mir, dass er im Keller in München da irgendwelche 20 Macs. Und das war damals noch eine Zeit, wo ich gefragt, ja, wie viel Geld brauchen Sie denn? Ich wollte ja eigentlich 30 haben. Da habe ich gesagt, scheint gut zu laufen. Ich sage, 50.000. Ja, kein Problem, dann kommen Sie doch mit in die Schalterhalle, machen wir direkt das Konto auf, können Sie sozusagen direkt mitnehmen. Und die erste GmbH wurde gegründet 86, weil immer mehr Leute kamen zu mir und haben gesagt, kann ich nicht bei dir einen Mac kaufen? Und dann wurde die HSD gemietet, Alt Moabit, also auch jetzt nicht gerade die Laufgegend, die perfekte. Und unser Eröffnungsangebot, ganzseitige Anzeige im Tagesspiegel, sah so aus: Starterpaket, Apple Macintosh, zusammen mit einem Laserdrucker, der war dann schon etwas im Preis gefallen, 29.980 Mark. Profi-Paket mit dem Mac 2, dieser Schuhkarton, 59.980. Und ich sag mal, für ein Ladengeschäft war das eine relativ sportliche Ansage gewesen, mit zwei so Angeboten rauszugehen. Alle haben uns für bekloppt erklärt. Und der Laden hatte vielleicht 40 Quadratmeter, bestand im Wesentlichen aus einer Bartheke in der Mitte mit vier Barhockern, einer italienischen Espressomaschine und einem kleinen Kühlschrank mit Prosecco. Also so begann im Prinzip der Handel.
1: Bei mir ist immer noch Archibald Horlitz, einer der Top-Unternehmer des Landes und wir haben bis jetzt immer nur deinen Namen gehört im Zusammenhang mit HSD und Gravis, aber du hattest ja damals bei der Gründung der Firma auch noch ein bisschen Unterstützung, du warst ja nicht ganz allein.
0: Ich hatte sehr früh, eigentlich schon beim Start der HSD und vorher, jemanden kennengelernt namens Wilfried Gast und der auch Mitgründungsgesellschafter der HSD war unter anderem, mit dem ich heute noch gemeinsam im Vorstand der Solutions AG, nämlich der ehemaligen Gravis AG bin. Die haben wir nämlich nie verkauft, die Holding. Und 1993 kam Martin Wuppermann als CFO dazu. Das sind die drei Leute, die HSD-Gravis sozusagen groß gemacht haben. Und wir haben das Unternehmen in Dreieich bei Frankfurt damals angesiedelt, weil wir die Ware im Regelfall mit dem Flugzeug über den Frankfurter Airport aus den USA geholt haben. Und es gab damals dann schon einige Nachfrage nach den Produkten, die importiert wurden. Und dann haben wir gesagt, okay, und damit Geschäft machen können, warum nicht? Und haben damals einen Versandhandel aufgemacht. Und damals gab es das Internet noch, na, Internet gab es schon, aber das World Wide Web noch nicht. Wir reden immer noch von den 80er Jahren. Das heißt, es wurden noch wirklich Kataloge gedruckt. Und die ersten Ladengeschäfte entstanden 1991, 3-4 Jahre, nachdem die Gravis GmbH eigentlich gegründet war.
1: Die Geschichte von Archibald Horlitz ist natürlich noch lange nicht auserzählt. Den kompletten Podcast findet ihr auf bbradio.de unter Mitternachtstalk. Und ansonsten gibt es Archibald Horlitz auch in den sozialen Medien, unter anderem auch bei Twitter.
0: Ja, gelegentlich tweete ich auch mal, bin auch bei Facebook durchaus zu kriegen.
1: @archie_horlitz bei Facebook, bei Instagram ist er auch zu finden. Also wer dir folgen möchte, kann das durchaus tun.
0: Genau.
1: Jetzt ist er erstmal raus aus der Sendung, weil unsere Viertelstunde ist um. Es hat mich sehr gefreut, dass du heute da warst. Bis zum nächsten Mal. Alles Gute für dich und ich freue mich auf weitere spannende Geschichten.

0: Ja, dann bis zum Teil 2. Alles klar, danke.
1: Ciao.
0: Ciao.
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1: Bei mir ist heute Achim Sahm. Herzlich willkommen.
3: Hallo. Moin, moin. Guten Abend.
1: Du kannst ruhig, du. Es ist ja nach 0 Uhr. Also insofern
3: ja,
1: alles
3: ja,
1: normal.
3: Ja, bei den Hamburgern, wenn du da moin, moin sagst, dann gilt es ja schon als Schnacker. Da sagt man nur moin oder guten Abend.
1: Schön, dass du da bist. Du bist Ernährungswissenschaftler, Bestsellerautor, Ernährungsexperte und du hast mehrere Bücher geschrieben zum Thema gesunde Ernährung. Wie kommt man auf sowas?
3: Das geht ja alles runter wie Öl. Also ich bin auch in erster Linie Esser. Ich esse selber auch, ja, und habe mehrere Bücher zum Thema Ernährung geschrieben. Mein erstes Buch war die 24-Stunden-Diät. Das war eigentlich meine Diplomarbeit. Und ich habe damals im Studium gedacht, Mensch, es muss doch irgendwie möglich sein. Der Körper hat im Prinzip drei Energiequellen. Das sind die Kohlenhydrate, das ist Körperfett und das ist Muskelprotein. Und ich habe mir gedacht, die Kohlenhydrate ist eigentlich der geringste Energiespeicher im Körper. Wenn ich den wegnehme sozusagen, dann zwinge ich doch den Körper massiv an die Fettverbrennung zu gehen. Und das hat mir damals keiner geglaubt. Wir haben da eine kleine Untersuchung zugemacht an der Uni Freiburg. Und das Ende vom Lied war tatsächlich, dass wir gerade mit diesem Buch Untrainierte in die maximale Fettverbrennungsrate geführt haben, weil ein Untrainierter nicht so große Kohlenhydratspeicher hat. Mhm. Und das war eigentlich das Spannende damals und es hat kein Verlag dran geglaubt, deshalb war wie so ein Online-Buch gemacht und dann auf einmal, als es so erfolgreich war, kamen sie natürlich alle um die Ecke und dann haben wir auch ein Printbuch dazu gemacht und so ist es. Also eigentlich war es meine Diplomarbeit und so das eigene Interesse.
1: Das ist doch toll, da hast du damit richtig Kohle, das ist
3: ja ein Schweinegeld. Ich habe ein Schweinegeld verdient, das ist nicht zu fassen.
1: Der ist auch mit einem Koffer angereist, hat. Ich vermute mal, dass
3: Autor, der macht sich dann irgendwie die Taschen voll.
1: Macht keiner mehr.
3: Ja, das kann man wirklich so sagen. In erster Linie ging es mir auch wirklich darum, dass das Ganze funktioniert und dass die Leute zufrieden sind. Also mich trifft nichts mehr, als wenn ich eine Mail kriege, wo es irgendwie heißt, Mensch, bei mir hat es irgendwie nicht so funktioniert oder so. Dann setze mich da dran und versuche da irgendwie rumzugraben, was war denn da jetzt irgendwie los. Es gibt natürlich immer Momente, wo ein Abnehmprozess einfach nicht funktioniert. Beispielsweise bei Frauen in der Menstruationsphase. Da gibt der Körper einfach nichts her. Oder zum Beispiel siehst du auf der Waage, ob du krank wirst. Also wenn das Gewicht auf der Waage mal so 1,5-2 Kilo plötzlich steigt, obwohl du gar nichts Großes anders machst, dann kannst du eigentlich davon ausgehen, dass du irgendwie so einen versteckten Infekt oder eine Erkältung in dir rumschleppst, weil dann wird's Blutvolumen höher. Ne? Mhm. Viele denken ja auch beim Sport, ich habe jetzt mal eine Woche Sport gemacht, vorher nichts und auf einmal geht's Gewicht nach oben, das liegt tatsächlich am Blutvolumen, der Körperorganismus passt sich an, Leukozyten, Thrombozyten, er versucht jetzt da voll dagegen zu schießen und die Peripherie, also den Kreislauf besser zu durchbluten und das geht aber dann auch schnell wieder weg. Also es gibt zumindest so oder bestimmte Medikamente, es gibt so ein paar Parameter, wo das Abnehmen halt einfach schwerer fällt. Aber da versuche ich dann schon, also es ist mir sehr, sehr wichtig, dass die Leute auch zufrieden sind. Und das war ja ein Anlass damals. Ich habe da viel Gegenwind gekriegt. Also wenn man hört 24 Stunden, die jetzt klingt ja auch total populär wissenschaftlich. Aber man muss es ja auch irgendwie verkaufen. Aber der Inhalt an sich, ich habe damals auch zu diversen Ernährungswissenschaftlern gesagt, es ist nichts motivierender als ein hoher Einstiegserfolg. Also wenn man, sagen wir mal, 2 Kilo schnell verliert, dann ist das restliche Buchkapitel beispielsweise ist eigentlich eine Alibi-Geschichte, weil jeder weiß eigentlich, wie man sich gesund ernährt. Aber die Leute rennen dann, wenn sie 2 Kilo verloren haben, nicht an die nächste Currywurstbude und tanken sich da irgendwie wieder voll, sondern die achten dann drauf. Die muss man fast einbremsen und muss sagen, ey Leute, jetzt lasst mal 2-3 Tage Pause, dann könnt ihr wieder so einen 24-Stunden-Diät-Tag einlegen.
1: Wie sieht das in der Praxis aus? Du hast gesagt, Kohlenhydrate weglassen.
3: Ja, No Carb ist auch nicht gut. No Carb macht nämlich, gibt es auch einen interessanten Test, ich sage mal, das ist jetzt fies, aber Heidi Klum verzichtet ja auch irgendwie massiv auf Kohlenhydrate, deshalb vergisst die nach einer Woche schon wieder, was er da für einen Alten irgendwie zu Hause hatte, weil No Carb macht, unser Gehirn kann ausschließlich mit Energie aus Kohlenhydraten arbeiten. Das heißt, wenn ich die weglasse, dann werde ich konzentrationsschwach und so weiter. Es gibt einen interessanten Mäuseversuch, den hat man keine Kohlenhydrate mehr zum Fressen gegeben, ist das Hirn um 5% geschrumpft innerhalb von nur 10 Tagen. Ui. Also No Carb ist wirklich nicht gut, weil unser Gehirn nur mit Energie aus Kohlenhydraten funktioniert. Low Carb ist wieder was anderes und Low Carb ist im Prinzip, ja, dass halt nicht so viel Insulin ausgeschüttet wird, also das Hormon, was die Energie in die Zelle zieht. Einfach ein Blick auf die Packung, umdrehen. Alles, was unter 20% Kohlenhydrate enthält, ist gemeinhin, sagen wir mal, Low Carb und fördert halt nicht diese Insulinproduktion und die Fettverbrennung läuft halt eigentlich ganz gut weiter.
1: Okay, dann jetzt genau aufpassen. Achim Sam erklärt jetzt mal, wie man sich richtig ernährt, wie es optimal laufen kann für den Körper. Was muss man zu sich nehmen, wie viel und wie viele Mahlzeiten braucht man?
3: Ja, ich sage ja immer, also grundsätzlich, nur Verbote sind verboten. Ich habe im Studium den alten Leuten mal verboten, Cola zu trinken. Und habe gesagt, maximal ein halbes Gläschen Cola. Herbert, Marianne und Co., bitte nur ein halbes Gläschen Cola. Und am nächsten Tag stand auf jedem Nachttisch ein halbes Gläschen Cola. Die haben in ihrem ganzen Leben noch nie Cola getrunken, aber als ich es verboten habe, haben sie gesagt, ach, ein halbes Gläschen dürfen wir ja trinken. Und das ist das, was man grundsätzlich mit Verboten auslöst. Es gab eine interessante Studie jetzt gerade in Großbritannien an Kindern, denen man Schokoladeessen zu Ostern verboten hat und eine Gruppe, denen man es nicht verboten hat. Und der Probandengruppe, denen man es verboten hat, die hat die dreifache Menge an Schokolade gegessen, wie die Gruppe, denen man es erlaubt hat. Also das ist das Absurde. Deshalb würde ich niemals irgendwie was verbieten. Ein gesunder Esser isst alles nur in Maßen, halt nicht in Massen. Aber wenn man jetzt mal schnell Gewicht verlieren will, würde ich immer sagen, bitte nicht nichts essen. Also das Nichtsessen ist das, der größte Raubbau, den man eigentlich seinem Körper antun kann, weil dann man verliert dann in erster Linie Muskulatur. Und das führt eigentlich direkt in die Jojo-Falle. Man muss sich vorstellen, wenn ich Muskulatur verliere, also wenn ich gar nichts esse, dann verliere ich am Tag bis zu 75 Gramm Muskulatur. Das sind in 10 Tagen 750 Gramm. Das ist massiv. Und wenn jemand über Wochen hinweg fastet, dann hungert er sich quasi den Großteil der Muskulatur weg. Und gerade wenn man im Alter, also mit 60, 70, jedes Jahr noch so eine Fastenphase einlegt, dann hungert man sich sukzessive die Muskulatur weg. Und man darf nicht vergessen, das ist ja auch der ganze Halteapparat, ist ja auch ein Muskeltrakt sozusagen. Und das kann dann dazu führen, dass man tatsächlich dann Haltungsschäden kriegt, Rückenbeschwerden, Bandscheibenvorfälle etc. Also das kann man auslösen durch so eine Fastengeschichte. Ich sage immer, bloß Hände weg vom Fasten. Es bringt überhaupt nichts. Da gibt es ja immer die, die sagen, ach, ich fühle mich wunderbar. Ich bräuchte überhaupt nie mehr was essen, wenn die so 3-4 Tage gefastet haben. Die sind ja regelrecht betäubt. Das ist so steinzeitlich bedingt. Das haben wir in unseren Genen. Entweder ist man früher dem Säbelzahntiger davongelaufen oder dem Mammut hinterher. Und in dieser Phase darf man, dass man überlebt, keinen Hunger haben. Und dann bildet der Körper Ketonkörper und Ketonkörper sind ganz stark sauer, wirkt quasi wie ein Morphin, das betäubt uns in dieser Notzeit, dass wir den Notzustand überleben. Und das ist das, wo die Heilfaster immer sagen, ach, ich brauche gar nichts mehr essen, ich bin ja so kreativ, ich habe dann Leberwurstbrot gemalt auf einer Leinwand mit Öl, ich habe überhaupt keinen Hunger dabei gekriegt und so. Das ist also, da ist der Verstand außer Kraft gesetzt. Deshalb nichts essen, das bringt überhaupt nichts. Wer jetzt schnell abnehmen will, dem würde ich empfehlen, Sport zu machen tatsächlich, man kommt da nicht drum rum und dann ruhig mal intensiver, also mal Intervalle einzulegen, dass man die Kohlenhydratspeicher runterfährt. Voraussetzung ist natürlich ein gesundes Herz-Kreislauf-System, ne? Das darf man nicht vergessen. Und wer sich mal intensiver bewegt, hat auch noch den Vorteil, dass sich die Hungersättigungshormone, also Leptin, Ghrelin verbessern. Das merkt man, wenn du mal Fußball gekickt hast oder so, oder warst der Gewichtheber.
1: Ich war Gewichtheber, ja.
3: Ja, wenn du da mal so richtig intensiv trainiert hast, dann musst du dich danach eigentlich fast zum Essen zwingen. Mhm. Während wenn du mal so eine Wandertour machst oder eine kurze Radtour hast, dann kannst du danach den Kühlschrank plündern, weil du so einen Bärenhunger hast. Mhm. Und das ist quasi das, was man durch ein intensives Training erreicht. Weniger Hunger und man verbraucht viel, viel mehr Energie und danach eigentlich eiweißreich essen. Ideal ist alles, was Omega-3 enthält, Lachs, Makrele, Hering, ist super, weil es gleichzeitig die Regeneration wieder fördert. Und was top ist, würde ich jedem empfehlen, morgens einen Esslöffel Leinöl zu trinken. Mhm. Ist widerlich, das ist, als ob du quasi ein Fischstäbchen 3 Wochen auf die Heizung legst und dann runterschluckst. Mhm. Das ist echt, es schmeckt nicht gut. Aber es wirkt, weil Omega-3 die Insulinausschüttung über den Tag verbessert. Das heißt, man optimiert und man programmiert eigentlich den Körper morgens schon auf Fettverbrennung. Ich brauche also über den Tag weniger Insulin, der schüttet weniger aus. Und je weniger Insulin da ist, desto geringer ist der Heißhunger und desto höher ist die Fettverbrennung.
1: Für mich persönlich kommt das sowieso nicht in Frage, nicht zu essen, weil ich kriege sofort schlechte Laune, wenn ich eine Zeit lang nichts gegessen habe. Ich brauche immer Essen zwischendurch.
3: Ja, siehst du, da merkst du das schon. Ja, also was unser Gehirn kann nur mit Energie aus Kohlenhydraten. Und denk an die Maus oder an Heidi Klum, wenn du zu wenig isst, das funktioniert nicht. Ich denke mir ja mittlerweile, wenn du die Zeitung manchmal liest, ey, ob da so mancher Politiker und so auch komplett auf Kohlenhydrate verzichtet. Ne? Das ist irre.
1: Wie machen wir es so richtig? Also wie viele Mahlzeiten sollte man am Tag zu sich nehmen?
3: Ich bin ein großer Freund von drei Mahlzeiten, also ja. Frühstücken, Mittag, Abendessen. Wir leben in so einer Snackgesellschaft, was nicht gut ist, wenn ich so einen Kaffee habe und hau da nur einen Würfelzucker rein und trinke den quasi über eine halbe Stunde verteilt, ist die Fettverbrennung dauerhaft blockiert sozusagen. Deshalb sind die Franzosen eigentlich das schlankste Volk. Die Franzosen haben keine Snackkultur, das heißt, sie setzen sich hin und essen. Das, was übrigens so knarzt, das sind nicht meine Knochen, sondern das sind die Stühle.
1: Das sind die Stühle, ja, das ist so. Sind auch nicht mehr ganz neu, die Stühle.
3: Also sind die schlankste Nation, keine Snackkultur. Und das ist das Problem, was wir haben. Wir holen uns einen Kaffee bei Starbucks und Co. und schleppen das Ding mit und dann süffeln wir da dran rum den ganzen Tag dann und holen uns dann schon wieder den nächsten. Das heißt, man kommt überhaupt nicht mehr, weil wir permanent eine Ausschüttung der Hormone haben, nicht mehr in diesen Fastenzyklus. Mhm. Und das ist eigentlich das ist ein Problem. Und deshalb lieber hinsetzen, Mahlzeiten essen, dazu sein Getränk trinken und dazwischen im Körper auch mal die Phase des Fastens dann gönnen. Also nicht zu lange fasten, sondern so 3, 4, 5 Stunden ist ideal, weil zu lange fördert ja wieder den Muskelabbau. Aber ich bin ein großer Freund von 3 Mahlzeiten und nicht ständig kleine zwischendurch.
1: Jetzt sitzen ja einige Leute um die Zeit mit einem Gläschen Rotwein vor dem Radio und lauschen uns hier gemeinsam und sagen, ja, Rotwein ist ja gut, das ist ja gut für die Gesundheit.
3: Oder mit Fläschchen. Es gibt einige, die sitzen sicher mit Fläschchen oder mit 2,5.
1: Was sagst du dazu?
3: Also ich finde grundsätzlich, Rotwein aus dem Barrique-Fass ist ja herzgesund. Nicht schlecht, weil aus diesem Holzfass, aus dem Barrique, werden Polyphenole und so weiter und so sekundäre Pflanzenstoffe gelöst, was gesund ist. Ich würde grundsätzlich so einen Rotwein eher einen schweren Rotwein trinken, weil man dann in der Tendenz nicht so viel davon trinkt, als von so einem süffigen Weißwein. Mhm. Da kippt man sich, gibt es auch Studien zu, eigentlich mehr von rein und in Summe dann natürlich viel, viel mehr Kalorien. Deshalb lieber ein Glas Rotwein oder ein halbes Gläschen am Abend trinken, ist natürlich nicht so förderlich für die Fettverbrennung, weil Alkohol schießt sofort ins Blut, man hat wieder diese Insulinausschüttung, man blockiert, aber wenn man sonst die Kalorienbilanz, wenn die stimmt, also grundsätzlich muss man ja immer sagen, only the calories count, nur die Kalorienmenge zählt. Wenn ich den Tag über nicht so viel gegessen habe, wie ich verbraucht habe, werde ich abnehmen. Esse ich mehr, als ich verbraucht habe, dann nehme ich automatisch zu und deshalb kann man sich, muss man so ein bisschen abwägen, aber gut und gern mal ein halbes Gläschen oder ein Gläschen Rotwein trinken, also lasst es euch schmecken. Aber bei Weißwein immer ein bisschen vorsichtiger sein, weil man in der Tendenz einfach mehr davon trinkt.
1: Wie ist denn die richtige Kalorienbilanz, die man so als Erwachsener, ich sage, ich wiege 84 Kilo, bin 1,83 Meter groß, was hätte ich für eine Kalorienbilanz so am Tag, was soll ich verbrauchen, was
3: denkst du? Ja, also ich glaube, dass du bist ja ein Athlet. Ja, doch, also ich glaube schon, dass du sitzt halt auch viel. Ja, vermute ich mal. Das ist eher das Schlimme. Also diese sitzenden Tätigkeiten, das ist eigentlich das Rauchen von morgen. Oh. Ja, weil ja, das ist tatsächlich so. Es gibt auch ganz interessante Studien aktuell, die sagen, dass in Zukunft mehr Leute an sitzenden Tätigkeiten sterben als am Rauchen.
1: Warum das?
3: Weil der Körper nicht auf, wir Menschen sind einfach nicht auf Sitzen, wir sind nicht für Sitzen geschaffen. So, und das merkt man, dass die Hintern werden ja immer dicker, weil der Körper signalisiert, der Organismus, ach, ich brauche da ein bisschen mehr Sitzfleisch, weil der hockt ja den ganzen Tag auf dem Hintern und die Folge ist, die Ärsche werden tatsächlich immer dicker. Ja, und es werden bestimmte Hormone ausgeschüttet, auch so ums Viszerale sozusagen, also das Organ, Bauchfett ist ja eigentlich das Kritische, wird vermehrt dann ausgeschüttet und es sitzt halt unmittelbar in Organnähe und deshalb ist es eigentlich nicht so förderlich. Deshalb lieber stehen, bisschen aktiver sein und davon hängt halt maßgeblich davon ab, was du am Tag verbrauchst. Ich würde sagen, dass du schon einen Grundumsatz hast von 2000 Kalorien, sicher, plus den Aktivitätsumsatz oder den Leistungsumsatz.
1: Ach, der kommt oben drauf, ja.
3: Der kommt oben drauf. Und ich schätze, dass da bei dir 1000 nochmal draufkommen, also so 3000 wirst du am Tag schon brauchen, aber jetzt muss man nicht zum Kalorienzähler werden.
1: Nee.
3: Also man merkt es ja selber, eher mal ein bisschen mehr in sich reinhorchen und mal gucken, große Mahlzeitenabstände lassen, dann reguliert der Körper das eigentlich selber schon ganz gut. Und mal wieder aufs Hungergefühl hören. Man ist ja so programmiert auf bestimmte Zeiten dann auch, ach Mensch, jetzt ist so und so viel Uhr, da muss ich was essen. Und auch ein Tipp noch von mir, mittags mal ein bisschen die Kohlenhydrate reduzieren, weil Kohlenhydrate ist ein Hungerförderer, also wenn ich jetzt mittags eine Portion Pasta esse, dann muss ich 2 Stunden später, renne ich da schon wieder an die Snackbox und muss mir da irgendwie ein Stück Schokolade ziehen, weil ich dann in den Unterzucker fall. Da kann man schon ein bisschen steuern, indem man einfach nur die Pasta hart gekocht isst, weil dann wird die Magenverweildauer, also al dente, ja, die Italiener machen uns davor, al dente, weil da wird die Magenverweildauer ist länger, das heißt, man hat einen moderaten Anstieg von Insulin und der fällt dann nicht so stark ab und dann fällt man halt nicht in so eine Unterzuckerungsphase sozusagen rein. Also man fördert eigentlich, indem man dann, wenn man Hunger hat, Kohlenhydrate isst, fördert man den Heißhunger dann danach.
1: Also Ernährung ist spannend und kann sehr viel Spaß machen.
3: Kann Spaß machen, ja. Muss, soll.
1: Und dementsprechend empfehle ich also eins der vielen Bücher, die Achim Sam geschrieben hat. Heute war er bei uns im BB-Radio Mitternachtstalk zu Gast. Ich wünsche dir für die Zukunft alles Gute und vielen Dank, dass du da warst. Es war sehr interessant.
3: Danke.
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1: Bei uns im BB-Radio Mitternachtstalk ist einer der besten Comedians Deutschlands, Luke Mockridge. Herzlich willkommen bei uns.
4: Guten Tag, hi, grüß dich.
1: Du bist im Augenblick einer der gefragtesten Comedians in Deutschlands, hochdekoriert mit mehreren Comedy-Preisen. Wie fühlt sich das eigentlich an, Sommer?
4: Das würde ja bedeuten, dass man es für die Comedy-Preise macht. Ich finde es einfach geil, dass ich arbeiten kann, dass ich auf die Bühne kann, dass Leute sich das angucken möchten, dass sie Spaß daran haben. Ich genieße es eigentlich tatsächlich einfach nur. Ich habe wahnsinnig viel Spaß daran, was ich mache. Und mein Vater hat immer in jungen Jahren zu mir gesagt, du musst was finden, was du liebst, und dann musst du nie einen Tag in deinem Leben arbeiten. Und was ich als Kind für ein absolutes Märchen und für Utopie gehalten habe, ist jetzt tatsächlich wahr geworden. Deswegen fühle ich mich einfach sehr gesegnet und bin dankbar.
1: War das eigentlich klar von vornherein, dass du, da du ja aus so einer Künstlerfamilie kommst, auch mal irgendwann in die Fußstapfen deines berühmten Vaters als Schauspieler zum Beispiel treten musst?
4: Weil wenn ich jetzt so meine Kindheit betrachte, dann habe ich schon das Gefühl, dass das alles so eine logische Konsequenz ist und dass das dahin gelaufen ist. Ansonsten, als Kind war ich sehr schüchtern und hätte mir eigentlich nie gedacht, dass ich in der Lage bin, vor Leuten zu sprechen, geschweige denn ein Comedy-Programm zu schreiben und da irgendwie eine Person des öffentlichen Lebens zu werden. Aber wie das Leben so spielt, hatte das Leben dann doch einen anderen Plan und genau das mit mir vor. Und ich bereue es aber nicht, finde es ganz toll und möchte jeden einfach nur motivieren dazu, wenn man irgendeine Art Berufung in sich drin hat oder spürt, zu irgendwas berufen zu sein, dann soll man diesem Ruf auch folgen, weil es gibt nichts Schöneres, als so eine Berufung wahr werden zu lassen.
1: Wenn man sich mal anschaut, deine Biografie, die sieht ja aus wie geschrieben. Das ging mit einem Praktikum los bei dir und auf einmal dieser wahnsinnige Karriereschub.
4: Ja, das hat sich tatsächlich schön gefügt. Ich habe im Ausland studiert und hab dann für mich irgendwie begriffen, dass Studium oder akademisch sein für mich nicht wirklich in Frage kommt. Und dann beim Praktikum beim Fernsehen habe ich gemerkt, dass Leute da auch auf einmal meine Welt spiegeln und meine Sprache sprechen. Und bin einfach dran geblieben und hab versucht, mich weiterzuentwickeln, hab versucht, eigene Sachen anzuschieben. Und dann merkte ich, wie ein Zahnrad ins nächste griff. Und ich glaube auch schon, dass wenn man authentisch und ehrlich mit sich ist und mit seiner Arbeit ist, dass dann gute Dinge passieren. Ich glaube, das bewahrheitet sich dann, wenn man irgendwas visualisiert und auf irgendwas Bock hat und irgendwo drauf hinarbeitet.
1: Du bist ja auch mehrsprachig aufgewachsen. Also dein Vater ist Kanadier und deine Mama ist Italienerin. Das heißt, du bist also von Hause aus schon mit verschiedenen Kulturen groß geworden. Deshalb ist dir das wahrscheinlich auch damals leicht gefallen, ins Ausland zu gehen.
4: Ja, schon. Also ich bin auch sehr über den Tellerrand schauend groß geworden. Wir haben viel Urlaub gemacht in Kanada oder in Italien. Wir haben immer Verwandte waren viel bei uns. Wir haben so Auto-Roadtrips durch ganz Europa gemacht und das mit 6 Jungs irgendwie im Auto. Also ich habe viel gesehen und das große Glück gehabt, viel zu sehen und viel zu erleben und bin auch meinen Eltern sehr dankbar, dass sie das als so wichtig erachtet haben, dass wir die Welt bereisen und kennenlernen.
1: Du bist ja auch wahrscheinlich mehrsprachig aufgewachsen, deshalb hast du wahrscheinlich mit den Sprachen im Ausland auch ja kein Problem gehabt.
4: Ja, tatsächlich. Ich spreche Italienisch mit meiner Mutter und Englisch mit meinem Vater. Im Ausland war das nicht so ein Problem tatsächlich, aber der beste Vorteil war in der Schule. Wenn wir irgendwie Englisch oder Italienisch als Fach hatten, dann konnte man davon sehr profitieren und das hat die ein oder andere 5 in Chemie oder Physik oder Mathe dann auch ausgeglichen.
1: Du hast 5 Brüder, da habt ihr so einen innerfamiliären Konkurrenzkampf, die sind ja auch irgendwie was geworden, Musiker, Sänger, Model, Schauspieler, Regisseur, das ist ja Wahnsinn, was bei euch in der Familie abgeht.
4: Ja, wir sind ja tatsächlich einfach so eine Künstlerfamilie, meine beiden Eltern stehen auch auf der Bühne. Bei uns ging es eigentlich auch nie um irgendein anderes Thema, wir haben einfach uns immer mit der Kunst oder mit Entertainment auseinandergesetzt, das war einfach Thema und wir haben das alle irgendwie aufgesogen und jeder hat so seine persönliche Farbe da auch reingebracht. Also ein paar sind mehr so am Theater und machen Schauspiel oder Regie und versuchen sich wirklich mit der Kunst als solche, mit der Kunst des Theaters auseinanderzusetzen. Bei mir ist es ein bisschen entertainiger, ein bisschen fernsehriger. Also es ist jeder hat so seine Sparte gefunden und gegenseitig befruchten wir uns da auch sehr. Also wir spiegeln uns da sehr und sind zusammen auch sehr kreativ. Es macht schon großen Spaß bei uns.
1: Luke Mokwitsch ist heute bei uns im BB-Radio Mitternachtstalk. Sag mal, hätte es passieren können, dass du durchaus Fußballer geworden wärst bei Bayer Leverkusen? Weil die haben dich ja eingeladen, ne?
4: Ja, das war immer mein großer Traum, Fußballer zu werden. Aber dann habe ich in einem Alter, wo man sich entscheiden muss, möchte ich jetzt jeden Tag trainieren und diszipliniert sein oder möchte ich eigentlich ein Leben haben und vielleicht auch mal über die Stränge schlagen und Mädels daten und auf erste Partys gehen, habe ich mich da doch für den sozial kompatibleren Weg entschieden und habe mich für die Party entschieden und gegen das Fußballspielen.
1: Und für das Lernen von Instrumenten, Gitarre und Klavier hast du dir selbst beigebracht, weil du wusstest, du musst, um bei den Mädels landen zu können, auch so nur Instrumente spielen können?
4: Ja, mindestens Wonderwall auf der Gitarre, um bei der Party zu punkten. Und Musik hat mich immer interessiert. Ich wollte immer Musik machen und heutzutage würde man wahrscheinlich sagen, dass ich irgendeine ADS-Krankheit habe und Aufmerksamkeitsdefizitsyndrom und man würde das mit jede Menge Medikamenten irgendwie ruhig stellen. Damals gab's das zum Glück nicht und man hat einfach Kinder so sein lassen, wie sie sind und meine Eltern haben mir dann einfach ein Instrument vorgesetzt, haben gesagt, beschäftige ich damit und versuche das zu lernen und somit habe ich jetzt ein Instrument, an dem ich irgendwie meine ganze Wut rauslassen kann oder meine Gedanken irgendwie in Musik umwandeln kann. Das ist schon ein schönes Gefühl, wenn man irgendwie ein Instrument spielen kann und damit Spaß haben kann. Das ist finde ich auch sehr toll und bin meinen Eltern sehr dankbar, dass sie mich quasi mir das Ding mal da vorgesetzt haben. Und ich habe auch immer freiwillig geübt, also ich hatte immer Spaß dran. Und mein Vater sagte mal, dass meine Uroma, die in Kanada die Kirchenorgel gespielt hat, genauso auch mit perfektem Gehör gespielt hat und einfach Songs nachgespielt hat, ohne irgendwie das unterrichtet zu bekommen. Also ohne Unterricht zu haben, hat sie einfach dann gespielt. Und ich glaube, ich habe das dann wahrscheinlich da von irgendeiner kanadischen Uroma geerbt.
1: Bei Wikipedia steht, deine Pateneltern sind Dirk Bach und Heather von Sinn. Ist das eine Wikipedia-Ente?
4: Ja, Pateneltern im Sinne von Taufpaten nicht. Aber meine Eltern haben im Theater gespielt, als meine Mutter schwanger war mit mir. Und Dirk und Heather waren auch viel in diesem Theater und standen gemeinsam mit meinen Eltern zu diesem Zeitpunkt auf der Bühne. Und Dirk Bach hat dann so auf den Bauch meiner Mutter gezeigt und hat gesagt, du bekommst, da war ich schon Kind Nummer 3, du kriegst die ganzen Kinder, die wir nicht kriegen können aufgrund der sexuellen Neigung in dem Moment. Und deswegen waren wir quasi so die Theaterkids, mit denen alle da spielen konnten. Und Dirk und Heller haben dann gesagt, so der da drin ist, der gehört uns, das ist unser Kind. Und ja, über viele Jahre haben wir natürlich ein tolles Verhältnis zu Dirk und Heller und Heller von Sinn war auch bei mir in der Show und hat sich das angeguckt und hatte dann ein kleines Tränchen im Auge, das gesagt hat, so schade, dass der Dicky, also Dirk Bach, das nicht mit...
1: Dann ist es also ein real Fact.
4: Ja, also jetzt nicht Taufpate in dem Sinne, dass sie eingetragene Taufpaten sind und bei der Taufe dabei waren, sondern das ist wie wenn man Freunde der Eltern irgendwie mit Tante so und so, also Tante Heller und Tante Dirk tatsächlich, so haben wir es immer gesagt.
1: Lass uns mal die Uhr noch mal ein Stück zurückdrehen. Wann war der Moment, wo du gesagt hast, jetzt muss ich anfangen, meine Karriere zu starten und mein Talent ist darin, Leute zu unterhalten und zum Lachen zu bringen?
4: Ja, meine Familie war tatsächlich mein erstes Publikum. Ich bin immer, wir haben immer zusammen gegessen und ich habe immer schnell fertig gegessen und habe dann für meine Familie performt, die noch am Essen waren. Ne? Das waren ja auch genug Leute, saßen ja da zu 8. Und ich bin gern, auch wenn ich kein besonders guter Schüler war und mit Lehrern das ein oder andere Problemchen hatte, bin ich gern zur Schule gegangen, weil ich auch diesen sozialen Faktor da ganz toll fand. Ich fand's toll, irgendwie mit meinen Freunden da Scheiße zu bauen. Ich fand's toll, irgendwie das Klassenzimmer zu unterhalten. Also das war tatsächlich schon immer irgendwie ein bisschen in mir drin und ich habe immer wahnsinnig Spaß daran gehabt, einfach für Stimmung zu sorgen und Leute zu unterhalten.
1: War eigentlich das Buch Mathe ist ein Arschloch dann also so eine kleine Klatsche für deine Lehrer, die dich früher so ein bisschen gequält haben?
4: Komplett, ja. Mathe ist ein Arschloch. Doch eine Abrechnung mit meiner Schulzeit ist quasi die große Retour zu all den Lehrern, die mir das Leben sehr schwer gemacht haben in der Schule.
1: Lass uns mal bitte nochmal zurück auf dein Praktikum kommen, denn damit begann deine Karriere und dein Praktikum wiederum begann mit einer sehr lustigen Geschichte, ne?
4: Ich kam zum Praktikum wegen Liebeskummer. Also ich hatte Liebeskummer. Meine Ex-Freundin hatte irgendwie einen neuen Typen und das war meine erste Liebe und ich dachte so, mein Leben ist vorbei. Ich werde nie wieder glücklich in meinem Leben, weil wie das ist mit der ersten Liebe, man denkt ja ganz absolut in dem Moment. Und mein Vater kannte jemanden bei dieser Produktionsfirma und sagte, ja hier, gehst du mal dahin und machst du mal ein Praktikum. Dann bist ja mal ein lustiger Kerl gewesen, machst du mal. Und da war ich am ersten Tag, glaube ich, 1,5 Stunden zu spät als Praktikant. Und schlupfte da so rein und war irgendwie noch so zwischen Liebeskummer und Kater und müde. und fing dann an, Kaffee zu kochen und diese blöden Arbeiten zu machen. Und zu dieser Zeit wurde dann einfach so ein kleiner Internetblog aufgezeichnet, wo ein Comedian dann da erzählt hat und irgendwie die Woche zusammengefasst hat. Und dann habe ich einfach so mir das angeguckt und einfach so Gags reingeworfen. Ja, sag doch mal das, sag doch mal das. Und merkte immer mehr, ey, das ist ja gar nicht mal voll scheiße, was der Junge da für Vorschläge hat. Und dann durfte ich diese Kolumne irgendwann mal schreiben. Aus dieser Kolumne ist dann eine Fernsehsendung geworden bei ZDF Neo. Da war ich dann auch dann Autor fest, also nach Praktikum habe ich dann da geschrieben. Nebenbei habe ich dann noch auch beim Radio versucht, Radiocomedies zu entwickeln und habe dann die ein oder andere Radiocomedy für Köln geschrieben. Und dann ist da eine Show entwickelt, dann bin ich hier eingesetzt worden. Also es hat sich tatsächlich dann wirklich wie so ein großes Mosaik einfach, kleine Bausteine ergeben dann ein großes Ganzes und das hat sich so entwickelt. Das ist tatsächlich irgendwann, ich habe so einen Moment der Realisation habe ich noch gar nicht gehabt. Also ich glaube, irgendwann mal werde ich zurückblicken und sagen, wow, das war aber ein ganz schön witziger, spannender Weg und toll, dass das so aufgegangen ist. Aber jetzt befinde ich mich so noch im Auge des Orkans und kann das gar nicht abstrahieren, was da passiert ist.
1: Jetzt bist du der absolute Superstar, ausgezeichnet mit mehreren Comedy-Preisen. Und du bist jetzt der absolute Megastar, wenn du dir anschaust, deine Tourliste, die ist ellenlang. Das geht quer durch den deutschsprachigen Raum und überall voller Hallen. Da steht ausverkauft, ausverkauft, ausverkauft. Wie fühlt sich das an?
4: Das ist natürlich eine super Bestätigung meiner Arbeit. Ich muss aber halt auch sagen, dass irgendwie also das Wort Star sein oder berühmt sein oder Fame oder sonst was, das ist nie ein Ziel gewesen oder irgendwas, was ich forciert habe oder wollte oder gesagt, ich muss jetzt hier irgendwie das und das, sondern ich beschreibe das immer so ein bisschen als Nebenwirkung. Also ich glaube, wenn man authentisch und hart arbeitet und an sich arbeitet und versucht, ein gutes Produkt auf die Beine zu stellen und eine gute Show zu bauen und mit den Leuten Spaß zu haben und wenn man bei sich einfach bleibt, dann ist Erfolg und Ruhm tatsächlich eher eine Nebenwirkung als irgendwas, was man forciert und unbedingt will. Ich glaube, es gibt so viele Menschen da draußen, die berühmt sein wollen und ein Star sein wollen und alles dafür tun, auf jeden roten Teppich gehen, aber man merkt dieses Krampfige, merkt man den Menschen dann auch ein bisschen an und ich glaube, da kommt dann so Sand ins Getriebe. Also Erfolg und Ruhm und Star sein ist für mich eher eine Nebenwirkung als ein Ziel, was ich mir auf die Fahne geschrieben habe. Die Welt kommt auch gut ohne mich klar, hat Gentleman mal gesagt, der Reggae-Sänger. Und das fand ich ein ganz schönes Bild irgendwie und schult einen so ein bisschen in Demut. Und auch wenn man mal ein bisschen was macht, so es gibt auch genug Leute, die einen überhaupt nicht kennen und gar nichts damit anfangen können. Und ich bin einfach nur ein emsiger Arbeiter im Garten des Herrn. Das ist doch mal ein schöner Satz, oder?
1: Absolut.
4: Kann man sich als Wandtattoo aufhängen?
1: Das kann man definitiv machen. Und Gentleman war ja auch mal Gast in deiner Sendung, deshalb hast du ihn wahrscheinlich eingeladen. Aber du hast ja gesehen die Reaktion der Mädels hier draußen bei unserem Funkhaus. Luke Mockridge kommt ja durch die heiligen Hallen und alle drehen komplett durch. Oh, Luke Mockridge. Also deine Heiratsanfragen gehen wahrscheinlich schlagartig nach oben, seitdem du so ein Star bist.
4: Aber das speichern wir natürlich sehr. Dreh ich gleich nochmal eine extra Runde draußen am Gang. Guck mir das mal an.
1: Es ist aber schon so, dass die Mädels dir da irgendwelche Kleidungsstücke während der Shows auch auf die Bühne werfen?
4: Kann mitunter mal passieren, ja. Oder man kriegt viel so Zuschriften oder sonst was. Ist natürlich sehr, sehr schön. Ne? Ist ja sehr schmeichelhaft. Ich glaube, mein Vater schmeichelt es noch mehr. Wenn der bei einer Show ist und das dann so mitkriegt, der ist dann besonders. Der sagt natürlich, geil, dass du die Halle voll machst, aber noch geiler, dass die Mädels hier Bock haben und nicht unbeeindruckt sind. Das ist das imponiert mir dann wiederum, dass ich meinen Vater imponieren kann. Das ist so eine schöne Kettenreaktion da.